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0: 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Oder ihr macht es einfach so, ihr kauft euch den Kram neu. 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

0: Teddy Swims, Mr. Know-It-All. Das ist neu bei uns im Best Mix. Gleich noch Tim Bensko mit Kopf hoch. Bis dahin hören wir, wie sich unser Hannes mit den wirklich wichtigen Dingen beschäftigt.
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2: Wer von euch benutzt eigentlich wirklich alle Programme seiner Waschmaschine? Ich habe mir eine neue gekauft und mich vor dem Kauf echt mit Maschinen beschäftigt. Ja, also ich habe mich in die Materie eingearbeitet wie ein Ketchupfleck in mein weißes T-Shirt. Ich habe Fachliteratur gewälzt, mit Experten gesprochen. Im Prinzip hätte ich sofort bei Miele im Werk anfangen können. Ich habe mich schon für Wetten, dass im Winter beworben. Hannes Höfer wettet, er kann eine Waschmaschine blind zerlegen und dabei den Werbejingle von Meister Popper jodeln. Was hat's gebracht? Jede Wäsche, gleiches Programm. Pflegeleicht bei 30 Grad. Fertig. Wusstet ihr eigentlich, dass Meister Proper in anderen Ländern anders heißt? Monsieur Propre in Frankreich, Maestro Lindo in Italien oder auch Don Limpio. Ja. Und immer dran denken, vorm Saubermachen muss es erstmal schmutzig gemacht werden.
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1: Ich bin David Riemer. Ab Juli wird bei Flügen aus Deutschland weniger Ticketsteuer fällig. Der Bundestag hat am Abend eine entsprechende Gesetzesänderung verabschiedet. Je nach Strecke sinkt die Abgabe pro Flug um 2,50 Euro bis 11,40 Euro. Ob Tickets dadurch günstiger werden, ist allerdings unklar. Wegen stark gestiegener Kerosinpreise gilt es als zweifelhaft, dass Airlines die Ersparnis an Kunden weitergeben. Die Rente ist immer ein Aufregerthema. Aktuell löst ein Bildbericht Diskussion im politischen Berlin aus. Die von der Bundesregierung eingesetzte Rentenkommission, die bis Ende Juni Vorschläge für umfassende Reformen der Alterssicherung machen soll, wolle eine Anhebung des Renteneintrittsalters auf 70 Jahre empfehlen, heißt es darin.
2: Es gab schnellen Widerspruch aus der Bundesregierung und auch von Mitgliedern der Rentenkommission. Bisher sei nichts entschieden und es dauere noch ein paar Wochen, bis die Vorschläge auf dem Tisch lägen, hieß es. Laut Artikel soll die Rente ab 70 für diejenigen gelten, die in den 90ern geboren sind und eben jünger. Auch das Rentenniveau soll sinken und es soll aktuell darüber diskutiert werden, ob man nach wie vor früher in Rente gehen darf. Rente mit 70 hatte schon Wirtschaftsministerin Reiche von der CDU ins Spiel gebracht. SPD, Gewerkschaften und Sozialverbände sind gegen eine generelle Anhebung der Altersgrenze. Aus Berlin, Tine Klimach.
1: Jeder vierte Verbraucher in Deutschland hat Chatbots wie ChatGPT schon um finanziellen Rat gebeten. Das zeigt eine Umfrage des Digitalverbandes Bitkom. Demnach sehen 56% KI bei Geldanlagen, Finanzplanung oder Kreditberatung als Chance, 40% als Risiko.
3: Die Umfrage macht deutlich, wie offen viele Verbraucher inzwischen für künstliche Intelligenz sind und wie hartnäckig zugleich die Vorbehalte bleiben. Bitkom-Präsident Wintergerst verweist darauf, dass Finanzen eine Vertrauensfrage sind und Anwendungen daher transparent, sicher und nachvollziehbar sein müssen. Beim Online-Banking ist die Digitalisierung längst Alltag. 84% nutzen digitale Angebote, meist per Smartphone-App. Thomas Bleskin, Nachrichtenredaktion.
1: Zum Handball. Der SC Magdeburg hat seinen ersten Meistermatchball genutzt und den vierten gesamtdeutschen Titelgewinn vorzeitig perfekt gemacht. Der souveräne Tabellenführer der Bundesliga gewann das Topspiel gegen Verfolger SG Flensburg-Handewitt in letzter Sekunde mit 31:30. Dadurch ist Magdeburg an den letzten drei Spieltagen von den Verfolgern nicht mehr einzuholen.
4: Das Wetter.
5: In der Nacht zum Freitag ist es meistens klar, regnen soll es nicht. Tiefstwerte, die liegen so zwischen 12 und 8 Grad. Am Tag wird es dann sommerlich schön mit viel Sonne und bis zu 28 Grad.
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7: A30 Osnabrück, Bad Oeynhausen. Zwischen Bad Oeynhausen Ost und Kreuz Bad Oeynhausen 2 Kilometer Stau. Wir wünschen allen unterwegs gute Fahrt.
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5: Hallo zusammen, ich wünsche euch eine ganz schöne Nacht mit uns. Ich bin Johanna Tänzer und wir machen das ganz entspannt um diese Uhrzeit alles. Alex Warren hilft da auch bei. Das ist seine ganz schöne Single Ordinary.

0: Also, es könnte kein schöneres Geschenk zu seinem Geburtstag sein. DJ Martin Garrix aus den Niederlanden ist vor kurzem 30 geworden und hat dann seine gemeinsame Single mit Ed Sheeran rausgehauen. Repeated heißt der Song. Sarah Heinz aus der Musikredaktion. Und diesen Song, den hatten die zwei ja tatsächlich schon eine ganze Weile in Pedo, ne?
1: Ja, und zwar ganze 12 Jahre. Damals hatten sich Ed Sheeran und Martin Garrix in Amsterdam angefreundet und den Song aufgenommen. Rausgebracht haben sie ihn aber erst jetzt. Und genau daraus haben die beiden sich auch einen Spaß gemacht und auf Social Media so ein ironisches Ratgebervideo hochgeladen, quasi mit dem Titel 5 Dinge, die man tun kann, um einen Song-Release nicht zu verschieben. Man sollte zum Beispiel nicht zu viel auf allem rumdenken oder zu viel auf Tour sein oder vergessen, dass der Song überhaupt existiert. Aber das ist den beiden natürlich nicht passiert.
0: Nee, natürlich nicht. Musikalisch ist es auch eine spannende Kiste, ne?
1: Ja, wir haben einerseits Ed Sheeran, der wie gewohnt mit seiner Gitarre und seiner warmen, gefühlvollen Stimme in den Song geht. Und dann kommen da aber die elektronischen Beats von Martin Garrix drauf. Mit denen geht es zwischendurch auch nach vorne. Der Song ist also nicht eine Ballade oder so, sondern hat viel Energie, macht Spaß beim Zuhören. Und ich finde, der gibt einem auch so ein warmes Gefühl. Also passt eigentlich ganz gut zum Sommer.
0: So ist es. Und der steht ja jetzt hier an, ne? Deswegen hören wir jetzt auch direkt rein. Das ist die neue Single von Ed Sheeran und Martin Garrix, Repeated.
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Hallo zusammen, willkommen in dieser Nacht zum Freitag. Schön, dass ihr am Start seid. Ich habe jetzt so einen guten Song für euch. Hatte ich lange nicht mehr auf dem Schirm, aber dürfen wir nicht vergessen. Und zwar One T and Cool T mit The Magic Key. Kennt ihr den noch? Ist aus dem Jahr 2002. Listen up.

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0: Eine schöne Nacht mit uns. Also Leute, wenn wir jetzt schon an Pfingsten Temperaturen wie in Spanien bekommen, 30 Grad, dann brauchen wir hier auch ein paar spanische Vibes.
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0: Ich bin David Riemer. In Apotheken gibt es schon jetzt nicht nur Medikamente. Künftig sollen sie Patientinnen und Patienten noch weitere Leistungen anbieten können. Das sehen Gesetzespläne von Gesundheitsministerin Waken vor, die der Bundestag heute beschließen soll.
1: Impfungen, Vorsorge oder die gewohnten Medikamente, auch wenn gerade das Rezept fehlt. Die neuen Möglichkeiten sollen die Versorgung insgesamt breiter aufstellen und gegen das Apothekensterben helfen, gerade auf dem Land. Denn so wenige wie aktuell gab es zuletzt vor 50 Jahren. Künftig sollen Apotheken viel mehr Leistungen anbieten dürfen, von Blutabnahmen über Schnelltests bis zur Früherkennung von Krankheiten. Auch wann sie öffnen wollen, sollen die Apotheken künftig selbst entscheiden dürfen, je nach Bedarf. Das ist bisher wesentlich strenger geregelt. Ursula Winkler, Nachrichtenredaktion.
0: Ab Juli wird bei Flügen aus Deutschland weniger Ticketsteuer fällig. Der Bundestag hat am Abend eine entsprechende Gesetzesänderung verabschiedet. Je nach Strecke sinkt die Abgabe pro Flug um 2,50 Euro bis 11,40 Euro. Ob Tickets dadurch tatsächlich günstiger werden, ist allerdings unklar. Wegen stark gestiegener Kerosinpreise wird angezweifelt, dass Airlines die Ersparnis an Kunden weitergeben. Die Bundesanwaltschaft hat Anklage gegen einen Mann erhoben, der im Auftrag des Irans Juden und Freunde Israels für Mord- und Brandanschläge ausgespäht haben soll. Darunter waren der Präsident des Zentralrats der Juden Schuster sowie der Präsident der Deutsch-Israelischen Gesellschaft Beck.
2: Die Bundesanwaltschaft wirft einem Dänen mit afghanischen Wurzeln geheimdienstliche Agententätigkeit vor. Mit angeklagt ist ein mutmaßlicher Komplize. Er soll ihm zugesagt haben, bei möglichen Anschlägen zu helfen. Der 53 Jahre alte Hauptbeschuldigte soll im vergangenen Jahr den Auftrag von einer Auslandseinheit der iranischen Revolutionsgarden erhalten haben. Er sollte Informationen über Schuster und Beck einholen und zwei jüdische Lebensmittelhändler in Berlin ausspähen. Der mutmaßliche Spion wurde schon im vergangenen Juni in Dänemark festgenommen und wenige Wochen später nach Deutschland überstellt. Tine Klimach, Nachrichtenredaktion.
0: Zum Fußball. Bundesligist VfL Wolfsburg ist im Relegationsspiel gegen den Zweitligisten SC Paderborn nicht über ein torloses Unentschieden hinausgekommen. Die Niedersachsen konnten beim 0:0 den Heimvorteil gegen den Zweitligadritten nicht nutzen und müssen weiter um ihren Verbleib in der Bundesliga zittern. Das Rückspiel ist am kommenden Montag in Paderborn.
3: Das Wetter.
4: Die Nacht ist ruhig und sternklar. Die Tiefstwerte liegen zwischen 8 und 12 Grad. Tagsüber wird es richtig schön mit einem Mix aus Sonne, Wolken und ja, Werten von bis zu 28 Grad.
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5: A45 Hagen-Dortmund zwischen Westhofener Kreuz und Dortmund Süd. 1 Kilometer Stau. Wir wünschen allen unterwegs gute Fahrt.
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4: Hallo, hallo. Johanna Tänzer ist hier an diesem ganz frühen Freitagmorgen. Schön, dass ihr dabei seid. Ich wünsche mir, dass ihr jetzt alle ganz laut und auch sehr gerne sehr schief mitsingt bei dieser Hammerballade von Lady Gaga und Bruno Mars. Das ist Die with a Smile.

0: Whitney Houston. I wanna dance with somebody. Eine schöne Nacht wünsche ich euch. Der Mai ist auch einfach zu gut zu uns, ne? Weil jetzt kommt ja schon wieder dieses lange Wochenende. Also, ich glaube, da freuen wir uns jetzt alle drauf. Und dann soll es ja auch noch so mega heiß werden. Bis zu 30 Grad heute. Es überfordert mich auch so ein bisschen. Geht's euch auch so? Weil das ist ja dann schon wieder Hochsommer. Was hatten ihr so? Was macht ihr überhaupt Pfingsten?
1: Party machen.
2: Wir haben einen Garten, den werden wir nutzen.
3: Nein, Pfingsten fahren wir nicht weg. Das ist uns zu voll.
4: Das Arbeiten und Sport.
5: Ja, ich bin gar nicht da. Ich bin in London. Bisschen Urlaub.
6: Ja, wir wollen wandern. Wenn es heiß werden soll, wahrscheinlich eher so in den Wald.
0: Ja, das klingt doch gut. Das sind gute Pläne. Oder wir fahren auch mal wieder nach Holland, Leute. Das macht doch bestimmt sonst keiner, ne?
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Hallo, hallo. Guten Morgen. Johanna Tänzer ist hier. Eine schöne Nacht wünsche ich euch mit uns. Haltet bitte durch. Und ja, an alle Frühaufstehermäuse, herzlich willkommen im ganz frühen Freitag. Das ist ein Last Goodnight mit Pictures of You. 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

0: wants to live forever? Ja, niemand. Ich glaube, niemand will für immer leben, oder? Vor allem aber will niemand totgesagt werden, obwohl er noch lebt. Habt ihr das mitbekommen? So ein britischer Radiosender, Radio Caroline, die haben ja fälschlicherweise einfach den Tod von King Charles vermeldet. Die haben ja einfach gesagt, er wäre schon gestorben. Was war da los? Ja, die hatten so einen Nachruf schon vorproduziert für den Fall. Und ja, irgendwie gab es einen Computerfehler und das Ding ist einfach gelaufen.
1: Nee, kann ja aber passieren.
0: Aber unangenehm.
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0: Ich bin David Riemer. Der Bundestag stimmt heute über eine Apothekenreform der schwarz-roten Koalition ab. Die Gesetzespläne von Gesundheitsministerin Wagen sehen vor, zusätzliche Leistungen für Patienten zu ermöglichen, etwa Vorsorgeangebote und Impfungen nicht nur gegen Grippe und Corona. Apotheken sollen in bestimmten Fällen verschreibungspflichtige Medikamente direkt abgeben können, ohne dass ein ärztliches Rezept vorliegt. Bei Flügen aus Deutschland wird ab Juli weniger Ticketsteuer fällig. Der Bundestag hat am Abend eine Gesetzesänderung verabschiedet. Dadurch sinkt die Abgabe je nach Strecke um einen Betrag zwischen 2,50 Euro und 11,40 Euro pro Flug.
1: Der Luftverkehr in Deutschland stagniert. Die Luftverkehrsbranche sieht dafür in der Ticketsteuer zusammen mit ebenfalls stark gestiegenen Gebühren für Passagierkontrollen und Flugsicherungen einen Hauptgrund. Für sie ist die aktuelle Absenkung aber nur ein notwendiger erster Schritt gegen bestehende Wettbewerbsnachteile. Bei den Passagieren ankommen dürfte die Steuersenkung. Der Preisvorteil könnte aber beispielsweise durch steigende Kerosingebühren schnell wieder zunichte gemacht werden. Aus Berlin, Dirk Zeitler.
0: Überschattet von neuen transatlantischen Spannungen wegen des Irankriegs sind die NATO-Außenminister am Abend in Schweden zusammengekommen. Sie wollen eigentlich den NATO-Gipfel in der Türkei Anfang Juli vorbereiten. Allerdings dürften der Irankrieg und der geplante US-Truppenabzug aus Europa ebenfalls zum Thema werden.
2: Die Europäer erwarten, dass sie bei diesem NATO-Treffen wieder einmal unter Druck gesetzt werden. Nicht vom möglichen Feind, sondern vom Hauptverbündeten, den USA. Donald Trump ist nach wie vor verärgert über mangelnde Beteiligung an seinem Iran-Feldzug. Mindestens 5000 Soldaten werden aus Europa ja abgezogen. Den Europäern bleibt da nicht viel anderes übrig, als mehr Verteidigungsanstrengungen anzukündigen und sich darauf vorzubereiten, dass die eigene Sicherheit immer mehr zum eigenen Problem wird. Aus Brüssel, Dieter Ebeling.
0: Zum Handball. Der SC Magdeburg hat seinen ersten Meistermatchball genutzt und den vierten gesamtdeutschen Titelgewinn vorzeitig perfekt gemacht. Der souveräne Bundesliga-Spitzenreiter gewann das Topspiel gegen Verfolger SG Flensburg-Handewitt in letzter Sekunde mit 31:30. Dadurch ist Magdeburg an den letzten drei Spieltagen von den Verfolgern nicht mehr einzuholen.
3: Das Wetter.
4: In der Nacht ist es leicht bewölkt bis sternklar. Es bleibt trocken bei Temperaturen von 8 bis 12 Grad. Tagsüber kriegen wir dann einen richtig schönen Sommertag mit bis zu 28 Grad.
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5: A30 Osnabrück, Bad Oeynhausen, zwischen Bad Oeynhausen Ost und Kreuz Bad Oeynhausen. 2 Kilometer Stau. Wir wünschen allen unterwegs gute Fahrt.
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4: Hallo, guten Morgen zusammen. Johanna Tänzer ist hier für euch an diesem sehr, sehr frühen Freitag. Und ich halte es ja gerne wie Miles Smith und sage, nice to meet you.

0: Guten Morgen an diesem ganz frühen Freitag.
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0: Mein Kollege Leo Arrighi ist da. Guten Morgen.
2: Guten Morgen.
0: So, und viele freuen sich wahrscheinlich jetzt einfach gerade nur auf Pfingsten, ne?
2: Ja, ich denke auch. Ist auch wirklich genial, oder? Langes Wochenende, Kurztrip, Familie besuchen, irgendwo draußen sitzen. Und das geht ja jetzt auch ganz wunderbar. Also das sind krasse Temperaturen, finde ich, oder?
0: Ja,
2: also,
0: ich komme da gar nicht klar darauf.
2: Wir sind im Mai, das muss man sich auch noch vorstellen. Und in vielen Teilen NRWs dann über 30 Grad. Ich finde, das sind beste Voraussetzungen für ein pfingstiges Wochenende.
0: Ein pfingstiges Wochenende. Ja, ein ganz, ganz pfingstiges Wochenende wird das. Ja. Morgen Abend gibt es dann noch das große DFB-Pfingst-Pokalfinale in Berlin.
2: Ja, quasi, genau. Bayern München gegen den VfB Stuttgart im Olympiastadion. Für die Bayern ist das tatsächlich das erste Pokalfinale seit 2020. Könnten mit einem Sieg jetzt immerhin noch das Double holen. In der Champions League sind sie ja raus. Mhm. Und auch krass überhaupt, dass sie das letzte Mal vor 6 Jahren im Finale waren, finde ich. Ne?
0: Ja.
2: Sind in den letzten Jahren auch oft sehr unerwartet gegen ziemlich kleine Vereine ausgeschieden. Naja, dieses Jahr wirken sie auf jeden Fall national wieder sehr dominant, kann man sagen. Stuttgart dagegen hat sich eher durchs Turnier gekämpft und stand teilweise sogar schon kurz vorm Aus.
0: Und dann könnte heute Abend ja noch jemand in NRW plötzlich Multimillionär werden.
2: Ja,
0: ne?
2: Das ist auch verrückt. Der Euro-Jackpot liegt heute nämlich bei 120 Millionen Euro. Also höher als das geht's nicht, muss man sagen. Ist wirklich absurd viel Geld.
0: Wahnsinn.
2: Und selbst die zweite Gewinnklasse, die bringt aktuell schon ungefähr 20 Millionen Euro. Ja, also erst diese Woche hat schon jemand aus dem Raum Essen gewonnen, nämlich über 1 Million Euro und dazu mit einem Einsatz von nur knapp 11.
0: Geil, mega. Wir gratulieren natürlich an den Gewinner nach Essen. Grüße. Und ansonsten freuen wir uns auf was pfingstiges Wochenende.
2: Ja.

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0: Murray Head. One Night in Bangkok. Hallo, schönen Freitagmorgen.
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2: Die Menschen brauchen Hoffnung, dass sie Arbeit finden und dass sie ihr Leben in die eigenen Hände nehmen.
3: Das gilt bei uns, hier und überall. Eine Perspektive fürs Leben, gebraucht zu werden, gefragt zu sein mit seinen Talenten. Das, sagt Professor Thomas Schwarz, ist das A und O.
2: Und damit stärken wir das Miteinander von Arbeitgebern, von kirchlichen Gemeinschaften, von Pfarreien, mit der Gesellschaft vor Ort. Und wenn man gerade die jüngeren Menschen dabei fördert, ihre Zukunft in die Hand zu nehmen, dann kriegt das ganze Land eine Zukunft.
3: Genau darum geht's bei Renovabis, der Solidaritätsaktion der deutschen Katholiken, so der Renovabis-Geschäftsführer und das, seitdem der eiserne Vorhang zwischen West und Ost gefallen ist. Jedes Jahr zu Pfingsten jetzt gehen in die geförderten Projekte wieder die Spenden aus allen Gottesdiensten Millionen in 29 Länder in Mittel-, Ost- und Südosteuropa, derzeit vor allem auch in die Ukraine, als ganz praktischer Beitrag für mehr Miteinander, mehr Hoffnung, mehr Zukunft auf unserem gemeinsamen Kontinent. Darum auch das Leitwort diesmal. Zusammen wachsen, damit Europa menschlich bleibt. Und zur ganz praktischen Hilfe, nicht zu unterschätzen, gehört durchaus noch etwas, sagt Erzbischof Heiner Koch, der Renovabis-Bischof.
4: Ich lade Sie herzlich ein, denn auch im gemeinsamen Beten wachsen wir zusammen, indem wir durch das Gebet Brücken bauen. Ich wünsche Ihnen von Herzen eine gesegnete Pfingstzeit.
3: Mehr auf augenblickmalonline.de. Christoph Beckmann von der Katholischen Kirche. Für Augenblick mal.
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1: Mit Malte Albrecht. Schönen guten Morgen. Es gibt Neuigkeiten aus Washington, die für die Sicherheitslage in Europa wichtig sind. US-Präsident Trump plant, die Truppenpräsenz in Polen deutlich aufzustocken. 5000 zusätzliche Soldaten will er dorthin schicken. Mehr zum Thema von Thorsten Adolfs.
2: Trump begründet diesen Schritt auf seiner Plattform Truth Social vor allem mit dem guten Verhältnis zum polnischen Präsidenten Nawrocki. Die beiden verstehen sich offensichtlich blendend, seitdem sich Nawrocki im vergangenen Herbst in Washington mit Trump getroffen hat. Details dazu, wann genau die Soldaten verlegt werden oder woher sie kommen, hat der US-Präsident noch nicht verraten. Das Ganze gehört zu einer größeren Neuordnung der amerikanischen Truppen in Europa, nachdem Verteidigungsminister Hegseth vor kurzem den Abzug von etwa 5000 Soldaten aus Deutschland angeordnet hat. Vorausgegangen war ein Streit zwischen Trump und Kanzler Merz über das Vorgehen der USA im Iran. Auch wenn es zuletzt durch Berichte im Wall Street Journal Verwirrung gab, ob geplante US-Brigaden überhaupt noch nach Europa kommen, sagt man in Warschau, dass Polen für zusätzliche Soldaten bereitsteht. Aktuell sind dort schon rund 7.400 US-Soldaten im Einsatz.
1: Und jetzt weitere wichtige Nachrichten in unserer Zusammenfassung. Bei Flügen aus Deutschland wird ab Juli weniger Ticketsteuer fällig. Eine entsprechende Gesetzesänderung hat der Bundestag am Abend beschlossen. Je nach Flugstrecke fallen bis zu 11,40 Euro weniger Steuern pro Ticket an. Ob Fliegen am Ende wirklich billiger wird, hängt aber davon ab, ob die Airlines die Ersparnis an die Kunden weitergeben. Bundesfamilienministerin Prien prüft mögliche Kürzungen beim Elterngeld. Der Zeitung Welt sagte sie, sie halte sich an die Sparvorgaben des Koalitionsausschusses. Demnach soll ihr Ministerium insgesamt mehr als 500 Millionen Euro einsparen, davon allein 350 Millionen beim Elterngeld. Nach dem Einsturz eines Wohnhauses in Görlitz ist eine dritte Leiche gefunden worden. Laut Polizei handelt es sich wahrscheinlich um einen 48-jährigen Deutsch-Bulgaren. Vorher waren schon zwei Frauen aus Rumänien tot aus den Trümmern geborgen worden. Auf- oder Abstieg? Alles noch offen nach dem Relegationshinspiel. Der Tabellen-16. Der Fußball-Bundesliga, VfL Wolfsburg, und der Zweitliga-3. SC Paderborn haben sich am Abend 0:0 getrennt. Paderborn stand defensiv sicher und hatte kurz vor Schluss sogar die große Chance zum Siegtreffer, scheiterte aber an der Wolfsburger Abwehr. Das alles entscheidende Rückspiel ist am Montag in Paderborn. Und das waren die Nachrichten mit Malte Albrecht.
3: Dankeschön, Malte. Das ist der aktuelle Radiosiegen-Verkehrsservice. Um kurz nach 6 noch ohne Staus, ohne Störungen. Gute Fahrt.
4: Freunde, was soll ich sagen? Freie Fahrt auch für die Sonne. Und das ganze Wochenende. Es geht heute Morgen schon richtig schön los. Es ist zwar noch ein bisschen frisch, aber schon fast zweistellig bei den Temperaturen. Und dann geht's weiter bergauf. Heute auf 26 bis 27 Grad in der Spitze. Je nach Höhenlage nur ein paar harmlose Quellwolken dabei. Morgen geht's mit ein paar Schleierwolken in den Tag. Aber ansonsten Sonne satt, bis zu 29 oder sogar 30 Grad sind drin, genauso am Montag. Und bis mindestens Dienstag bleiben uns auch die Temperaturen erhalten, danach vielleicht minimal kühler, aber die Sonne bleibt uns die kommende Woche wohl hier in Siegen-Wittgenstein erhalten.
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4: Mit Ann-Christin Schmidt und Tom Schirmer. Moje zusammen.
5: Derjenige, der dann nachher auf dem Einrad, auf dem Seil auch noch Geige gespielt hat. Das alleine koordinativ hinzubekommen, das war schon beeindruckend.
3: Ja, ich sag mal so, das wird kein Klappentext für unsere Biografie, Tommy. Ne?
4: Also, wahrscheinlich nicht, ja.
3: Auf dem Seil auch noch. Das lassen wir lieber die Profis machen.
4: Tagsüber Zirkus, abends Theater, und am Giller ist es andersrum. Da ging es gestern los mit Kultur pur. Der Zirkus-Sikör hat den Auftakt gemacht.
3: Das hört ihr gleich bei uns. Die Truppe hat euch sehr gut gefallen. Vorher unter anderem Lady Gaga. Moini.
4: Der Liedtitel würde zu uns dann passen. Mit Einrad und Geige spielen. The Dead Dance.

0: 7 Minuten nach 6. Hier ist Radio Siegen. Gestern ging es los auf der Ginsberger Heide. Der erste Tag bei Kultur pur.
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2: Den Auftakt gemacht hat der Zirkus Die Chör. Die haben mit ihrem Programm Knitting Peace den Auftakt quasi gebracht. Oben auf der Ginsberger Heide. Darin geht es um Gemeinschaft, individuelle Stärken und gesellschaftliche Spannungsfelder.
0: Der Zirkus Die Chör, das ist so ein schwedisches.
2: Das ist ein schwedisches Ensemble.
0: Da haben wir hier eine Hummel im Studio. Also ein schwedisches Ensemble. Entschuldigung, es ist auch für mich erst um kurz nach 6.
2: Es ist auch ein bisschen französisch.
0: Richtig. Akrobatik, Tanzmusik und Theater.
2: Reporterin Emily Max war für Radio Siegen dabei und hat bei euch die Stimmung danach mal eingefangen.
3: Wie fandet ihr es?
4: Gut, also war interessant und ja, ich sag mal so vom künstlerischen Ausdruck gut und die Akrobatik dabei, klasse.
3: Wie fanden Sie es?
5: War super. Super toll, ganz klasse.
3: Was war so das Coolste, was Sie gesehen haben von den ganzen Sachen?
5: Das Coolste ist, dass die Handlung so wunderschön war, die Kulissen so toll, die Artisten super gut und dass es auch nur so wenige waren. Das fand ich total toll.
3: Wie fandet ihr es?
6: Das war super. Das war richtig super. Fand diese Mischung aus Akrobatik und so einer Geschichte, das fand ich eine ganz tolle Mischung. Es hat sich, glaube ich, gelohnt, 10 Jahre lang an denen dran zu sein.
3: Und welches Akrobatik-Kunststück war so das, was dir am ehesten im Kopf geblieben ist?
6: Diese ganzen Balanceakte, also derjenige, der dann nachher auf dem Einrad, auf dem Seil auch noch Geige gespielt hat, das alleine koordinativ hinzubekommen, das war schon beeindruckend.
3: Ich fand, die Akrobatik war super, oder?
7: Ja, auf jeden Fall. Es sah total leicht aus, aber unheimlich kraftvoll.
3: Ja, also üben wir das jetzt auch oder so ein bisschen hängen? Oder?
8: Wir haben eigentlich die Kindergerüste alle abgebaut, von daher haben wir wenig Möglichkeiten. Wir würden sonst gerne.
3: Wie war die Show gerade?
9: Mir fehlen noch die Worte, unfassbar toll. Also ich bin total fasziniert.
3: Und so beim Akrobatischen bist du jetzt auch ein bisschen inspiriert, vielleicht auch sowas mal versuchen?
9: Ja, ich mache jetzt auch den nächsten Knoten im Handstand mit meinen Füßen, ja, auf jeden Fall.
0: Mhm. Oh, das hat mir sehr gut gefallen.
2: Da sehe ich mich.
0: Kollege Noel Schäfer und Florian Rums, die haben sich ja neulich an Handstand versucht. Das hört ihr auch die Tage noch bei uns. Und ich sag mal ganz ehrlich, allein für Handstand musst du schon ordentlich trainieren, ja?
2: Ich weiß, warum ich lasse, ja? Also...
0: Also kopfüber bin ich sowieso, ich stürze mich überall kopfüber rein, deswegen das muss reichen. Hier ist Radio Siegen, wir sind live auch vom Gela, übers Wochenende gerne nachmittags. Kommt vorbei!

0: Bei uns piept's. Wusstet ihr wahrscheinlich schon. Viertel nach sechs. Radio Singen hier. Am vergangenen Sonntag sind unsere Vögelchen aus dem Radio Singen-Nistkasten ausgeflogen. 5 von 7 sind ja am Ende durchgekommen. Wir hoffen, die haben ein schönes Leben jetzt.
1: Absolut. Wir haben ja seit einigen Wochen auch noch einen zweiten Kasten. Der ganz oben an der Regenrinne und quasi direkt hier neben unserem Studio. Da ist aber eigentlich seitdem, der da hängt, nichts passiert, ja. Und unsere Hoffnung lag jetzt eher im nächsten Jahr, bis gestern.
0: Ja, und da ist auf einmal eine Kohlmeise reingekommen und hat gedacht, oh, ist aber ganz schön hier. Und hat dann innerhalb von einem Tag ein ganzes Nest da reingebaut. Das Video findet ihr gleich bei uns online auf Social Media. Vielleicht haben wir ja Glück und es gibt noch eine zweite Vogelbrut.
1: Ja, ich fasse mal zusammen. Wir haben einiges auf dem Kasten, Tommy.
0: Das kann man so festhalten.
1: Hier ist Radio Siegen jetzt mit den Backstreet Boys. Larger than life.

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1: Ja, nee, ist klar. Ja, da haben wir alle gerätselt. Was macht der Nagelsmann für die WM? Welche Kaninchen zaubert der aus dem Hut? Und das Allerwichtigste, es kommt ein Neuer ins Tor. Ja, fertig. Ja, der Manuel macht's nochmal. Das wird dann seine 5. WM. Ja, der Neuer klebt schlimmer an seinem Stuhl als Günther Jauch. Und das in dem Alter. Der Rollator wird übrigens vom DFB bezahlt. Aber komm, mit Menschen, die lange im Amt waren, haben wir doch gute Erfahrungen. Ja, hier Angela Merkel. Die war auch 10 Jahre fest mit Mesut Özil zusammen. Und bei jeder WM in der Kabine. Und jetzt sagen einige, ja, aber der Manuel Neuer, der war doch raus aus der Nationalmannschaft. Mensch, der lacht doch schon so gut. Ja, sicher, aber Howard Carpendale doch auch. Und dann heißt das plötzlich, hello again, da bin ich wieder. Ti amo. Alte Liebe rostet nicht. Ja, was denn? Soll der Manu sich jetzt dafür entschuldigen, dass er selbst mit Wadenverletzungen noch besser ist als andere Torwärter der Welt? Ja, der Neuer ist eine Instanz, eine Legende. Der ist wie eine Mischung aus dem alten 9-11er und einem jungen Atze Schröder. Er hat zwar immer irgendwo ein Wehwehchen, aber ist in jedem Strafraum zu Hause. Ihr versteht mich.
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0: Bruno Mars, Count on Me.
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0: Auf Simon Volkmann können wir zum Glück auch zählen. Guten Morgen.
2: Dem ist so. Guten Morgen. Die USA wollen 5000 US-Soldaten in Polen stationieren. Das hat US-Präsident Trump auf seiner Plattform

0: Truth Social angekündigt. Erst vor wenigen Wochen hatte die US-Regierung angekündigt, 5000 Soldaten aus Deutschland abzuziehen. In der Bundesliga-Relegation ist das Rennen weiter offen. Wolfsburg und Paderborn trennten sich am Abend im Hinspiel 0:0. Das Rückspiel findet am Montag in Paderborn statt.
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0: Gestern Abend ist Kultur pur gestartet und das trotz Schweinepest. Der Geller liegt mitten in der Sperrzone, deshalb gibt es für das Pfingstfestival einige Schutzmaßnahmen, etwa einen Baustellenzaun. Der geht rund um das Festivalgelände drumherum und soll Wildschweine vom Gelände fernhalten, vor allem nachts. Radio Siegen war gestern zum Auftakt mit dabei auf dem Geller und hat euch mal gefragt, ob der Zaun euch und euer Feiergefühl beeinflusst.
2: Also mich stören die Zäune überhaupt nicht, fallen ja auch nicht auf. So super abgesperrt, wir fühlen uns sicher.
3: Also ich finde es natürlich nicht so schön, aber ich bin froh, dass die Veranstaltung stattfindet und dann finde ich die Zäune das kleinere Problem.
4: Ich habe gedacht, hier werden mehr Zäune aufgestellt. Ja, es stört mich überhaupt nicht. Nein, finde ich überhaupt nicht schlimm. Haben wir ja bei uns im Dorf auch schon im Wald, also finde ich überhaupt nicht schlimm.
5: Nee. Ja, man ist ein bisschen eingeschränkt, aber wenn es der Eindämmung der Pest hilft, klar, warum nicht? Muss jeder ein bisschen zurückstehen und Rücksicht nehmen. Kommt ja trotzdem überall hin, wo man hin möchte.
0: Neben dem Zaun gibt es auch einige Regeln. Ihr müsst immer auf den Wegen bleiben und dürft den Wald nicht betreten. Außerdem müsst ihr eure Hunde immer anleinen und ihr sollt bitte keinen Müll liegen lassen. In Lippe können Kinder seit knapp einem Jahr ihr beliebtes Kleinspielfeld nicht mehr benutzen. Doch diese Durststrecke ist bald vermutlich vorbei. Die Gemeinde Burbach sagt uns auf Nachfrage von Radio Siegen, dass mittlerweile ein Schallschutzgutachten für das Kleinspielfeld vorliegt. Und da steht drin, dass baulich nichts verändert werden muss. Vor einem Jahr wurde das Kleinspielfeld gesperrt, nachdem sich Anwohner über zu viel Lärm beschwert hatten. Eine Richterin stellte dann fest, dass die Baugenehmigung nicht korrekt war. Im Burmacher Rathaus hat man deshalb jetzt mit den Ergebnissen des Schallschutzgutachtens eine neue Baugenehmigung beantragt. Noch ist die aber nicht da und so lange bleibt das Kleinspielfeld weiter gesperrt. Mit den Anwohnern sei man weiter im Gespräch, so ein Sprecher. Im Rathaus betont man aber, nach den Ergebnissen des Schallschutzgutachtens haben die Anwohner kein Anrecht darauf, dass weitere Lärmschutzmaßnahmen umgesetzt werden. Heißt, am Ende bleibt wohl alles so, wie es vor der Sperrung war. Falls ihr in den nächsten Tagen rund um Betzdorf, Siegen und Wissen immer mal wieder Helikopter seht, dann keine Panik. Die gehören zum Stromnetzbetreiber Amprion. Der will ab heute seine Freileitungen und Strommasten auf Schäden routinemäßig untersuchen. Die Helikopter sind mit 25 km/h unterwegs und auch nur bei gutem Wetter. Jetzt am Wochenende könnten also bereits die ersten Helikopter zu sehen sein. Und das waren die Radio Siegen Nachrichten von hier mit Simon Volkmann.
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7: Ach, oh, wie schön. Nichts los auf den Straßen in Siegen-Wittgenstein. Deswegen ganz schnell rüber zum Wetter. Gute Fahrt.
8: Ja, auch nichts mehr los am Himmel. Also außer der Sonne, denn die kommt richtig gut durch, jetzt schon. Es war eben ein richtig schöner Sonnenaufgang. Ich wurde quasi geblendet hier im Studio.
7: Das war ich. Ich stehe dir gegenüber, Tommy. Also
8: so,
7: bitte.
8: So, ja. Hatte ich kurz verdrängt. Entschuldigung.
7: Lichtgestalt, ja.
8: Ja, die Lichtgestalt in Form der Sonne bleibt uns die kommenden Tage auf jeden Fall sehr, sehr gut erhalten. Es wird ein sommerliches Wochenende. Temperaturen gehen rauf auf 27 bis 30 Grad, je nach Höhenlage. Und das bleibt bis mindestens Dienstag so. Mal schauen, ob es Hitzegewitter gibt. Bisher sind mal noch keine gemeldet. Wir behalten die Lage da natürlich immer im Blick, aber die Sonne bleibt bis Mitte der nächsten Woche auf jeden Fall mal hier zu Gast.
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8: Ich bin ja clever an, Christine. Ich plane ja vor und dachte mir, freitags ist bestimmt die Hölle los vom langen Wochenende. Also habe ich gestern schon die Fleischtheke geplündert.
7: Ja, mit Grillen kannst du ja Fett verbrennen. Ne? Das mache ich auch ganz gerne.
8: Ja, das war der Plan. Kollege Kevin Zimmer hat gleich noch ein paar Tipps für euch in Sachen Grillreste.
7: Reste, ne? Wo gibt's Grillreste? Naja, einen schönen guten Morgen mit uns an Christine Schmidt.
8: Und Tom Schimmer. Ja, ein bisschen was bleibt ja immer übrig. Aber ich grille auch schon mal so ein bisschen vor für den nächsten Tag. Habe ich schon mit das was.
7: Ehrlich?
8: Clever.
7: Ja?
8: Sag ich ja.
7: Oh,
8: Fuchs bin ich.

0: 6.38 Uhr bei Radio Siegen geht's um Grillen. Ah, ne, falsch.
1: Tommy, oh Gott.
0: Komm, ich wusste, damit hole ich dich ab.
1: Oh Gott, das ist ja so platt. So platt wäre ich auch gern.
0: Es geht in die Hochphase der Grillsaison. Ann-Christine und ich laufen schon zur Hochform auf. Gerade jetzt an einem langen Wochenende holen viele von euch ja den Grill aus dem Schuppen, wenn sie nicht da schon rausgeholt haben, und feuern ihn an.
1: Also den Grill anfeuern, habe ich kein Verständnis für. Ne? Go Grill, du schaffst das. Go Grill,
0: go Grill. Ja. Vorwärts Grill. Ja, und dann wird gegrillt, was das Zeug hält. Das Problem, so viel essen, wie wir grillen, können wir ja oft gar nicht. Ne?
1: Naja, schon. Ja? Aber es ist halt auch nicht jeder, wie wir.
0: Entweder bleibt Salat übrig oder Fleisch oder was auch immer ihr auf den Grill schmeißt. Ne? Mhm. Ja. Kevin Zimmer über das Phänomen Grillreste.
2: Es ist doch so einfach. Kauf nicht so viel Fleisch. Aber auch ich tappe immer wieder in die Fleischkauffalle. Da steht man dann so an der Fleischtheke und sagt sich,
3: wir werden schon etwas finden.
2: Und wir werden viel finden. Und dann schleppst du diese Massen nach Hause und bist einen halben Tag mit Würzen beschäftigt.
3: Einmal haben wir Masala, brauchen wir. Hier haben wir Curry. Hier ist Koriander. Hier ist der Kukumba. Das sind die Gewürze, die wir brauchen.
4: Kukumba? Meint er vielleicht Kurkuma?
2: Ja, das ist Robert Geis, der grillt gerne und der meint Kukumba. Der meint schon Kukumba. Der steht direkt neben dem Cheyenne-Pfeffer und der Vanille. Man muss sich schon mit Gewürzen auskennen, um diese Fleischmassen lecker damit einzureiben. Wobei, am Ende ist es eh egal, da kommt ja eh der helle Gewürzketchup drüber. Ja? Die Flasche, der man das Alter nur am vertrockneten Rest an der Öffnung ansieht und man damit auf Fliesen verfugen kann. Also, warum diese Mengen, die wir da kaufen zum Grillfest? Ja, im Steakhouse essen wir doch auch nur ein Stück Fleisch und nicht fünf. Du sagst halt abends dann noch, wenn so alles fertig gegrillt ist, ach, dann haben wir für morgen noch was. Aber so ein Hähnchensteak verdichtet sich über Nacht im Kühlschrank einfach zu Baustoff.
5: Ja, das sieht ja mehr als unappetitlich aus.
2: Mit dem hippen Couscous-Salat kannst du das Treppenhaus verputzen und der Blattsalat sieht einen Tag später aus wie die Frisur von Matthias Reim im Regen. Und dann sitzt du dir schweigend gegenüber, während deine Speiseröhre das Zeug probiert weich zu kneten. Und das dauert, ja? Genug Zeit, um darüber nachzudenken, ob man diese Mengen wirklich auch beim nächsten Mal kaufen will.

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1: Wir nehmen nur die gefährlichsten, verstörtesten Patienten, die, mit denen kein anderes Krankenhaus fertig wird.

0: Sugar Babes bei Radio Siegen. 6.48 Uhr. Obacht, Verwechslungsgefahr. Hier hatten wir echt das Gefühl, so ein bisschen wie bei Armin Laschet und Verteidigungsminister Boris Pistorius. Die sind bei der Geburt vertauscht worden.
1: Ja, die beiden Politiker sehen sich ja wirklich unfassbar ähnlich. Ne? Die sind ja auch schon verwechselt worden. Hier geht es jetzt bei uns aber um Musik. Und da spitzen wir die Ohren. Da hören sich zwei deutsche Sänger tatsächlich sehr ähnlich an.
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0: Ja, ihr habt es gerade gehört, das war Ennio, ein riesen Newcomer in der deutschen Indie-Szene. Und wem klingt der sehr, sehr ähnlich? Also wir fanden dem
2: zu
0: hier.
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1: Also was, wenn du jetzt noch Finn Kliman reinholst, ne?
0: Ja.
1: Den könnten wir auch, je nach Tagesform, könnten wir den da auch noch einreihen. Gut, gerade haben wir gehört, Annemarie Kantereit, ja. Ich finde sehr krass, wie ähnlich die Stimmen sind. Aber schön, mir gefällt das gut.
0: Und damit haben wir ihn natürlich dann auch im Radiosiegen-Interview mal konfrontiert.
3: Das ist ja geil. Ja, ich nehme das als Kompliment.
1: Ja, kann er auch so nehmen. Heute Abend hört ihr ihn auf jeden Fall auf dem Giller.
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0: Und ich musste ganz ehrlich sagen, ich kannte ihn auch nicht wirklich bisher. Bis zu seinem Interview danach habe ich mir mal ein paar Songs von ihm angehört. Hat mir wirklich gut gefallen. Direkt aufs erste Hören. Ja? Also ich bin ja so einer, der muss Musik hören, das muss mir direkt gefallen. Also es ist nicht, dass ein Song sich bei mir so entwickelt. So.
1: Ne, bin ich voll bei dir. Es sei denn, wir haben ja früher Musik gemacht, so Coverband-mäßig. Und wenn du dir dann mal welche zur Brust genommen hast und hast sie studiert und das war dann ganz cool, okay. Aber ansonsten muss es knallen, da bin ich bei dir. Es gibt noch Tickets online auf kulturpur-festival.de, kosten um die 40 Euro.
0: Ja, und dann würde ich jetzt sagen, hören wir ihn doch auch, ne? Mit einem seiner größten Songs. Er kommt ja unten aus dem Raum München und der Song heißt Isar wie der Fluss. Und deswegen sagen wir jetzt schon mal viel Spaß.
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1: Mit Malte Albrecht, guten Morgen. Bei einem Cyberangriff sind Daten von Zehntausenden Patienten deutscher Krankenhäuser gestohlen worden. Der Angriff richtete sich gegen einen Dienstleister von Unikliniken. Er fand schon Mitte April statt. Thorsten Adolfs aus dem News-Team, was ist noch über den Fall bekannt?
2: Also betroffen von dem Cyberangriff war ein externer Anbieter, der die Rechnungen für Privatpatienten und Selbstzahler abwickelt. Deshalb sind vor allem Daten von Menschen betroffen, die privat versichert sind oder Zusatzleistungen in Anspruch genommen haben. Die Angreifer haben Stammdaten wie Namen, Geburtsdaten und Adressen erbeutet. In einigen Fällen kamen sie auch an Informationen über Diagnosen und Behandlungen. Betroffen sind unter anderem Patienten, die in den Unikliniken in Köln, Freiburg, Ulm, Heidelberg, Tübingen und Homburg behandelt wurden. Allein in Köln sollen Daten von 30.000 Menschen abgegriffen worden sein.
1: Wie erfahren die Betroffenen, ob ihre Daten dabei sind? Müssen sie dafür aktiv werden?
2: Nein, im Moment müssen Patienten gar nichts machen. Die Kliniken haben angekündigt, dass sie alle Patienten, deren Daten erbeutet wurden, in den nächsten Tagen persönlich informieren werden, und zwar per Post. Wer kein Schreiben bekommt, ist nach Angaben der Kliniken von dem Cyberangriff auch nicht betroffen. Und noch was ist wichtig zu wissen: Die Systeme in den Kliniken selbst waren von dem Angriff nicht betroffen und haben ganz normal funktioniert. Es gab also keine Auswirkungen auf die medizinische Versorgung der Patienten.
1: Danke, Thorsten. Und jetzt Meldungen im Überblick. US-Präsident Trump will zusätzlich 5.000 Soldaten nach Polen entsenden. Das hat er auf seiner Online-Plattform angekündigt. Trump begründete seine Entscheidung mit seinem guten Verhältnis zum polnischen rechtskonservativen Präsidenten Nawrocki. Wer von häuslicher Gewalt betroffen ist, soll sich künftig schneller von seinem Partner scheiden lassen können. Das sieht ein Gesetzentwurf von Bundesjustizministerin Hubig vor, über den die Funke-Zeitungen berichten. Wer Gewalt durch den Partner erfahre, müsse sich auch ohne Ablauf des Trennungsjahres scheiden lassen können, sagte Hubig. Fußball-Zweitligist SC Paderborn darf weiter vom Bundesliga-Aufstieg träumen. Der Tabellendritte hat im Relegationshinspiel beim 16. der Bundesliga, VfL Wolfsburg, ein 0:0 erreicht. Die Entscheidung fällt damit im Rückspiel am kommenden Montag in Paderborn. Durch die Inflation sind viele Dinge teurer geworden, auch Tickets für Konzerte und Festivals. Trotzdem boomt die Branche. Laut dem Bundesverband der Konzert- und Veranstaltungswirtschaft gibt es in Deutschland mittlerweile rund 20% mehr Festivals als vor Corona. Die Ticketpreise sind demnach im Schnitt um etwa 30% gestiegen, die Kosten für die Veranstalter sogar noch stärker. Festivals bleiben aber beliebt, vor allem bei jungen Menschen. Mehrere Studien haben ergeben, dass viele ihr Geld momentan lieber für gemeinsame Erlebnisse ausgeben, statt für Besitz. Und das waren die Nachrichten mit Malte Albrecht.
3: Und das ist der aktuelle Radio-Siegen-Verkehrsservice mit einer Info von der A45 Hagen Richtung Gießen zwischen Freudenberg und Siegen. Da liegt ein Motorradkoffer auf der Fahrbahn, da bitte entsprechend vorsichtig unterwegs sein. Ansonsten haben wir noch eine Info, auch von der 45 Hagen Richtung Dortmund, zwischen dem Kreuzhagen und dem Westhofener Kreuz, 2 Kilometer stockender Verkehr. Da geht's gerade los, 4 Minuten plus, mal noch nur. B508 Kreuztal Richtung Lützel, zwischen Kreuztal und Hilchenbach, auch da dichter Verkehr, da seid ihr aber unter 5 Minuten durch. Eine Businfo der VWS für die Linie L222. Aufgrund der Baustelle auf der B54 zwischen Burbach und Lippe entfällt die Haltestelle Lippe Gewerbegebiet Rübgarten bis auf Weiteres und das täglich zwischen 8 und 15 Uhr. Also falls ihr daher wollt, auch das bitte notieren. Und zum Schluss noch eine Radarkontrolle. In Siegen wird geblitzt in der Fludersbach Richtung Deponie. Gute Fahrt.
4: Ja, bitte aufpassen, denn die Sonnenbrille werden wir brauchen die nächsten Tage. Sonst kriegt ihr ein schönes Foto mit Sonnenbrille, wenn ihr da zu schnell fahrt. Die Sonne kommt richtig gut jetzt zur Geltung. Es wird schön. Und das ganze Wochenende. Temperaturen heute bis 26 Grad, morgen noch wärmer und das bleibt dann bis mindestens mal Dienstag so. Temperaturen zwischen 26 und 30 Grad, also Sonne satt.
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3: Ganz neu auf der Ginsberger Heide, finde ich sehr gut. Es gibt jetzt kostenlose Sonnencreme, hört ihr gleich bei uns. Ne? Hat den Vorteil, also jetzt, wenn es so Richtung 30 Grad geht, ihr seid geschützt. Aber auch wenn es da oben mal regnet, was ja vorkommen könnte, perlt der Regen einfach schön ab.
4: Ja, letztes Jahr hätte es das Zeug nicht gebraucht, ja? Aber dieses Jahr auf jeden Fall. Von daher halten wir das für eine sehr, sehr gute Idee. Sonnencreme, eine gute Idee. Außerdem eine gute Idee wäre es noch im Geldregen mitzuspielen. Heute ist Finalfreitag und jede Runde geht bis 10.000 Euro, ohne dass der Blitz kommt. Also Leute, mehr Ja, weiß ich gar nicht. Mehr Anreiz können wir euch nicht bieten.
3: 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Da seht ihr auch, was für Musik läuft. Kenny Loggins gerade mit Footloose bei uns an Christine Schmidt
4: und Tom Schirmer. Einen schönen Freitagmorgen euch.

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0: Und da sieht es ja so gut aus wie lange nicht. Auch Andreas Müller am Radio Siegen-Mikro freut sich.
3: Das Wetter ist ja bestens angekündigt, nachdem wir im letzten Jahr ein bisschen abgesoffen sind und das Außenprogramm am Sonntag sogar ganz absagen mussten, freuen wir uns riesig, vor allen Dingen mit der Wetterprognose im Rücken, ganz, ganz viel zu bieten.
1: Ja, der Landrat ist also schon mal happy, ja. Und ansonsten freut er sich auch über einiges Neues, was es zu berichten gibt, ne? Zum Beispiel Sonnencreme, ja, für die Pläte, den Nacken, die freien Schultern und es gibt kostenlose Sonnencreme.
0: Das ist eine richtig gute Nachricht. Ich weiß noch, vor 3-4 Jahren wurden wir da oben mal schön gegrillt auch. Also beim Giller kann ja alles passieren. Entweder brauchst du eine Winterjacke oder ja, du verbrennst da oben.
1: Ich bin schon vom Hagel rübergelaufen, von unserem, wo wir geschlafen haben, rübergelaufen zu den Zelten und in der Zwischenzeit fast geschmolzen wegen der Sonne.
0: Guck mal, so schnell geht es bei Ann-Christine, ja?
1: Oder vielleicht laufe ich auch sehr langsam.
0: Sie ist eigentlich ein Schneemann.
1: Vielleicht laufe ich sehr langsam.
0: Jetzt gibt es also Sonnencremespender. Die stehen bei den Toiletten kostenlos für euch bereit. Und schön eingeschmiert geht es dann für Familien zum Beispiel ab auf die Wiese neben den Zelten.
3: Es gibt ganz, ganz viel draußen zu erleben. Das Wetter ist ja bestens angekündigt, nachdem wir im letzten Jahr ein bisschen abgesoffen sind und das Außenprogramm am Sonntag sogar ganz absagen mussten, freuen wir uns riesig, vor allen Dingen mit der Wetterprognose im Rücken, ganz, ganz viel zu bieten. Von Akrobatik über Kleinkunst, kleine Märchen, Zirkus, Karusselle, die es hier erleben gibt und natürlich auch Live-Top-Acts im Mittelzelt am Nachmittag. Alles Eintritt frei, alle sind willkommen.
1: Ja, da freuen wir uns. Tolles Programm haben wir gerade dann also gehört. Ihr könnt richtig rumtoben und das macht durstig und da gibt es auch eine gute Nachricht für euch.
0: Ja, denn die Getränke sind nicht teurer geworden. Alles kostet genauso viel wie letztes Jahr.
1: Und ihr könnt dieses Jahr essen und trinken sogar mit Karte bezahlen. Und noch eine gute Neuerung, wir sind auch am Start. Radio Siegen, was heißt Neuerung?
0: Das ist ja schon gerade,
1: gefühlt seit 30 Jahren, ne?
0: Ist das
1: senden wir
0: neu?
1: Von da oben.
0: Nein, aber das mit Karte zahlen ist natürlich auf jeden Fall schon mal eine gute Entwicklung, ja?
1: Absolut.
0: Der
1: ein
0: oder andere hat nicht immer so viel Bargeld dabei, wenn er dann doch wieder in so ein Pilzgewitter gerät.
1: Hier ist Radio Siegen mit echt schönen Morgen.

0: grüßen immer so freundlich. Tom, Tom, jetzt wink doch mal.
1: Ich dachte, das ist schon wieder zum Heulen.
0: Echt? Hier. Echt? Hier bei Radio Siegen. Alles echt.
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1: Was wolltest du noch sagen? Entschuldigung.
0: Alles echt.
1: Wo jetzt bald? Ne.
0: Hier bei Radio Siegen. Wo denn sonst? Also
1: natürlich,
0: bitte.
1: Natürlich. Ja. Heute ist Finalfreitag und euch so glücklich am Telefon zu haben, das macht uns auch noch ein bisschen glücklicher.
3: Nein, im Ernst? Nein. Oh mein Gott. Oh mein Gott. Ich glaube, das stimmt. Oh mein Gott. Oh, danke schön.
4: Geil, erst drei. Geil.
3: Oh mein Gott, ja. Oh mein Gott, ich muss ja das von meinem Mann anrufen.
0: Weißt du, Tommy, du speicherst auch immer so ein paar Tönchen ab hier, wenn unsere Namen kommen im Radio. Mhm. Würdest du da mal so ein paar Schnipsel gleich von beiseite
1: legen?
0: Ja,
1: das mache ich dann.
0: Ja, das kann man.
1: Wo die Leute sich schön einfach freuen.
0: Genau.
1: Dass wir da sind.
0: Das lässt sich schön verbinden. Genau, man kann es ja verstehen. Ne? Die Leute haben Geld bei uns gewonnen. Ja, aber heute ist der letzte Tag, also auch eure letzte Chance, hier richtig abzuräumen. Und wir wollen es euch so einfach wie möglich machen. Und deswegen in jeder Geldregenrunde in unserer Show sind mindestens, Leute, 10.000 Euro drin. Vorher schlägt der Blitz nicht ein.
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1: In jeder Runde bis 10 Uhr 10.000 Euro. Das vor einem Weltklasse-Pfingstwochenende. Leute, besser kann's nicht werden. Wir drücken euch die Daumen. Viel Erfolg.

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1: Gleich 20 nach 7, hier ist Radio Siegen. Gestern wurde der DFB-Kader für die WM dieses Jahr ja bekannt gegeben. Manuel Neuer kehrt offiziell zurück und dann auch noch als Nummer 1. Ich finde das ja super, ich freue mich.
2: Ja, natürlich ist das immer noch ein starker Torwart. Ich weiß, ich finde die Kommunikation einfach nach wie vor unglücklich. Nagelsmann hat auf der PK auch immer irgendwas von Neuers Aura gefaselt. Da kannst du jetzt natürlich nichts gegen sagen. Wir haben euch auch mal gefragt, wie euch denn der Kader insgesamt so gefällt.
3: Ja, ich denke, wir können sehr zufrieden sein. Das sind somit die besten Spieler, die Deutschland hat. Und Manuel Neuer ist vielleicht ein bisschen überraschend, weil er 40 Jahre alt ist und verletzungsanfällig ist, aber er ist halt der beste Torhüter. Also muss er mit.
4: Ich glaube, die größte Überraschung ist natürlich jetzt die Neuer-Verpflichtung, die nachträgliche. Aber ich finde es natürlich ganz gut, dass der Kollege Baumann dann auch mitgenommen wurde.
5: Im Großen und Ganzen bin ich sehr zufrieden damit. Sehr, sehr guter Einzelspieler. Aber die Automatismen und die Eingespieltheit, die ist, finde ich, nicht gegeben. Und vielleicht kommt das bis zur WM noch, aber wird halt schwierig.
6: Ich bin ziemlich zufrieden. Klar war die Torwartdiskussion davon Nagelsmann jetzt nicht allzu klasse. Aber im Endeffekt können wir uns, glaube ich, trotzdem über den Trainer sehr glücklich schätzen.
7: Überraschend natürlich hier Neuer und Amiri fand ich auch überraschend, aber positiv überraschend.
1: Ja, dann hoffen wir mal, dass sich die Torwartsituation am Ende auch tatsächlich sportlich auszahlt. Morgen Abend gibt es dann noch das Endspiel im DFB-Pokal. Bayern gegen Stuttgart im Olympiastadion ab 20 Uhr.
2: Ja, die Bayern wollen endlich mal wieder einen Pott holen. Ich glaube, ohne den wäre die Saison dann doch wieder gar nicht so erfolgreich. Stuttgart ist immerhin auch Titelverteidiger. Also das könnte spannend werden. Das Erste und Sky übertragen jeweils ab 19 Uhr. Anstoß ist, wie gehört, um 8.
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0: Alle Infos vor dem Pfingstwochenende hat Simon Volkmann.
2: Guten Morgen. Bei einem Cyberangriff auf Unikliniken in Deutschland sind zehntausende Patientendaten gestohlen worden, etwa Namen und Adressen. Betroffen sind vor allem Privatpatienten, denn der Angriff ging gegen einen Dienstleister für Abrechnungen. Festivals in Deutschland boomen. Aus der Veranstaltungsbranche heißt es, dass es mittlerweile 20% mehr Festivals gibt als noch vor Corona. Allerdings sind seitdem auch die Ticketpreise gestiegen, um fast 30%.
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2: Seiltanz, Akrobatik, Musik und Theater. So sah der Auftakt von Kultur pur gestern Abend aus. Der schwedische Akrobatikzirkus Cirksikör hat das Pfingstfestival eröffnet mit seiner Performance Stricken für den Frieden. Die 5 Artistinnen und Artisten haben sich dabei auf einer schwarz-weißen Bühne zwischen Fäden, Garnknäueln

0: und gestrickten Objekten bewegt und auch mit diesen interagiert. Bei euch kam die Vorstellung sehr gut an, habt ihr uns hinterher am Radio Siegen-Mikro verraten.
1: Ich habe gerade gesagt, sehr emotional, sehr schön.
2: Ja, alles sehr lyrisch aufgebaut.
3: Fand's ganz super. Ja. Ganz toll, was die alles können. Unglaublich. Auch das ganze Poetische, das war so schön aufgemacht. Und diese morbide Kulisse mit den Netzen, sowas hat man ja auch noch nicht sonst gesehen.
4: Es war wirklich, muss man sagen, ein wunderschöner Abend. Und auch hier, sagen wir mal, mit diesem roten Faden, den sich durch das Programm durchgezogen hat, es war einfach toll.
5: Sehr beeindruckend. Absolut mal was ganz anderes, hätte ich nicht mit gerechnet.
0: Heute Abend stehen schon die nächsten Acts an bei Kultur pur mit Auftritten der Philharmonie Südwestfalen und dem Indie-Newcomer Enyo. Am Wochenende gibt's dann auch tagsüber ein buntes Außenprogramm für Kinder. Wegen der Schweinepest schotten sich die Nachbarkreise von Siegen-Wittgenstein immer mehr ab. Erst vor zwei Tagen hatte der Westerwaldkreis in Rheinland-Pfalz angekündigt, einen Zaun an der Grenze zur Gemeinde Burbach bauen zu wollen. Jetzt zieht auch der Landkreis Altenkirchen nach. Demnach wird auch hier ein Schutzzaun gebaut, und zwar von Hohenhain bei Freudenberg über Niederfischbach, Mudersbach, Herdorf und Emmertshausen bis nach Lippe bei Burbach. Der Zaun soll verhindern, dass Wildschweine Siegen-Wittgenstein in Richtung Rheinland-Pfalz verlassen. Vieles dreht sich aktuell um Kultur pur, doch an diesem Wochenende finden natürlich auch noch andere Veranstaltungen statt. In Deutz könnt ihr etwa Sport machen, morgen beim Sparkassen-Pfingstlauf. Es gibt verschiedene Laufwettbewerbe, von 400 Metern für die ganz Kleinen bis hin zu 15 Kilometern für die Profis. Start und Ziel sind am Naturfreibad in Deutz. Die Zufahrt von der Ortsmitte ist deshalb morgen für Autos gesperrt. Wer noch mitlaufen will, online könnt ihr euch noch heute bis 17 Uhr anmelden. Morgen sind vor Ort noch Nachmeldungen möglich. Das kostet dann aber 2 Euro Aufschlag. Und das waren die Radio Siegen Nachrichten von hier mit Simon Volkmann.
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8: A45 Hagen Richtung Gießen, zwischen dem Kreuz Hagen und dem Westhofener Kreuz 2 Kilometer Stau, 5 Minuten plus für euch. So, dann noch eine Info von der Lippe, hätte ich fast gesagt, ne? Eine Businfo der VWS für die Linie L222. Wegen der Baustelle auf der B54 zwischen Burbach und Lippe entfällt die Haltestelle Lippe, Gewerbegebiet Rübgarten, und das bis auf Weiteres jeden Tag immer von 8 bis 15 Uhr. Also falls ihr da drauf angewiesen seid, ein bisschen umdenken vielleicht. Und noch eine Radarkontrolle hinterher. Siegen in der Fludersbach Richtung Deponie. Kommt gut und sicher an.
9: Da steht so oft einer. Ich wüsste so viel bessere Stellen noch. Naja gut, das lassen wir an dieser Stelle. Wir wollen uns mit schönen Themen aufhalten, und das Wetter ist richtig schön und es bleibt auch schön über Pfingsten. Heute geht es schon rauf auf bis zu 26 oder 27 Grad. Morgen sogar noch ein bisschen mehr. Am Sonntag ebenfalls. Sonne satt, nur ein paar harmlose Schleierwolken, wenn dann überhaupt mal dazwischen. Hitzegewitter, ja, das kann sich ja kurzfristig entwickeln. Wissen wir jetzt noch nicht so genau, ob da was kommt. Ansonsten bleibt uns die Sonne und dieses Sommerwetter bis mindestens Mitte der nächsten Woche hier erhalten.
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8: Wir verlosen gleich Karten für Fury in the Slaughterhouse. Die spielen ja bei Kultur pur am Montag auf dem Giller am Festival. Finde ich sehr schön, freue ich mich.
9: Cooler Name ja auch von der Band, Fury in the Slaughterhouse. Wenn man das mal wortwörtlich übersetzen würde, gucken wir gleich noch genauer drauf. Neues Album haben sie am Start. Changes ist ab Ende Juni erhältlich. Wir hören aber jetzt vorher erstmal noch einen Klassiker. Time to Wonder. Natürlich ein Evergreen, würde ich fast sagen. Den spielen sie hundertprozentig.
8: Ich mag das so gerne. Ja, ja, ja, natürlich.
9: Da zieht das ganze Zelt.
8: Sonst ziehe ich die aus dem Zelt raus, einmal um den Giller und wieder rein.
9: Kurze
8: Backpfeife. Ist ja eingezäunt. Ach, verdammt.
9: Schirmer und Schmidt hier. Gemäue.
8: Guten Morgen.

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0: Limoncello.
1: Bitte, bitte, um Felix Zerjung mit Limoncello. Passt natürlich zum Wetter hervorragend. Die Älteren unter euch werden sie vielleicht noch erinnern, in den Familienurlaub fahren in einer Ente. Bald geht das wieder.
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3: Ja, die Ente kommt wieder. Citroën plant da eine Neuauflage des Kultautos. Sieht ja auch wirklich knuffig aus, muss ich auch sagen. Gefällt mir gut.
1: Ja,
3: wobei,
1: Käfer
3: finde ich auch gut.
1: Käfer und Ente auf jeden Fall Kultautos. Die Automarke, ne, hat mir immer Probleme gemacht. Heißt es Citroën? Heißt es Citroën?
3: Also ich kann ja es genau sagen, aber dann kitzelt mich es in der Nase.
1: Citroën.
3: Ja, so. Ja. Sie soll unter 15.000 Euro kosten, das weiß ich. Ja,
1: das könnte so das erste Auto sein, was ihr euch kauft, wenn ihr bei Hendrik Frost im landesweiten Geldregenstudio fertig seid. Wir hatten ja auch schon Gewinner mit 30.000 Euro. Fangen wir jetzt aber erstmal mit der ersten Runde an heute Morgen.
4: Ja, auch von mir dann nochmal ein Willkommen im Finalfreitag. Und Diana ist die Erste, die bei mir am Telefon ist. Guten Morgen.
5: Guten Morgen.
4: Du bist heute nochmal so ein bisschen im Stress.
5: Richtig, ich fliege nach Oxford.
4: Du hast mich gerade noch kurz verwirrt. Du hast nämlich gesagt, ja, ich fliege meine Tochter abholen.
5: Die ist zu einem Auslandssemester in Oxford.
4: Wow, okay. Also
5: und kommt jetzt wieder.
4: Also Oxford ist ja schon mit einer der bekanntesten Universitäten, die es so gibt, glaube ich, ne? Weil wenn du sagst, meine Tochter hat in Oxford studiert, ja mal, da kriegst du im Restaurant aber den Tisch am Fenster, du, das sage ich dir. Diana, wenn du hier ein bisschen Geld gewinnen solltest, was machst du damit, außer deiner Tochter am Sonntag in Oxford überraschen?
5: Ich muss zwei Kinder beim Masterstudiengang unterstützen.
4: Dann wollen wir vielleicht so ein bisschen nachhelfen hier mit dem Geldregen. Von daher, ich drück dir die Daumen.
5: Danke.
2: 400 Euro.
5: Weiter.
2: 1.000 Euro.
5: Weiter.
2: 5.000 Euro.
5: Weiter.
2: 10.000 Euro.
5: Stopp.
4: Das ist ein deutlicher Stopp bei 10.000 Euro. Diana!
5: Ich werde irre. Stopp, das nicht. Das ist ja toll. Das ist irre. Das ist einfach irre.
4: Ihr habt es gehört, die Temperaturen gehen nach oben. Ja, und unsere Geldsummen hier im Geldregen auch. Heute ist Finalfreitag. Eure letzte Chance. 10.000 Euro hat Diana rausgeholt. Ihr macht das genauso, denn auch jetzt in der neuen Runde stecken garantierte 10.000 Euro. Der Blitz schlägt vorher nicht ein. Das verspreche ich euch.
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0: Gigi D'Agostino, 7.47 Uhr. Hier ist Radio Siegel. Was lachst du denn jetzt schon so?
1: Ich wollte jetzt hören, wie du, nachdem wir heute Morgen schon das schwedische Ensemble hatten.
0: La Passion?
1: Ich wollte jetzt hören, wie du
0: La Passion. Ich weiß es auch nicht so genau. So,
1: Leidenschaft.
0: Wir kommen zum Thema. Stellt euch vor, ihr steht vor der Entscheidung für einen Bandnamen und habt die Wahl zwischen Wut oder Aufruhr im Schlachthof und Boomer beißt Franz Josef Strauß.
1: Hä? Entschuldigung, ja. Vor dieser Entscheidung stand eine Band aus Hannover bei ihrer Gründung in den 80er Jahren, 87. Und am Montag kommt sie zu uns auf den Giller.
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0: Ja, und sie haben sich dann eben für Wut-Aufruhr im Schlachthof entschieden, damit es etwas cooler klingt. Einfach auf Englisch, ne? Fury in the Slaughterhouse. Von dieser Band sprechen wir. Jetzt wird langsam ein Schuh draus. Kennt ihr sicherlich.
1: Ich habe hier immer gedacht, das wäre Fury, dieses Pferd. Das tat mir schon immer leid.
0: Dass das Pferd im Schlachthaus ist.
1: Ja, richtig. Deswegen gefiel mir der Name nicht so gut. Aber die Musik, ja, absolute Kultband, Rockband. Wie gesagt, Ende der 80er entstanden.
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0: Time to Wonder haben wir euch ja eben schon mal gespielt. Überragender Track, den hört ihr wie gesagt am Montag auch im Weißen Zelt bei Kulturpur. Tickets gibt's noch online, last minute auf kulturpur-festival.de für 75 Euro.
1: Ja, das habe ich. Die gute Nachricht, wir haben noch jeweils 2 Tickets für euch zu verschenken mit freundlicher Unterstützung der Krombacher Brauerei. Die Nummer, um in den Lostopf zu rutschen, ist die 01378 22 62 62.
0: Ein Anruf reicht da, um euch auf den AB zu schmuggeln. Fury in the Slaughter aus Montag 19 Uhr. 01378 22 62 62 ist die Nummer, kostet euch 50 Cent aus allen deutschen Netzen. Wie gesagt, ich spreche da auf den AB und wir losen das in einer knappen Stunde, denke ich mal, hier auch bei uns aus.
1: Wir drücken ganz fest die Daumen.

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13: Finalfreitag. Guten Morgen, hier ist Hendrik Frost im landesweiten Geldregenstudio. Ich freue mich mit Diana.
14: 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Geldregen ist super. Ich bin froh, dass ich es öfter probiert habe.
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3: Mit Malte Albrecht, guten Morgen. Der Papierkram beim Kindergeld soll bald wegfallen. Der Bundestag berät heute über einen Gesetzentwurf, der die Auszahlung in Zukunft automatisch und ohne lästige Anträge möglich machen soll. Thorsten Adolfs aus den Nachrichten, was genau ändert sich für Eltern?
4: Ja, laut Finanzminister Klingbeil soll der Staat die Daten, die er ohnehin schon hat, direkt nutzen, statt Eltern mit unnötigen Formularen zu nerven. Die Zeit nach der Geburt sei anstrengend genug, da sollten Eltern sich voll und ganz auf ihren Nachwuchs konzentrieren können, sagt Klingbeil. Die Zeitungen der Funke Mediengruppe schreiben, dass das neue Kindergeldverfahren ab nächstem Jahr Schritt für Schritt starten soll. Damit das Geld automatisch fließen kann, müssen Eltern und Kind in Deutschland leben und mindestens ein Elternteil muss hier arbeiten. In komplizierten Fällen, wenn die Datenlage nicht ganz klar ist, muss aber nach wie vor ein Antrag gestellt werden.
3: Außerdem will der Bundestag die Apothekenreform verabschieden.
4: Genau, die Apotheken sollen bei der Gesundheitsversorgung in Zukunft eine wichtigere Rolle spielen. Apotheker sollen zum Beispiel mehr Impfungen verabreichen dürfen, wie gegen Tetanus oder die FSME-Viruserkrankung, die durch Zecken ausgelöst wird. Außerdem sollen sie bestimmte verschreibungspflichtige Arzneimittel auch ohne Rezept abgeben können, etwa zur Anschlussversorgung von Patienten mit chronischen Erkrankungen.
3: Thorsten, vielen Dank. Schon gestern am späten Abend hat der Bundestag beschlossen, die Ticketsteuer für Flugreisen zu senken. Das soll ab Juli gelten. Ob die Airlines die Ersparnis weitergeben, ist aber offen. Und jetzt weitere Nachrichten kurz und kompakt. In Schweden treffen sich die NATO-Außenminister. Im Mittelpunkt der Gespräche in Helsingborg steht die Vorbereitung des NATO-Gipfels in Ankara. Überschattet wird das Treffen vom Iran-Krieg und den neuen Spannungen zwischen den USA und ihren Verbündeten. Die humanitäre Lage im Gazastreifen ist weiter katastrophal. Das beklagen mehrere Hilfsorganisationen wie Oxfam und Save the Children. Hilfsgüter würden blockiert und das Gesundheitswesen sei weitgehend zerstört, heißt es. Im ersten Relegationsspiel um den letzten Platz der Fußball-Bundesliga hat es keinen Sieger gegeben. Erstligist Wolfsburg und Zweitligist Paderborn trennten sich am Abend 0:0. Das Rückspiel ist am Montag in Paderborn. In Texas sollte heute Nacht eigentlich eine Rakete des US-Raumfahrtunternehmens SpaceX abheben, aber daraus wurde nichts. Der Testflug einer neuen Version der Starship-Rakete wurde abgesagt, nachdem der Countdown mehrfach unterbrochen und wieder aufgenommen worden war. Grund dafür war laut Firmenchef Musk, dass ein hydraulischer Bolzen am Greifarm der Startrampe nicht eingefahren ist. Sollte die Reparatur klappen, soll schon nächste Nacht ein neuer Versuch stattfinden. Die 124 Meter hohe Starship-Rakete ist größer und leistungsfähiger als die Vorgängermodelle. Und das waren die Nachrichten mit Malte Albrecht.
5: Und das ist der aktuelle Radio Siegen Verkehrsservice. Nicht wundern, ich lese eine Meldung vor, die A4 Köln Richtung Olpe heißt. Eigentlich ist für uns ja interessanter Olpe Richtung Köln. Aber das erklärt sich jetzt. Zwischen Bergisch Gladbach-Bensberg und Untereschbach. Achtung, Gefahr durch ein liegen gebliebenes Fahrzeug. Und es gibt extrem starke Sichtbehinderungen durch Rauch, die natürlich dann auch auf der anderen Seite zu spüren sind. Ja? So, dann A45 Hagen Richtung Dortmund. Zwischen dem Kreuz Hagen und dem Westhofener Kreuz. 4 Kilometer stockender Verkehr, 8 Minuten Zeitverlust. Dann haben wir noch eine Info von der B508 Lützel Richtung Kreuztal. Zwischen Hilchenbach und Kreuztal dichter Verkehr, 7 Minuten plus laut ADAC. Und zum Schluss eine Radarkontrolle. In Siegen wird kontrolliert, in der Fludersbach Richtung Deponie. Gute Fahrt.
6: Ein Hauch von Sommer über das Pfingstwochenende hier in Siegen-Wittgenstein. Volles Rohr, Sonnenschein, heute vielleicht noch ein paar harmlose Quellwolken dazu, morgen früh ein paar Schleierwolken, das war es. Ansonsten geht es rauf auf dem Thermometer, zwar heute bis 26 Grad, morgen sogar bis 29 Grad, am Sonntag vielleicht sogar bis 30 drinne. Und diese warmen Temperaturen und die Sonne bleiben uns bald bis mindestens Mitte der kommenden Woche erhalten. Wir freuen uns darüber, dass der Sommer schon mal einen kleinen Einstand gibt.
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5: Wir haben Besuch im Radio Siegen Studio. Ein Mann mit Jeansjacke und du hast so einen frischen Tag. Du siehst gut drauf. Du bist fröhlich. Marco Federhen, unser Kollege hier. Natürlich am Start bei Kultopur auf dem Gela mit dem 3 nach 10 Team.
7: Gefällt dir die Jeansjacke?
5: Mir gefällt die Jeansjacke gut. Steht dir wirklich.
8: Das macht dich direkt 10 Jahre jünger.
7: Danke. Danke,
5: Tom. Da
7: kommt
5: der Seitenhieb von Tommy, ne?
7: Jetzt also sind wir wirklich fast optisch auf Augenhöhe.
8: Ja, man kann nicht merken, dass du diese 80 wirst.
5: Also bevor das hier endlos weitergeht, ne, wenn sich zwei streiten, freut sich die dritte. Wir schauen auf die Gäste von 3 nach 10. Marco, ganz kurz nur, wen bringst du mit?
7: Ich bringe Nino Böhm mit, ich bringe Ralf Gerecht mit und Thomas Thiel. Und was die alles können, das erfahren wir nach dem besten Mix.
8: So ist es. Labouche haben wir gleich mit Sweet Dreams. Vorher könnt ihr euch noch im Geldregen bewerben. Heute Morgen bis 10 Uhr in jeder Runde 10.000 Euro versprochen. Vorher schlägt der Blitz nicht ein. 01379 36 5000. Da müsst ihr anrufen. 50 Cent kostet der Anruf und 18 Jahre müsst ihr alt sein.
5: So, dann dürft ihr ja beide mitspielen. Ich bin Ann-Christine Schmidt.
8: Ich darf schon mal hier.
5: So,

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2: Marco Federhen ist bei uns im Radio Siegen-Studio.
3: Moin,
2: schönen guten
3: Lieben.
2: Morgen.
3: Moin,
2: Moderator, moin. Ja, mit Kollegin Anne Torno dann am Start auf dem Gilla. So, wir haben gerade schon gehört, welche Gäste du mitbringst. Ja, wir gehen noch ein bisschen ins Eingemachte. Erzähl doch nochmal.
3: Also erstmal ist das die 70. Sendung, die wir machen.
0: Das ist krass, ja. Das war gar nicht so geplant, ne?
3: Nein.
0: Dass es überhaupt so viele gibt.
3: Nein, witzigerweise wollte ich das damals mit Steffen machen. Und Steffen sagte, also Ziegler meinte, oh, bestimmt gehen uns nach 2 Jahren die Gäste aus. Ich sag, Steffen, wir leben doch nicht in einem Dorf.
0: Guck mal, wenn man das jetzt hochrechnet, wir haben so 4-5 Sendungen im Jahr.
3: Ja, 5 Sendungen, 5-6 Sendungen, genau. Und dann kommt das hin. Und ja, und ich freue mich auf jeden Gast. Und bei 3 nach 10 Kultur pur ist es ein bisschen anders, da ist so quasi die Headline Kultur. Hm. Und da arbeite ich sehr eng mit Jens van Heiden zusammen vom Kulturbüro und wir haben uns für Nino Böhm entschieden. Er ist mit Floor Legends im Außenbereich tätig und ich habe mir die Videos angeguckt, die machen Breakdance, Akrobatik, die machen ganz wilde Sachen am
2: Boden.
3: Mach
2: mal was vor.
0: Kennen wir an,
3: also,
2: mach mal was vor.
3: Tom, wenn wir das machen würden, wir würden wahrscheinlich direkt danach zum Physio müssen.
0: Wahrscheinlich. Also, Krankengeld lässt rufen. Ja.
3: Ganz genau. Und der hat coole Moves, wie man so schön sagt. Auf den freue ich mich. Und ich freue mich auch auf Ralf Gerecht. Das ist ein Urgestein von Kultur.
0: Ich muss sagen, der ist ja schon Jahrzehnte dabei.
2: Ich kenne ihn nur mit Headset.
3: Nur mit Headset, ja. Und er ist vom Tag 1 dabei von Kultur pur. Der hat alle 34 Kultur pure mitgemacht.
2: Krass.
3: Und ich habe gestern Abend zum Festival beginnen mit ihm noch ein bisschen plaudern können. Also der hat Geschichten, da hätte man fast eine Sendung mit alleine
2: machen
3: können.
2: Kannst du eine spoilern so ein bisschen? Kannst du eine so ein bisschen ankratzen?
3: Ja, ich habe gesagt, wer hatte so die größten Allüren in den Jahren? Und das wäre Milva gewesen.
2: Milva?
3: Ja, aber was?
2: Gott.
0: Wer ist das jetzt?
2: Musikerin.
3: Milva ist es, da warst du noch nicht auf der Welt, Tom.
0: Ja. Milva. Das heißt, er spricht ja jetzt wieder für mich, nachdem er mich eben hier so alt gemacht hat.
3: Ja, und dann sagte Jens van Heiden, was hältst du davon, wenn wir mal einen Museumsdirektor einladen? Und ich muss gestehen, ich bin kein Kulturbanause, aber ich habe immer so eine Hemmschwelle und so eine Barriere, wenn es um Museen und Kunst geht. Und dann habe ich Thomas Thiel, den Direktor, angerufen und habe gesagt, ist das okay, dass wir so ganz locker über Kunst reden? Vielleicht auch mal mit so ein paar Narrativen aufräumen. Also Kunst ist nur was für Elitäre und so weiter. Er sagte, gerne, lassen Sie uns das ganz locker angehen, ne?
0: Das, Leiter des Museums für Gegenwartskunst.
3: Habe ich das nicht gesagt?
0: Nein, deswegen wollte ich das noch ergänzen.
3: Und deswegen stehst du am Pult.
0: Richtig.
3: Und du nicht. Und du nicht.
2: Und Marco nur am Mikro, wo er eben sich schon, er kam hier rein und sagte, so, das ist mein Lieblingsknopf und drückt sich selber immer wieder an.
3: Ah,
2: das
3: ja.
2: Macht einen guten Radiomoderator aus.
3: Das macht ein Radiomoderator mit viel Erfahrung. Nein, und das Schöne ist, und ich finde das auch so ein bisschen so eine Wertschätzung, als das Kulturbüro vor 4 oder 5 Jahren auf mich zukam, hey, habt ihr nicht Lust, den Pfingstsonntag morgens um 10 Uhr zu eröffnen, wo eigentlich noch gar nichts los ist. Aber es hat was, wenn so 50, 60 Leute in diesem Zelt sind und gegen 12 Uhr, wenn dann alles zu Ende ist, dann füllt sich da oben. Es ist eine ganz besondere Atmosphäre und ich freue mich da tierisch drauf.
2: Marco, ganz kurz, 70. Sendung.
3: Ja.
2: Welche Sendung ist dir ganz besonders in Erinnerung geblieben? Wahrscheinlich die, wo ich auch mit dabei war, wo hier der Maulwurf am Start
3: war.
2: Ne?
3: Hacke, Hacke.
2: Ja,
3: also
2: genau.
3: Es gibt nicht die besondere Sendung, das kann ich wirklich nicht sagen. Also, weil jede Sendung hat so ihren Charme. Also es, bei der einen Sendung wird mehr gelacht, bei der anderen etwas weniger gelacht, mal sind das ernste Themen, aber man kann jetzt nicht sagen, das war die Highlight-Sendung.
0: Abschließend.
3: Aber mit dir, das hat tatsächlich sehr viel Spaß gemacht, siehste? Weil das mit dem Maulwurf René Marik wieder, ne?
2: So, absolut, René genau.
0: Marik, ja. Abschließende Frage, schaffst du noch die 100. Folge oder
3: ich würde
0: kommt
3: mir
0: da
3: jetzt,
0: die Rente
3: zwischen? Ich würde mir jetzt Musik wünschen, Tom. Nein, wirklich, es gibt einen Song, den verbinde ich immer mit meinem ersten Besuch in Amerika. Da bin ich durch die Straßen gefahren und mit so einem dicken Mercury und da lief dieser Song, I've Been Thinking About You von London Beat. Spielt ihr den für mich?
0: Das machen wir. Und dann ganz viel Spaß, Sonntag einschalten, ab 10 Uhr live direkt vom
3: Gilla. Ich habe euch ganz schön lieb.
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2: Wir dich auch, Marco.
0: Ich hab nichts gesagt.

0: About You. Gespielt für Marco Federhen. Und 3 nach 10, 70. Sendung am Sonntag. 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
1: 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Jetzt Pink Floyd bei uns, Another Brick in the Wall.

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0: American Pie im Nummer 1 Hit vor 8:30.
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0: Den Überblick liefert euch Simon Volkmann.
2: Guten Morgen. Kommt das Kindergeld künftig automatisch, also ohne Antrag? Das will die schwarz-rote Koalition. Das Gesetz dazu soll heute im Bundestag beraten werden. Damit das Geld automatisch fließt, müssen die Eltern in Deutschland leben und einer muss auch in Deutschland arbeiten. In Texas ist ein Testflug ins All gestern abgebrochen worden. Bei der Rakete von Tech-Milliardär Elon Musk gab es ein Problem mit einem Bolzen an einem Greifarm. Morgen soll es einen neuen Versuch geben.
1: Und jetzt die Nachrichten von hier.
2: Gestern Abend ist Kultur pur gestartet und das trotz Schweinepest. Der Giller liegt mitten in der Sperrzone. Deshalb gibt es für das Pfingstfestival einige Schutzmaßnahmen, etwa einen Baustellenzaun. Der geht um das Festivalgelände drumherum und soll Wildschweine vom Gelände fernhalten, vor allem nachts. Radio Siegen war gestern zum Auftakt mit dabei auf dem Giller und hat euch mal gefragt, ob der Zaun euch und euer Feiergefühl beeinflusst.
3: Also mich stören die Zäune überhaupt nicht. Fallen ja auch nicht auf. So super abgesperrt. Wir fühlen uns sicher.
4: Also ich finde es natürlich nicht so schön, aber ich bin froh, dass die Veranstaltung stattfindet. Und dann finde ich die Zäune das kleinere Problem.
5: Ich habe gedacht, hier werden mehr Zäune aufgestellt. Ja, es stört mich überhaupt nicht. Nein, finde ich überhaupt nicht schlimm. Haben wir ja bei uns im Dorf auch schon im Wald. Also finde ich überhaupt nicht schlimm.
6: Nö. Ja, man ist ein bisschen eingeschränkt. Ja. Aber wenn es der Eindämmung der Pest hilft, klar, warum nicht? Muss jeder ein bisschen zurück.

0: gehen und Rücksicht nehmen. Kommt ja trotzdem überall hin, wo man hin möchte.
1: Ein Bild von dem Zaun findet ihr online bei uns auf radiosiegen.de und in der App. In Lippe können Kinder seit knapp einem Jahr ihr beliebtes Kleinspielfeld nicht mehr benutzen. Doch diese Durststrecke ist bald vermutlich vorbei. Die Gemeinde Burbach sagt uns auf Nachfrage von Radio Siegen, dass mittlerweile ein Schallschutzgutachten für das Kleinspielfeld vorliegt. Und da steht drin, dass baulich nichts verändert werden muss. Vor einem Jahr wurde das Kleinspielfeld gesperrt, nachdem sich Anwohner über zu viel Lärm beschwert hatten. Eine Richterin stellte dann fest, dass die Baugenehmigung nicht korrekt war. Im Burbacher Rathaus hat man deshalb jetzt mit den Ergebnissen des Schallschutzgutachtens eine neue Baugenehmigung beantragt. Noch ist die aber nicht da und so lange bleibt das Kleinspielfeld weiter gesperrt. Mit den Anwohnern sei man weiter im Gespräch, so ein Sprecher. Im Rathaus betont man aber, nach den Ergebnissen des Gutachtens haben die Anwohner kein Anrecht darauf, dass weitere Lärmschutzmaßnahmen umgesetzt werden. Heißt, am Ende bleibt wohl alles so, wie es vor der Sperrung war. Falls ihr in den nächsten Tagen rund um Betzdorf, Siegen und Wissen immer mal wieder Helikopter seht, dann keine Panik. Die gehören zum Stromnetzbetreiber Amprion. Der will ab heute seine Freileitungen und Strommasten auf Schäden routinemäßig untersuchen. Die Helikopter sind mit 25 km/h unterwegs und auch nur bei gutem Wetter. Jetzt am Wochenende könnten also bereits die ersten Helikopter zu sehen sein. Und das waren die Radio Siegen Nachrichten von hier mit Simon Volkmann.
2: Schönen Feiertagszuschlag.
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2: Ich glaube, mein Mikro
5: Tommy,
2: war noch auf.
5: Entschuldigung. Was quatschst du denn hier ständig in die Werbung rein? Was ist denn hier los?
2: Ich musste
5: eigentlich
2: husten. Entschuldigung, ich glaube, das Mikro war noch offen.
5: Ja, natürlich war das noch auf.
2: Das tut mir leid.
5: Deshalb leuchtet da ja auch eine rote Lampe.
2: Verzeihung. Verzeihung, gut. Es tut mir sehr leid, alles aber ich hatte so ein kleines Fröschlein.
5: Brauchst du erste Hilfe? Soll ich irgendwie gerade mal hier kleine Thorax-Drainage oder so? Alles klar. So, also der aktuelle Radio-Siegen-Verkehrsservice. Wir starten auf der A45 Hagen Richtung Dortmund zwischen dem Kreuz Hagen und dem Westhofener Kreuz. 2 Kilometer Stau, 5 Minuten Zeitverlust. Dann Bad Larsve B62 zwischen Bad Larsve und Niederlarsve. Dichter Verkehr, 6 Minuten plus. Und noch einen Blitzer Siegen in der Flodersbach Richtung Deponie. Tom, wird's denn gehen?
2: Menschlich,
5: das, ja, das ist okay.
2: Weil wir eben so viel mit Marco gequatscht haben, da habe ich immer noch die Stimme irgendwie ein bisschen, war irgendwie noch angeschlagen. Wir sind beim Wetter, da sind wir schnell durch, denn es bleibt schön, das ganze Pfingstwochenende. Und es geht rauf beim Thermometer auf bis zu 30 Grad in der Spitze, heute noch bis zu 26. Ein paar harmlose Quellwolken, morgen ein paar Schleierwölkchen dazu. Aber das war es dann auch und bis mindestens Dienstag oder Mittwoch bleibt uns die Wärme auch erhalten.
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5: Taylor Swift haben wir jetzt hier.
2: Ich komme immer noch nicht drauf klar, dass ich einfach mal so schön ins Programm gehustet habe. Ich glaube, das ist mir noch nie passiert.
5: Auch. Ich habe dich angeguckt und auch dann nochmal und dann auch nochmal. So
2: ja, ich dachte, der Verkehrsunterleger läuft. Ja, kann ich ja mal kurz husten. Ja, war dumm. War wieder dumm.
5: Nein, das ist menschlich, Tommy. Das ist ja, also was hier schon alles passiert ist, während das Mikro auf ist, das können wir mal aufarbeiten in
2: ich
5: einer der nächsten Stunden.
2: Ich habe eben am Outtake gehört, du hast ein Bäuerchen mal gemacht in einem Telefoninterview.
5: Tom, und hast ich habe dir doch gesagt, kaschiert, dass mir das so unangenehm war. Das war mir so unangenehm.
2: Deswegen habe ich das direkt mal erzählt.
5: Weil ich sowas niemals mache. Und, aber ich habe das überspielt mit einem Hustenanfall, den ich vorgetäuscht habe am Telefon. Das Problem war, die Hörerin hat es rausgefunden.
2: Ein Christine Schmidt und Tom Schirmer hier. Moje!
5: Oh Gott!

0: Waka Waka. Das Wochenende wird heiß, also viel trinken, Leute. Also nicht nur Alkohol.
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2: Ja, bei fast 30 Grad, da ist es ja wirklich so, viel hilft viel. Ne? Das ist mein Motto, was Parfüm angeht. Und das ist auch übrigens dasselbe Motto, das auch die Kollegen hier im Sender haben. Gar nicht mehr auf Trinken bezogen, sondern eher auf Geld verschenken.
0: Es ist Finalfreitag im Geldregen. Da wird nochmal alles rausgehauen rüber zu Hendrik Frost jetzt zur zweiten Runde ins landesweite Geldregenstudio.
3: Diese Spielrunde verbringe ich mit Vanessa. Guten Morgen.
4: Guten Morgen.
3: Und du bist voller Vorfreude. Nicht nur, weil du es hier ins landesweite Geldregenstudio geschafft hast, sondern weil du auch ein sturmfreies Wochenende hast.
4: Richtig, so ist es. Die Kinder sind unterwegs, sturmfrei kann man dann genießen.
3: Was steht dann bei dir an?
4: Ich werde morgen mit meinem Mann eine schöne Radtour machen, da eine schöne Nacht im Hotel verbringen und dann übermorgen wieder zurückfahren. Also ganz entspannt, mal nur die Eltern.
3: Guck mal, alle bei euch im Haushalt verbringen das lange Pfingstwochenende mit dem schönen Wetter draußen. Das ist doch toll.
4: Freuen wir uns drauf.
3: Und wenn du hier Geld rausholst, willst du ja auch noch was draußen bei dir umgestalten.
4: Genau, richtig. Wir bauen gerade eine Sauna und der Garten sieht gerade nicht so schön aus. Ein paar Sträucher, ein paar Steine, ein paar Lampen. Schauen wir mal.
3: Vanessa, dann kommt hier dein Geldregen und ich drücke dir die Daumen. Hol dir das raus, was du magst.
4: Ja, vielen Dank.
1: 250 Euro.
4: Weiter.
1: 750 Euro.
4: Weiter.
1: 1200 Euro.
4: Stopp.
3: Das sind 1200 Euro für euren Garten.
4: Oh, danke schön. Vielen Dank.
3: Ach, ich freue mich mit Vanessa. 1200 Euro, die kann man gut gebrauchen. Und Leute, ihr merkt es, es lohnt sich, heute Radio zu hören. Es ist Finalfreitag im Geldregen. Das heißt, wir werden den ganzen Tag über nochmal so richtig was raushauen hier auch. 10.000 Euro wären jetzt zum Beispiel drin gewesen. Die sind weiterhin für euch da. Jetzt hier in dieser neuen Runde Geldregen auch für euch garantiert 10.000 Euro. Vorher müsst ihr keinen Stopp sagen. Holt euch 10.000 Euro.
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0: Roxette bei Radio Siegen Joyride um 8:48. Roxette am 5. Juni beim Biggesee Open Air. Gleich hören wir noch Michael Schulte, der kommt auch zu uns ins Siegerland am 10. Juli zu Gast in Dreslers Park in Kreuztal.
1: Ich habe gestern mit ihm gesprochen, persönlich. Wir hatten ein Zoom-Interview. Sehr netter Typ, kann ich wirklich nur empfehlen. Ja. Und wo wir gerade bei Konzerten sind, Fury in the Slaughterhouse am Montag bei Kultur Pur.
0: Ihr konntet Tickets dafür gewinnen, Tommy.
1: Wir haben zwei Gewinner gezogen aus unserer Software. Der Zufallsbutton hat zugeschlagen. Gewonnen haben Lisa Stötzel aus Nentfen-Salchendorf und Michael Trippler aus Siegen.
0: Ja, herzlichen Glückwunsch. Ganz viel Spaß bei Fury in the Slaughterhouse am Montag bei Kultur Pur.
1: Und wenn ihr sonst noch da hochgibt, vielleicht gibt es auch vor Ort noch ein paar Tickets Last Minute zu gewinnen. Da solltet ihr immer mal gut aufpassen. Jetzt Michael Schulte mit 5 a.m.

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1: Mit Maite Albrecht. Schönen guten Morgen. Es gibt eine gute und eine weniger gute Nachricht heute am Freitag. Die gute, das lange Pfingstwochenende fängt an. Die weniger gute, es wird wohl Rekordstaus geben. Der ADAC rechnet für heute und morgen mit den bisher staureichsten Tagen des Jahres. Marc Weiß hat mehr dazu.
2: Drei Dinge kommen heute Nachmittag zusammen. Berufspendler, die nach Hause wollen, Pfingsturlauber, die übers Wochenende wegfahren und der Start von längeren Pfingstferien in einigen Bundesländern, unter anderem in Bayern und Baden-Württemberg. Mit etwas Pech treffen wir uns dann alle auf der Autobahn. Dazu kommen laut ADAC aktuell über 1000 laufende Baustellen. Wer heute oder morgen fährt, sollte also wirklich gute Nerven haben, sagen Verkehrsexperten. Für Sonntag wird weniger Verkehr erwartet. Ab Montag dürfte es dann aber schon wieder eng werden, denn dann läuft schon der Reiserückverkehr. Die Bahn freut sich auf die Pfingsttage, denn offenbar steigen viele auf die Schiene um nicht im Stau zu stehen. Die Bahn meldet kurz vor Pfingsten eine extrem hohe Nachfrage nach Zugtickets. Damit es trotzdem nicht auch im Zug unbequem wird, empfiehlt der Konzern bei längeren Fahrten eine Sitzplatzreservierung oder mindestens vorher einen Blick in die Auslastungsanzeige zu werfen. Denn voll wird es in den Zügen wohl auch.
1: Und jetzt Nachrichten in Kurzform. Der Bundestag stimmt heute unter anderem über eine Apothekenreform ab. Die Reform sieht zusätzliche Angebote in den Apotheken vor. Dann könnten dort zum Beispiel noch mehr Impfungen möglich sein. In bestimmten Fällen sollen Apotheken außerdem verschreibungspflichtige Medikamente ohne ärztliches Rezept abgeben können. In Polen sollen weitere 5000 US-Soldaten stationiert werden. Das hat US-Präsident Trump angekündigt. Wann und wohin genau die Soldaten verlegt werden sollen, sagte er nicht. Trump begründete seine Entscheidung mit seinem guten Verhältnis zum polnischen rechtskonservativen Präsidenten Nawrocki. Nach dem Einsturz eines Wohnhauses in Görlitz ist eine dritte Leiche gefunden worden. Laut Polizei handelt es sich wahrscheinlich um einen 48-jährigen Deutsch-Bulgaren. Vorher waren schon zwei Touristinnen aus Rumänien tot aus den Trümmern geborgen worden. Bei einem Cyberangriff sind Daten von Zehntausenden Klinikpatienten in Deutschland gestohlen worden. Betroffen sind vor allem Privatversicherte und Selbstzahler, die unter anderem in den Unikliniken Köln, Freiburg und Ulm behandelt wurden. Der Angriff richtete sich gegen einen externen Abrechnungsdienstleister. Die Hacker griffen Stammdaten wie Namen, Geburtsdaten und Adressen ab, aber teilweise auch Informationen über Diagnosen. Nach Angaben der Kliniken war die Patientenversorgung zu keinem Zeitpunkt beeinträchtigt. Die betroffenen Patienten sollen nun per Brief informiert werden. Und das waren die Nachrichten mit Maite Albrecht.
3: Und das ist der aktuelle Radiosiegen Verkehrsservice. Wir starten auf der A45 Hagen Richtung Dortmund. Zwischen dem Kreuz Hagen und dem Westhofener Kreuz 4 Kilometer stockender Verkehr, mindestens 7 Minuten Zeitverlust. 3 Radarkontrollen haben wir jetzt notiert. Also, was ist passiert in der Werbepause? Dotzler, Laubroter Weg Richtung Meckhausen, zwischen Wilnsdorf und Rudersdorf in beide Richtungen und in Siegen in der Fludersbach Richtung Deponie. Kommt gut und sicher an.
4: Wenn das da zwischen Wilnsdorf und Rudersdorf in der 50er-Zone ist, da bist du aber mal ganz schnell drin. Das ist auf der Landstraße, wo du sonst mit 100 reinkommst. Ja, wir sind beim Wetter. Gerade bei diesem hervorragenden Wetter freue ich mich wieder auf ganz viele Motorräder am Wochenende. Muss ich ganz ehrlich sagen, kann ich nicht mehr hören, aber es ist natürlich ein hervorragendes Wetter zum Motorradfahren oder auch auf den Giller zu kommen. Wir kriegen einen Vorgeschmack auf den Sommer. Temperaturen gehen heute rauf auf 26 Grad, nur harmlose Wolken dazu. Morgen ein paar Schleierwölkchen, das war's. Ansonsten blauer Himmel und Sonne satt. Das ganze Wochenende bis 30 Grad geht's rauf und bis Dienstag bleibt es auch mal mindestens so warm.
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3: Also ich traue meinen Augen nicht. Kollege Simon Volkmann hat sich gerade aus dem Auto seine Sandalen geholt und umgesattelt. Ja, er ist jetzt hier barfuß unterwegs. Es soll ja sehr heiß werden heute.
4: Ja, also er ist ja noch ein bisschen weiter unterwegs als ich. Ich bin nur mit der kurzen Hose hier. Ne? Aber heiß war es auch am Giller 2016. Da hat Anastasia bei Kultur pur gespielt. Wir haben sie jetzt gleich in der Playlist. Und Ann-Christine sagt, die hat richtig abgeliefert.
3: Die hat sowas von abgeliefert. Stimmlich war ich unfassbar beeindruckt. Clouseau stand neben mir. Ich meine, es wäre das Jahr gewesen, wo auch Clouseau da gewesen ist. Ich kann mich auch täuschen, ich weiß nicht. Auf jeden Fall stand einer der Künstler neben mir, hat sich ins Publikum...
4: Joris vielleicht?
3: Joris. Und er war auch total geflasht, weil sie so lange Töne gehalten hat. Das war wirklich schön.
4: Das war auf jeden Fall krass. Dieses Jahr läuft das Festival ein kleines bisschen anders. Das ist ja alles eingezäunt wegen der Schweinepest. Eure Meinung dazu hört ihr gleich nochmal. Vorher spielen wir euch Anastasia und erinnern an die 10.000 Euro Garantie heute bis 10 Uhr. Sind die auf jeden Fall drin, ohne dass der Blitz einschlägt. 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
4: Geht auch nur noch heute. Euch einen schönen Freitag mit uns, Tom Schirmer.
3: Und Ann-Christine Schmidt. Und hier ist Anastasia.

0: Ann-Christin klatscht noch mit.
1: Huch!
0: Was tust du denn?
1: Oh, das sind meine rosa Bäckchen zum Wachwerden. Herzlich willkommen hier.
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3: Deine Bäckchen oder deine Wangen?
1: Meine. Tom, weißt du, was das ist? Also wirklich. Also, wer ist denn jetzt hier so albern
3: also
1: von uns
3: den
1: beiden?
3: Den Spruch kann man nur bei dir bringen.
1: Unglaublich.
3: Herrlich.
1: So, Kultur pur hat gestern angefangen.
3: Kommen wir jetzt von Bäckchen zur Schweinepest.
1: Ja, du, das liegt nah beieinander.
3: Ich glaube auch, ja.
1: Kultur hat gestern offiziell angefangen, ja, gab ja eine schöne Vorstellung von dem Zirkus oben auf dem Giller. Das Ganze unter anderen Bedingungen als sonst, ihr habt es gehört, bei uns wegen der Schweinepest, ne?
3: Und damit das Gelände jetzt auch geschützt ist, gibt es eben einen Zaun, der die Wildschweine draußen halten soll.
1: Ein Fall für Radio-Siegen-Reporterin Emily Marx, die hat sich den Zaun am Giller mit euch angeguckt.
4: Sind euch die Zäune gegen die Wildschweine schon aufgefallen?
5: Ja.
4: Und was haltet ihr von denen?
5: Ja, man ist ein bisschen eingeschränkt. Ja. Aber wenn es der Eindämmung der Pest hilft, klar, warum nicht? Muss jeder ein bisschen zurückstehen und Rücksicht nehmen.
4: Das ist dann auch nicht schlimm?
5: Nee, alles gut. Man kommt ja trotzdem überall hin, wo man hin möchte.
4: Das sind so ganz dünne Drahtzäune, die an den Holzzäunen eigentlich langgehen. Bei den Fahrrädern gibt es dann ein Tor, was man auf und zu machen kann. Aber sonst sind die normalen Eingänge frei. Da ist nichts. Ich will eigentlich nur wissen, was ihr von denen haltet. Stören die euch? Findet ihr die gut?
6: Also mich stören die Zäune überhaupt nicht. Fallen ja auch nicht auf. So super abgesperrt. Wir fühlen uns sicher.
4: Was haltet ihr von denen denn?
7: Ich habe gedacht, hier werden mehr Zäune aufgestellt. Ja, das stört mich überhaupt nicht. Nein, finde ich überhaupt nicht schlimm. Haben wir ja bei uns im Dorf auch schon im Wald. Also finde ich überhaupt nicht schlimm. Nö.
8: Also ich finde es natürlich nicht so schön, aber ich bin froh, dass die Veranstaltung stattfindet. Und dann finde ich die Zäune das kleinere Problem.
1: Also alles halb so wild. Wild. Tommy, weißt du, Schwein, Wildschwein. So.
3: Hab ich verstanden.
1: Die Zäune verhindern halt, dass man quer drüber laufen kann übers Gelände, so wie sonst. Das heißt wiederum für uns mehr Schritte, die wir machen.
3: Das wiederum kommt Ann-Christin Schmidt zugute, ja?
1: Und auch deiner Bikini-Figur. Ach nee, du bist ja auf einer Hochzeit.
3: Ich bin ja nicht da, da sammle ich andere Schritte morgen. Im Anzug, da schwitze ich das alles weg, weißt du? Ihr könnt ganz normal und wie gewohnt da oben am Gelände herumlaufen, nur im Wald eben bitte auf den Wegen bleiben und dass man keinen Müll liegen lässt. Ich glaube, das muss man ja eigentlich gar nicht noch dazu sagen. Das sollte ja eigentlich auch so klar sein. Teddy Swims jetzt mit Mr. Know-It-All. Euch auf jeden Fall ein schönes Wochenende auf dem Giller oder was auch immer ihr sonst macht.

0: Also Freunde, wer bei dem Wetter die nächsten Tage den Grill nicht rausholt, der hat das Grillen nie geliebt. Also bei mir ist schon alles vorbereitet, mit Ausnahme von morgen.
1: Das war so klar.
0: Ja, morgen kriege ich ja ein köstliches Buffet. Mein Bruder hat gesagt, es wird vom Feinsten. Ich weiß nicht genau, was es alles gibt, aber er heiratet morgen und von dem her bin ich morgen versorgt. Aber für den Rest der Tage habe ich ja vorgesorgt. Mhm. Ich bin ja vom Fach. Ja, mhm. Deswegen, vielleicht kommt ihr der ein oder andere auch bei euch vorbei, sitzt dann mit Freunden oder Familie auf der Terrasse. Wäre doch eine schöne Sache.
1: Also ich liebe ja nicht nur den Geruch von verbranntem Fett, ich liebe auch das Gefühl von verbranntem Fett nach dem Sport. Kommt leider zu selten vor. Naja, aber wie du schon sagst, gemütlich zusammensitzen. Ne? So, es ist eine sehr gesellige Veranstaltung, außer, ich sag mal, eine Spezies sitzt mit am Tisch und das ist der Barbecue-Besserwisser. Kollege Kevin Zimmer aus der Radio Siegen-Redaktion ist von denen maximal genervt.
2: Ja, die haben ja an so einem Grillabend nichts Besseres zu tun, als dich die ganze Zeit von der Seite irgendwie blöd anzulabern.
3: Also, ich wollte ja nichts sagen, weil wir ja nicht so als Besserwisser dastehen. Ich glaube, die Zwiebel brennt ein bisschen an.
4: Oh ja.
2: Die hören auch nicht auf. Ja, da kommen dann so Sätze wie, ja, ich werde ja immer nachher salzen. Ne? Ja. Sag mal, wie oft willst du das Kotelett eigentlich noch umdrehen? Das stresst doch die Fasern.
5: Bratwurst braucht sehr niedrige Hitze. Dann machen die meisten falsch, dass sie dann hier volle Kanne aufdrehen und dann wundern, warum die außen schwarz wird und innen noch gar nicht warm ist.
2: Sie können es einfach nicht lassen, da kommt schon wieder was. Ne? Packst du das mit den Alufolie, das muss doch ruhen. Ach, ruhen, ja, hör mal, dann leg dich doch am besten direkt dazu. Ich habe noch genug Alufolie. Der Tisch und der Grill, das sind zwei verschiedene Tanzbereiche. Und wenn derjenige oder diejenige am Grill leicht in so ein kleines Glutnest boostet und dann zu niemandem bestimmten sagt, der Grill ist gleich soweit, dann will der oder diejenige keine Antwort. Er will Ruhe und ab und zu ein Kaltgetränk gebracht bekommen und dann Abflug. Wenn ich noch einmal höre, hast du auch ein bisschen Fleur de Sel und griechisches kaltgepresstes Olivenöl für das Baguette? Gibt es als Antwort, wofür? Für das Kräuterbutterbaguette oder was? So, jetzt aber mal Spaß beiseite. Wir brauchen eine Lösung. Was machen wir also mit den Barbecue-Besserwissern? Ja, am liebsten eine kalte Thüringer mit Glibber dran quer durchs Gesicht peitschen. Geht natürlich nicht. Aber man hat ja als Grillmeister es in der Hand, wer das Stück mit dem höchsten Acrylamidgehalt bekommt.
4: Guck mal, jetzt lass alles anbrennen.
2: Also, lasst es euch schmecken.
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0: Der King of Pop um 9:30.
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0: Die kommen jetzt wieder von Simon Volkmann.
2: Guten Morgen. Der ADAC rechnet für heute mit Rekordstaus auf den deutschen Autobahnen. Denn heute startet nicht nur das Pfingstwochenende, in mehreren Bundesländern gibt es auch Pfingstferien. Dazu kommen auf den deutschen Autobahnen aktuell mehr als 1000 Baustellen. Bei einem Cyberangriff auf Unikliniken in Deutschland sind zehntausende Patientendaten gestohlen worden, etwa Namen und Adressen. Betroffen sind vor allem Privatpatienten, denn der Angriff ging gegen einen Dienstleister für Abrechnungen.
1: Und jetzt die Nachrichten von hier.
2: Seiltanz, Akrobatik, Musik und Theater. So sah der Auftakt von Kultur pur gestern Abend aus. Der schwedische Akrobatikzirkus Cirksikör hat das Pfingstfestival eröffnet mit seiner Performance Stricken für den Frieden. Die 5 Artistinnen und Artisten haben sich dabei auf einer schwarz-weißen Bühne zwischen Fäden, Garnknäulen und gestrickten Objekten bewegt und auch mit diesen interagiert. Bei euch kam die Vorstellung sehr gut an, habt ihr uns hinterher am Radio Siegen-Mikro verraten.
3: Ich habe gerade gesagt, sehr emotional, sehr schön.
4: Ja, alles sehr lyrisch aufgebaut.
5: Fand's ganz super, ja. Ganz toll, was die alles können. Unglaublich. Auch ja. Das ganze Poetische, das war so schön aufgemacht. Und diese morbide Kulisse mit den Netzen, sowas hat man ja auch noch nicht sonst gesehen.
6: Das war wirklich, muss man sagen, ein wunderschöner Abend. Und auch hier, sagen wir mit diesem roten Faden, der sich durch das Programm durchgezogen hat, das war einfach toll.
7: Sehr beeindruckend, absolut mal was ganz anderes, hätte ich nicht mit gerechnet.
2: Heute Abend stehen

0: schon die nächsten Acts an bei Kultur pur mit Auftritten der Philharmonie Südwestfalen und dem Indie-Newcomer Enyo. Am Wochenende gibt's dann auch tagsüber ein buntes Außenprogramm für Kinder. Wegen der Schweinepest schotten sich die Nachbarkreise von Siegen-Wittgenstein immer mehr ab. Erst vor zwei Tagen hatte der Westerwaldkreis in Rheinland-Pfalz angekündigt, einen Zaun an der Grenze zur Gemeinde Burbach bauen zu wollen. Jetzt zieht auch der Landkreis Altenkirchen nach. Demnach wird auch hier ein Schutzzaun gebaut, und zwar von Hohenhain bei Freudenberg über Niederfischbach, Mudersbach, Herdorf und Emmertshausen bis nach Lippe bei Burbach. Der Zaun soll verhindern, dass Wildschweine Siegen-Wittgenstein in Richtung Rheinland-Pfalz verlassen. Vieles dreht sich aktuell um Kultur pur, doch an diesem Wochenende finden natürlich auch noch andere Veranstaltungen statt. In Deutz könnt ihr etwas Sport machen, morgen beim Sparkassen Pfingstlauf. Es gibt verschiedene Laufwettbewerbe, von 400 Metern für die ganz Kleinen bis hin zu 15 Kilometern für die Profis. Start und Ziel sind am Naturfreibad in Deutz. Die Zufahrt von der Ortsmitte ist deshalb morgen für Autos gesperrt. Wer noch mitlaufen will, online könnt ihr euch noch heute bis 17 Uhr anmelden. Morgen sind vor Ort noch Nachmeldungen möglich, das kostet dann aber 2 Euro Aufschlag. Und das waren die Radio Siegen Nachrichten von hier mit Simon Volkmann.
1: Und das ist der aktuelle Radio Siegen Verkehrsservice. A45 Hagen Richtung Dortmund. Zwischen dem Kreuz Hagen und dem Westhofener Kreuz. 2 Kilometer stockend, 4 Minuten plus. Dann eine Info von der B508 Kreuztal Richtung Lützel. Zwischen Kreuztal und Helchenbach dichter Verkehr. Seid ihr unter 10 Minuten durch. 3 Radarkontrollen noch nach hinten raus. Dotzler Laubroter Weg Richtung Meckhausen. Dann zwischen Kreisel Willensdorf und dem Kreisel Höhwäldchen in beide Richtungen. Und in Siegen in der Fludersbach wird kontrolliert. Richtung Deponie. Ich wünsche euch eine gute und sichere Fahrt.
2: Die Sonne ist auf jeden Fall die nächsten Tage das bestimmende Merkmal oben auf dem Himmel, am Himmel. Die Wolken sind weg, die verschwinden jetzt. Gibt noch ein paar Quellwolken und dann morgen ein paar Schleierwolken. Aber das war es dann auch. Und wir bekommen einen Vorgeschmack auf den Sommer. Bis 30 Grad geht's rauf. Heute mal noch milder mit 26 Grad. Und dann bleibt es die kommenden Tage warm über Pfingsten. Bis mindestens Dienstag oder Mittwoch bleiben uns die Temperaturen erhalten.
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1: Es gibt natürlich für Kultur pur noch einige Tickets über den Ticketshop. Ja, Infos da auf der Homepage. Und da findet ihr aber auch die Tauschbörse. Ne? Also da geht einiges. Ich war mir gar nicht sicher, ob das jetzt hier so läuft, wenn ja auch noch Karten zu bekommen sind für einige Veranstaltungen auf dem Giller. Aber da ist ordentlich was los. Gerne reinklicken.
2: Es gibt hier eine Karte für Raubein abzugeben. Für Doro Pesch sehe ich hier. Hier verkauft noch einer ein Hardcover für Fury in the Slaughterhouse. Jo, also guckt gerne mal rein. Auf Hinweis von Kollege Florian Rubens haben wir noch was anderes gefunden.
1: Ja.
2: Möchtest du es vorlesen?
1: Ich würde lieber vermuten, von wem es ist. Lest ruhig vor, ja.
2: Ja, er würde am 23.05. kostenlos ein paar Backpfeifen verteilen. Trefft ihn vor der Jugendkunstschule Siegen-Wittgenstein.
1: Das sieht schwer nach Bud Spencer aus.
2: Ja, also wahrscheinlich eher ein Spaßvogel, der sich da mit reingeschlichen hat. Aber wenn ihr noch auf der Suche nach Tickets seid, vielleicht auch mal für 5 Euro weniger oder so, dann schaut mal rein auf der Tauschbörse kulturpur-festival.de.
1: So, heute Morgen hier bei uns natürlich schöne Musik. Ich freue mich sehr, ich liebe die Nummer. Come on Yards, Don't Leave Me This Way. Überepisch, super viele Steigerungen. Geht nachher nochmal nach oben. Es glitzert doch, das ist so richtig 70s, es ist so Glitzer.
2: Okay.
1: Tom sieht das endlich.
2: Ende.

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0: Ka-ching. Shania Twain, Ka-ching ist das richtige Stichwort für unseren Geldregen heute Morgen. Gibt es eigentlich noch Geschäfte, die noch Sonnenschirme haben oder sind schon alle weg?
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2: Ist das nicht auch eine Marktlücke für dich, mit dem Namen Schirmer, da noch irgendwie zu investieren? Ich meine ja nur.
0: Ja, ich könnte alles machen, ne? Regenschirmer, ja. Sonnenschirmer.
2: Ja, ja.
0: Weltklasse.
2: Sehr schön. Gut, also das erste Sommerwochenende steht quasi vor der Haustür. Ne? Regelt die Nachfrage und den Preis Sonnenschirme ab 10.000 Euro aufwärts. Ich hoffe ja nicht.
0: Aber sollte es soweit kommen, werdet ihr mit einem Gewinn von uns auf jeden Fall vorbereitet. Hendrik Forst feiert im landesweiten Geldregenstudio den Finalfreitag.
3: Das Geldregentelefon geht an Hakan. Hi, hallo.
4: Ja, guten Morgen, hallo.
3: Du hast mir gerade schon erzählt, du hast, wie ich finde, ein sehr passendes Hobby.
4: Ja, also ich habe ein Hobby seit ungefähr 30, 40 Jahren. Ich sammle Münzen und Banknoten. Das nennt sich Numismatik und Notaphilie. Und das mache ich auch sehr leidenschaftlich gerne.
3: Ah, okay, weil ich kannte das bisher unter Sparen. Und da hast du dir gedacht, Mensch, du machst das Hobby jetzt mal ein bisschen professionell und bewirbst dich beim Geldregen, ja?
4: Ja, genau.
3: Wie viele Geldscheine hast du zu Hause?
4: Um die 2000 oder so.
3: Wow, okay. Und Hakan, ich würde mal sagen, jetzt kommt im besten Fall noch was obendrauf. Hier kommt dein Geldregen.
4: Super.
1: 280 Euro.
4: Weiter.
1: 700 Euro.
4: Weiter.
1: 2000 Euro.
4: Weiter.
1: 5000 Euro.
4: Weiter.
1: 10.000 Euro.
4: Stopp.
3: Stopp. Hakan?
4: Ja?
3: Der Stopp ist angekommen. 10.000 Euro für deine Geldscheinsammlung.
4: Vielen Dank, Dankeschön.
3: Was machst du mit dem Geld?
4: Auf jeden Fall jetzt mal die Ringe bezahlen, die wir schon bestellt haben.
3: Ja.
4: Also die Eheringe. Und wir machen auch unsere Flitterwochen davor, weil es anders nicht geht. Ach. Also erst nach Malaga. Erst nach Malaga. Und wenn wir da sind, direkt am nächsten Tag wird geheiratet.
3: Hakan ist glücklich und euch bekommen wir auch happy mit 10.000 Euro. Einmal wurden die ja heute Morgen nicht abgerufen. Das heißt, wir haben einmal 10.000 Euro noch hier. Wir schieben die einfach jetzt in die neue Runde Geldregen. Sind wieder für euch garantierte 10.000 Euro drin. Ja, das ist der Finalfreitag und ja, wir sind vielleicht ein bisschen verrückt. Aber für euch ist das ja gut.
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0: Die passende Mucke zu dem Wetter, oder? Nadine schreibt auch gerade. Geiles Wetter, geile Mucke aus dem Radio, geile Moderatoren. Perfekt. Liebe Grüße
1: Liebe
0: an Ann-Christine.
1: Grüße und an Tom. Dankeschön, Nadine, fürs Zuhören. Da freuen wir uns natürlich. Wir sind raus jetzt aber.
0: Wir gehen jetzt. Wir überlassen euch jetzt dem Pfingstwochenende. Wir wünschen euch ganz tolle Pfingsten, was auch immer ihr macht. Vielleicht seht ihr ja Ann-Christine auf dem Giller. Vielleicht komme ich Montag mal da hoch.
1: Ja, Montag bin ich auch am Start. So, ja, mein Name ist Ann-Christine Schmidt.
0: Und ich, Tom Schirmer. Genau. Genießt die Zeit und das Wetter.

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1: Mit Malte Albrecht. Schönen guten Morgen. In Schweden beraten die NATO-Außenminister heute weiter über aktuelle Sicherheitsfragen. Schon gestern Abend hatten sie in Helsingborg zusammengesessen, um den NATO-Gipfel im Sommer vorzubereiten. Heute geht es unter anderem um die weitere Unterstützung der Ukraine. Dabei soll auch die Lastenverteilung innerhalb der NATO eine Rolle spielen. Und auch die US-Truppen in Europa dürften Thema sein. Präsident Trump hat angekündigt, 5000 zusätzliche Soldaten nach Polen zu schicken. Mehr von Thorsten Adolfs.
2: Trump begründet diesen Schritt auf seiner Plattform Truth Social vor allem mit dem guten Verhältnis zum polnischen Präsidenten Nawrocki. Die beiden verstehen sich offensichtlich blendend, seitdem sich Nawrocki im vergangenen Herbst in Washington mit Trump getroffen hat. Details dazu, wann genau die Soldaten verlegt werden oder woher sie kommen, hat der US-Präsident noch nicht verraten. Das Ganze gehört zu einer größeren Neuordnung der amerikanischen Truppen in Europa, nachdem Verteidigungsminister Hegseth vor kurzem den Abzug von etwa 5000 Soldaten aus Deutschland angeordnet hat. Vorausgegangen war ein Streit zwischen Trump und Kanzler Merz über das Vorgehen der USA im Iran. Auch wenn es zuletzt durch Berichte im Wall Street Journal Verwirrung gab, ob geplante US-Brigaden überhaupt noch nach Europa kommen, sagt man in Warschau, dass Polen für zusätzliche Soldaten bereitsteht. Aktuell sind dort schon rund 7.400 US-Soldaten im Einsatz.
1: Und jetzt weitere wichtige Nachrichten in unserer Zusammenfassung. Im Bundestag geht es zur Stunde um das Kindergeld. Die Leistung soll nach dem Gesetzentwurf von Union und SPD künftig automatisch ausgezahlt werden, also ohne dass Eltern vorher einen Antrag stellen müssen. Bundesfinanzminister Klingbeil sagte im Vorfeld den Zeitungen der Funke Mediengruppe, Eltern sollten nach der Geburt voll und ganz für ihr Baby da sein können. Die deutsche Wirtschaft ist trotz des Iran-Kriegs leicht gewachsen. Nach Angaben des Statistischen Bundesamtes legte das Bruttoinlandsprodukt im ersten Quartal um 0,3% zu. Haupttreiber waren demnach vor allem gestiegene Exporte. Für das laufende Quartal rechnen Bundesbank und Wirtschaftsministerium aber wegen der hohen Energiepreise mit einem Dämpfer. Wer von häuslicher Gewalt betroffen ist, soll sich künftig schneller von seinem Partner scheiden lassen können. Das sieht ein Gesetzentwurf von Bundesjustizministerin Hubig vor, über den die Funke-Zeitungen berichten. Wer Gewalt durch den Partner erfahre, müsse sich auch ohne Ablauf des Trennungsjahres scheiden lassen können, sagte Hubig. Die Festivalsaison beginnt. Obwohl Tickets im Schnitt um 30% teurer geworden sind, zieht es die Besucher wieder massenhaft vor die Bühnen. Die Rede ist von einem echten Festivalboom. Laut Branchenexperten gibt es mittlerweile 20% mehr solcher Veranstaltungen als vor der Corona-Pandemie. Junge Leute würden heute lieber in echte Erlebnisse investieren als in materiellen Besitz, heißt es. Dabei gehe es vor allem um das Gemeinschaftsgefühl und um besondere Momente. Für die Branche bleibt die Lage aber herausfordernd. Die Produktionskosten für Veranstalter waren zuletzt um 50% gestiegen. Und das waren die Nachrichten mit Malte Albrecht.
3: Das Wetter.
4: Ja, das ist schnell gemacht heute. Viel Sonne, bis zu 29 Grad kriegen wir morgen am Samstag und auch am Sonntag legen wir temperaturtechnisch nochmal einen drauf. Da kratzen wir an den 30 Grad. Und in den Nächten bleibt es angenehm bei 11 bis 15 Grad.
3: NRW Verkehr.
4: Das ist ja wohl die Ruhe vor dem Sturm. Drei Autobahnen, nur auf denen ihr länger als 10 Minuten braucht. A3, Köln Richtung Arnheim, zwischen Kreuz Oberhausen West und dem Kreuz Oberhausen 4 Kilometer knapp. Viertelstunde kommt da oben drauf. Das ist allerdings fett hier, die A4 Aachen Richtung Köln, zwischen dem Kreuz Aachen und Weißweiler. Da braucht ihr eine Stunde länger, 6 Kilometer Stau sind es da. Und auch hier fast eine Stunde plus auf der A43 Münster Richtung Recklinghausen, zwischen Senden und Dülmen Nord, 5 Kilometer Stau. Gute Fahrt euch.
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4: Claudia Lörs hier, hallo zusammen. Guck mal, da hat das Wetter sich gedacht, hör mal, ist langes Pfingstwochenende, da mache ich mich doch mal richtig hübsch. Ah, so können wir arbeiten. Dazu auch noch Finaltag im Geldregen und der ist ja den ganzen Morgen über schon richtig fett gewesen. Und wir machen einfach genauso weiter. 10.000 Euro sind in dieser Runde Geldregen garantiert. Also da kann nichts schiefgehen, kein Blitz, gar nichts. Ne? Einfach immer weitersagen. 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

0: Also wow. Wenn sich einer mit Geld auskennt, dann ja wohl Hakan.
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0: Hakan sammelt leidenschaftlich gerne Münzen und Banknoten. Da ist er natürlich bei uns genau richtig. So ungefähr 2000 Geldscheine und Münzen hat er schon zu Hause. Und weil er gerade alles richtig gemacht hat, kommt da jetzt noch ein paar dazu, ne?
2: Hallo Leute, ich habe gerade im Geldregen 10.000 Euro gewonnen. Ich freue mich riesig. Ich würde euch auch allen raten, versucht es und spielt mit. 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
0: Ja, ist ja nur noch heute, ne? Geldregen, heute Finale. Und deswegen packen wir nochmal 10.000 Euro rein. Garantiert. 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

0: Endlich, es ist Freitag. Wir feiern das lange Pfingstwochenende mit euch. Das mit dem Wetter hat ja schon mal ganz gut funktioniert. Und wir sorgen dafür, dass es auch launig wird. Und zwar mit ganz viel Comedy. Und wir schielen das schon mal auf unsere Comedy-Camp-Tour im Herbst. Da sind wir für euch ja wieder unterwegs und wir holen sie quasi jetzt am Wochenende schon mal alle wieder hervor, unsere Stars. Atze Schröder zum Beispiel, Kaya Jana. Wir haben auch neue Gesichter dabei. Toni Bauer, Laura Brümmer und natürlich ist die großartige Mirja Bös am Start. Und die hat schon mal den Ernährungstipp für euch fürs lange Pfingstwochenende.
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3: Ich faste alles. Alkohol und Süßigkeit. Alkohol machen viele. Wer fastet Alkohol hier? Das ist nicht schlau. Alkohol ist ja nur eine Sache. Man würde ja ein viel besserer Faster sein, wenn man alles andere mal weglässt und nur Alkohol zu sich nimmt.
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0: Es ist 10:30.
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0: Mit Simon Volkmann. Guten Tag. In Schweden geht heute das Treffen der NATO-Außenminister weiter. Thema ist die weitere Unterstützung für die Ukraine und dabei vor allem die Frage, wer das macht und wer wie viel bezahlt. In Lippe können Kinder bald vermutlich wieder auf ihrem Kleinspielfeld spielen. Die Gemeinde Burbach sagt uns auf Nachfrage, dass das neue Schallschutzgutachten vorliegt. Das war nötig geworden, weil eine Richterin die Baugenehmigung bemängelt hatte, nachdem sich zuvor Anwohner über den Lärm beschwert hatten. Das Gutachten kommt jetzt aber zu dem Schluss, auch mit korrekter Baugenehmigung sind keine weiteren Lärmschutzmaßnahmen nötig. Heißt, vermutlich ist bald wieder alles so, wie es vor der Sperrung war. Noch ist die neue Baugenehmigung aber nicht da. Erst dann darf das Kleinspielfeld wieder öffnen. Falls ihr in den nächsten Tagen über Siegen immer mal wieder Helikopter seht, dann keine Panik. Die gehören zum Stromnetzbetreiber Amprion. Der will ab heute seine Freileitungen und Strommasten routinemäßig auf Schäden untersuchen. Die Helikopter sind mit 25 km/h unterwegs und auch nur bei gutem Wetter. Und das waren die Radio Siegen Nachrichten von hier mit Simon Volkmann. Wir schauen aufs Wetter für Siegerland und Wittgenstein. Die Wolken vom Morgen lösen sich auf, die Sonne setzt sich jetzt immer mehr durch und es bleibt trocken. Bis zum Nachmittag erreichen wir 21 Grad in Bad Laasvoll-Oberndorf, 23 Grad in Oechelhausen und 24 Grad in Niederndorf. Das Pfingstwochenende wird sonnig und warm mit 24 bis 26 Grad. Am Pfingstsonntag können weiter oben vereinzelt kurze Schauer auftreten. Pfingstmontag zeigt sich dann wieder freundlich.
1: Das war das Wetter. 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
0: Der aktuelle Radio Siegen Verkehrsservice mit der A45 Hagen Richtung Dortmund. Zwischen Kreuzhagen und Westhofener Kreuz 4 Kilometer Stau, 10 Minuten braucht ihr hier länger. In der Gegenrichtung dauert es zwischen Drolshagen und Kreuz Olpe Süd 3 Minuten länger. Hier gibt es 1 Kilometer Stau. Dann noch eine Meldung aus Burbach von der B54. Zwischen Würgendorf und dem Siegerland Flughafen gibt es dichten Verkehr vor der Baustelle. Hier braucht ihr 3 Minuten länger. Und wegen der Baustelle entfällt aktuell auch die Haltestelle Lippe Gewerbegebiete Rübgarten für den Busverkehr. Immer jeden Tag, aktuell von 8 bis 15 Uhr, fährt der Bus nicht zu dieser Haltestelle. Außerdem habt ihr uns 3 Blitzer gemeldet. Siegen, Heinerhütte in beide Richtungen, Dotzlar, Laubroter Weg ebenfalls in beide Richtungen und zwischen dem Kreisel Willensdorf und dem Kreisel Höwelchen. Hier auch in beide Richtungen. Allen unterwegs eine gute und sichere Fahrt.
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0: 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Das dürfen sich unsere Gewinner gönnen.
2: Lia ist die, die sich jetzt gleich in den Geldregen stellen möchte. Hallo Lia.
3: Hallo.
2: Und ich kann mir vorstellen, du bist gerade auf dem Weg zum Supermarkt mit einem Einkaufszettel. Wenn das gleich für dich erfolgreich laufen sollte, dann wird der Einkaufszettel vielleicht noch ein bisschen voller, ganz spontan.
3: Oh, ganz zufällig.
2: In der Regel bleibt beim Geldregen ja ein bisschen mehr hängen. Was würdest du mit dem Rest machen?
3: Urlaub auf jeden Fall machen. Also meine Familie kommt aus Griechenland und dementsprechend wird es ein Familienbesuch.
2: Ja, Lia. Die haben dich lange nicht mehr gesehen. Wird Zeit, dass du wieder hinkommst. Wir wollen dich im besten Fall ein bisschen dabei unterstützen. Hier kommt der Geldregen für dich und ich drücke dir die Daumen.
3: Danke.
1: 400 Euro.
3: Weiter.
1: 900 Euro.
3: Weiter.
1: 1.900 Euro.
3: Weiter.
1: 5.000 Euro.
3: Weiter.
1: 10.000 Euro.
3: Stopp.
2: Habe ich das richtig gehört?
3: Ja, Stopp habe ich gesagt.
2: Du hast Stopp gesagt, ja?
3: Ja.
2: Weißt du, was ich sage, wenn du Stopp sagst, dann sage ich, genau. Jammers, Lia, das ist dein Griechenlandurlaub.
3: Oh, schön. Oh Gott, danke.
2: Du wirst deine Großeltern wiedersehen diesen Sommer und dafür keinen Cent bezahlen.
3: Ja, wir gönnen uns.
2: Wir sind ja im Finalfreitag. Ihr könnt euch heute auch noch gönnen. Wir haben in einer der nächsten drei Runden für euch garantiert 25.000 Euro. So, das ist Bam Nummer 1. 25.000 Euro. Aber in jeder Runde mindestens garantiert 2.000 Euro. Also wer hier durchkommt, der geht definitiv nicht leer aus. Bewerbt euch und seid mein nächster Kandidat und sichert euch die Kohle.
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1: Mit Malte Albrecht, guten Tag. Familienministerin Prien sucht nach Wegen, um den Haushalt zu entlasten. Und das könnte auch das Elterngeld betreffen. Mehr als 500 Millionen Euro soll sie insgesamt nächstes Jahr in ihrem Ministerium einsparen. Thorsten Adolfs aus dem News-Team, warum rückt das Elterngeld da in den Blickpunkt?
2: Weil von den gut 500 Millionen rund 350 Millionen auf das Elterngeld entfallen, ist es also ein riesiger Kostenfaktor. Prien prüft nach Informationen der Welt deshalb verschiedene Möglichkeiten, ohne Familien zu stark zu belasten. Ein Punkt, an dem es Änderungen geben könnte, ist die Bezugsdauer. Die Ministerin sagt aber auch, weil der Anspruch auf einen Kita-Platz erst nach einem Jahr greift, soll das Elterngeld in Zukunft mindestens die ersten 12 Monate sicher abdecken. An der Höhe des Elterngeldes möchte sie nach Möglichkeit nichts ändern, denn Prien möchte junge, gut ausgebildete Frauen nicht davon abhalten, Kinder zu bekommen.
1: Es gibt schon jetzt Gegenwind für die Sparpläne, und zwar aus den eigenen Reihen.
2: Genau, der Chef der Jungen Union Winkel warnt laut Spiegel eindringlich vor Einschnitten beim Elterngeld. Er sagt, die Pläne seien unlogisch. Mit Blick auf den demografischen Wandel könnten sie sich sogar negativ auswirken. Man muss sagen, für die Junge Union steht auch eine Menge auf dem Spiel. Sie fürchtet, dass die CDU durch solche Einschnitte ihren Ruf als Familienpartei verlieren könnte. Für Winkel ist die Frage, wer in Deutschland die Interessen der jungen Generation vertritt, wichtiger als die reine Höhe der Einsparung. Es bleibt also spannend, wie die Verhandlungen in der Regierung und mit den Fraktionen bei dem Thema weitergehen.
1: Thorsten Adolfs, Dankeschön für die Infos. Und jetzt weitere wichtige Meldungen im Überblick. Die Verbraucherstimmung in Deutschland bleibt gedrückt, hat sich im Mai aber immerhin nicht weiter verschlechtert. Das melden die Nürnberger Marktforschungsinstitute GfK und NIM. Demnach blicken viele Menschen trotz leicht besserer Einkommenserwartungen weiter pessimistisch auf die nächsten Monate. Als Grund nennen die Experten die anhaltenden Belastungen durch den Nahostkonflikt. In Deutschland sind im vergangenen Jahr so wenige Wohnungen gebaut worden wie zuletzt vor mehr als 10 Jahren. Laut dem Statistischen Bundesamt wurden knapp 207.000 Wohnungen fertiggestellt, 18% weniger als im Vorjahr. Bundesbauministerin Huberts gibt sich trotzdem zuversichtlich, dass Maßnahmen, den Wohnungsbau anzukurbeln, wirken. Die Zahlen für das erste Quartal zeigten wieder deutlich nach oben, sagte sie der RP. Die SPD stellt sich beim Tankrabatt quer. Sie ist gegen eine Verlängerung über Ende Juni hinaus. Fraktionsvize Zorn, der auch Co-Chef der zuständigen Koalitionsarbeitsgruppe ist, sagt am Morgen in der ARD, weitere Maßnahmen müssten zielgenauer sein. Nötig sei etwa, die Preise zu deckeln. Es geht um alles oder nichts. Die deutsche Eishockey-Nationalmannschaft kämpft bei der WM um die letzte Chance aufs Viertelfinale. Gegner heute Nachmittag in Zürich ist Außenseiter Ungarn. Nach einem enttäuschenden Turnierstart mit nur einem Punkt aus 4 Spielen steht der Vize-Weltmeister von 2023 stark unter Druck. Um die Chance auf die K.O.-Runde am Leben zu erhalten, muss die DEB-Auswahl heute gewinnen. Genauso wie danach noch in den beiden letzten Gruppenspielen gegen Österreich und Großbritannien. Und das waren die Nachrichten mit Malte Albrecht.
3: Das Wetter.
4: 14 Stunden Sonne heute den ganzen Tag über. Viel mehr geht nicht. 29 Grad kriegen wir heute in der Spitze. In den nächsten Tagen geht dann noch ein bisschen mehr. Über 30 Grad kommen wir dann. Regen ist gar kein Thema. Und auch in den Nächten angenehm bei 11 bis 15 Grad.
0: NRW Verkehr.
4: Die Staus ab einer Viertelstunde Wartezeit. Wir starten mit der A2 Dortmund Richtung Oberhausen zwischen Bottrop und dem Kreuz Oberhausen. 4 Kilometer Stau, eine gute Viertelstunde kommt da oben drauf. Die A4 Aachen Richtung Köln, da gibt's ein Problem. Die Autobahn ist zwischen Eschweiler und Weißweiler wegen Bergungsarbeiten gesperrt. Ab dem Kreuz Aachen dort im Moment 7 Kilometer Stau und 1 Stunde Wartezeit. Die A43 Münster Richtung Recklinghausen zwischen Senden und Dülmen Nord 1 Kilometer, 17 Minuten on top. Und die A46 Düsseldorf Richtung Wuppertal zwischen Wuppertal-Ferresberg und Wuppertal-Wichlinghausen. Gut 20 Minuten kommen da oben für euch drauf. 5 Kilometer Stau.
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4: Claudia Löhr hier. Hallo, schönen Freitag. Fällt mir gerade ein, gleich zu Hause erstmal die Badeklamotten wieder rauswühlen. Keine Ahnung, wo die sind. Ist ja wirklich 1A Freibadwetter. So, wir machen jetzt aber hier mal richtig ernst im Geldregen. Die 10.000 Euro sind ja weggegangen. Und jetzt zieht euch warm an. 25.000 Euro packen wir jetzt in den Geldregen. In dieser oder in einer der nächsten beiden Runden. Bewerbt euch gerne schon mal für die Spielrunde 01379 36 5000. Das ist die aktuelle Geldregen-Hotline. 50 Cent kostet das pro Anruf. Wenn ihr 18 seid, könnt ihr mitmachen. 25.000 Euro in dieser, in der nächsten oder in der übernächsten Runde.

0: Es ist ja der letzte Tag Geldregen und da haben wir gerade Lia am Telefon gehabt.
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0: Die war gerade auf dem Weg zum Supermarkt. Und zack, da hat Kollege Henrik Frost aus dem landesweiten Geldregenstudio angerufen.
2: Hi, ich bin Lia. Ich habe gerade 10.000 Euro im Geldregen gewonnen. Kann's gar nicht glauben. Dementsprechend wird jetzt erstmal eingekauft, aber vor allem auch der Urlaub davon bezahlt. Ich freue mich sehr darüber.
0: So, und wir haben ja heute Finalfreitag. Henrik Frost aus dem Geldregenteam. Da sind wir spendabel, ne?
3: Ja, wir legen jetzt auf jeden Fall nochmal eine Schippe oben drauf. Für alle, die das bis jetzt nicht mitbekommen haben, sage ich es gerne nochmal. Wir haben entweder in dieser oder einer der nächsten beiden Runden garantiert 25.000 Euro. Da schlägt der Blitz vorher nicht ein. Ihr könnt darauf zocken. In welcher Runde wissen wir nicht, das müsst ihr herausfinden. Ich kann euch aber sagen, in jeder dieser Runden sind garantiert 2.000 Euro drin. Die habt ihr safe, sobald ihr mit mir telefoniert im Prinzip. So oft könnt ihr weiter sagen. Eventuell sind halt auch 25.000 Euro drin. Das ist dann jetzt so ein bisschen das Zockerglück. Ein bisschen Spaß wollen wir natürlich auch haben. Wie es auch ist, bewerbt euch auf jeden Fall. Ich freue mich auf euren Anruf.
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0: Wow, das wird spannend. Danke dir, Henrik. 25.000 Euro in dieser, in der nächsten oder in der übernächsten Runde. Viel Glück euch. Oh.

0: Habt ihr genügend Holzkohle fürs Wochenende? Briketts? Keine Ahnung, vielleicht doch lieber noch eine Gasflasche besorgen. Lieber haben als brauchen. Lass mich raten, bei euch wird auch gegrillt am Wochenende. Dürfen wir euch mal über die Schulter gucken? Was gibt's denn? Ich bräuchte ein paar Anregungen.
1: Nackensteak oder Bratwurst.
2: Das, was gerade im Angebot ist eigentlich.
3: Fisch ist auch ganz gut.
4: Boah, ich finde Lachs echt gut. Also Lachs schmeckt richtig gut.
5: Zucchini in Öl einlegen, Salz, Pfeffer dran. Fertig.
6: Kartoffeln. Einfach nur in Scheiben, dann ein bisschen Gewürz drauf, meistens so Paprika. Und dann einfach auf dem Grill ein bisschen anbraten lassen, ein bisschen wie Bratkartoffeln sind.
0: Das klingt gut, das habe ich noch nicht gemacht. Spargel übrigens funktioniert auch sehr, sehr gut auf dem Grill. Einfach in Alufolie packen, mit ein bisschen Öl und Salz drauf. Und wer mag, auch ein bisschen Käse. Ich mag gerne Parmesankäse. Habt einfach Spaß.
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0: Gleich ist es 11:30.
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0: Mit Noel Schäfer. Guten Tag. Wenn die deutsche Eishockey-Nationalmannschaft noch ins WM-Viertelfinale will, muss heute Nachmittag ein Sieg gegen den Außenseiter Ungarn her. Der Vize-Weltmeister Deutschland steht nach nur einem Punkt aus 4 Spielen massiv unter Druck. Heute muss ein Sieg her, um noch weiterkommen zu können. Wegen der Schweinepest schotten sich die Nachbarkreise von Siegen-Wittgenstein immer mehr ab, jetzt auch Altenkirchen. Demnach wird ein Schutzzaun gebaut, und zwar von Hohenhain bei Freudenberg über Niederfischbach, Mudersbach, Herdorf und Emmertshausen bis nach Lippe bei Burbach. Der Zaun soll verhindern, dass Wildschweine aus Siegen-Wittgenstein in Richtung Rheinland-Pfalz wandern. Auf die Plätze, fertig, los, heißt es morgen wieder in Deutz. Dort findet der Sparkassen Pfingstlauf statt. Es gibt verschiedene Strecken, von 400 Metern für Kids bis hin zu 15 Kilometern für Profis. Start und Ziel ist das Naturfreibad in Deutz. Wer noch mitlaufen möchte, online könnt ihr euch noch bis 17 Uhr anmelden. Und das waren die Radio Siegen Nachrichten von hier, mit Noel Schäfer. Wir schauen aufs Radio Siegen Wetter. Heute scheint viel die Sonne und es bleibt trocken bei bis zu 24 Grad in der Spitze. Das Wochenende wird schon fast sommerhaft bei Temperaturen bis zu 26 Grad hier bei uns in Siegen-Wittgenstein. Wir schauen auf die Straßen. Der aktuelle Radio Siegen Verkehrsservice, aufgepasst bitte in Weidenau. In der Bismarckstraße, da läuft eine Fahrradprüfung und wir wissen noch von 3 Blitzern. Dotzler, Laubroter Weg Richtung Meckhausen, Siegen, Heiner Hütte in beide Richtungen und Wilnsdorf L722, auch da in beide Richtungen. Allen unterwegs eine gute und sichere Fahrt.
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0: Alle Farben. Baby Goodbye. So, jetzt vor dem langen Wochenende. Da laden wir euer Konto aber nochmal so richtig auf.
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0: Ja, das ist unser Finalfreitag. Und die Kollegen im landesweiten Geldregenstudio haben wirklich alles aus dem Tresor gezogen, was noch drin war. Heute Morgen gab es schon dreimal 10.000 Euro. Später soll es ja noch 25.000 Euro geben. Jetzt mal rüber zu Hendrik Frost.
2: Ja, hallo. Und bei mir am Telefon ist Moritz.
3: Hi.
2: Und Moritz, ich habe den Eindruck, du bist ein ganz ruhigen. Ich habe nämlich gerade gefragt, was du mit dem Geld machen würdest. Und da hast du mir erstmal von einem Event erzählt, das ansteht.
3: Genau, meine Hochzeit. Die findet dieses Jahr statt. Und wäre natürlich schön, wenn da finanziell irgendwo von außen was mit reinkommt. Ne?
2: Ja, ich habe das Gefühl, man kann dich wirklich nicht aus der Ruhe bringen.
3: Noch nicht,
2: ja. Schauen wir mal, was passiert. Dann würde ich sagen, drücken wir mal die Daumen, dass da wirklich was von außen finanziell zur Hochzeit beigetragen wird. Ich stell dich in den Geldregen. Viel Glück.
3: Danke.
1: 250 Euro.
3: Weiter.
1: 650 Euro.
3: Weiter.
1: 1.300 Euro.
3: Weiter.
1: 2.000 Euro.
3: Weiter.
1: 2.200 Euro.
3: Weiter.
2: Ach, herrje.
3: Oh, schade.
2: Ich habe das Gefühl, auch das bringt dich nicht aus der Ruhe, Moritz.
3: Nur no, noch nicht.
2: So einen ruhigen Zocker habe ich aber auch noch nie erlebt hier. Das ist einmalig. Ja. Ja, Moritz hat gezockt, ist über die 2.000 Euro, die garantiert drin waren, sogar noch weitergegangen, wollte testen, ob die 25.000 Euro da sind. Das Ergebnis habt ihr gerade gehört, heißt aber auch, die 25.000 Euro sind noch da. Wir kommen ihnen näher. Sie sind dann entweder jetzt in dieser neuen Runde oder in der danach. 25.000 Euro für euch die 50-50-Chance. Bewerbt euch hier.
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1: Mit Malte Albrecht, guten Tag. Das Tanken in NRW bleibt ein echtes Ärgernis, denn Verstöße gegen die Spritpreisregeln haben bis jetzt keine Folgen. In den letzten Wochen viele Verstöße, Thorsten Adolfs aus dem News-Team.
2: Oh ja, seit April gab es mehr als 2600 unzulässige Preiserhöhungen an hunderten Tankstellen. Das Problem, bisher fühlt sich einfach keine Behörde bei uns dafür verantwortlich, diese Verstöße auch zu bestrafen. Obwohl das Gesetz Bußgelder von bis zu 100.000 Euro vorsieht, bleibt es deshalb bei uns aktuell ein zahnloser Tiger, so beschreibt es der ADAC. Das Verbraucherschutzministerium prüft zwar gerade, wer den Job übernehmen soll, aber einen konkreten Zeitplan gibt es dafür bis jetzt nicht. Müssen beim Preisvergleich über die App weiterhin ganz genau hinschauen, denn im Moment müssen sich die Mineralölkonzerne noch keine Sorgen vor Bußgeldern machen.
1: Schauen wir mal auf den weltweiten Ölmarkt. Da schwanken die Preise im Vergleich zu früher gerade ziemlich extrem.
2: Ja, der Ölmarkt gleicht im Moment einer Achterbahnfahrt. Heute sind die Preise wieder um ungefähr 2,5% gestiegen. Der Grund ist nach wie vor die geopolitische Lage rund um den Irankrieg und die Straße von Hormus. Weil es aus den USA und dem Iran ständig widersprüchliche Aussagen gibt, wissen die Anleger nicht, ob ein Ende des Konflikts in Sicht ist oder eben nicht. Sobald es Hoffnung auf Entspannung gibt, sinken die Preise, kommen neue Drohungen, steigen sie sofort wieder an. Es bleibt also auch in diesem Bereich uns alle ein ziemliches Glücksspiel an der Zapfsäule.
1: Mhm. Thorsten Adolfs, Dankeschön für die Infos. Und jetzt weitere Nachrichten, kurz und kompakt. Die vom Bundestag beschlossene Senkung der Flugticketsteuer geht der Branche nicht weit genug. Es brauche deutlich wirksamere Maßnahmen, etwa Entlastungen bei der Luftverkehrssteuer und Luftsicherheitschef Kovnatski. Der Branchenverband BDL fordert, die Ticketsteuer zeitweise ganz auszusetzen, um die Airlines wegen der stark gestiegenen Kerosinkosten zu unterstützen. Bei einem Cyberangriff auf einen externen Dienstleister zahlreicher Kliniken in Deutschland sind Daten von zehntausenden Patienten gestohlen worden. Betroffen sind vor allem Privatversicherte und Selbstzahler, die unter anderem in den Unikliniken Köln, Freiburg und Ulm behandelt wurden. Die Hacker griffen hauptsächlich Stammdaten wie Namen, Adressen und Geburtsdaten ab, aber teilweise auch Angaben zu Diagnosen. Die Zahl der Einbürgerungen hat in NRW einen neuen Rekordwert erreicht. Nach Angaben des Statistischen Landesamtes bekamen letztes Jahr mehr als 76.000 Menschen einen deutschen Pass, so viele wie seit dem Jahr 2000 nicht mehr. Am häufigsten wurden Menschen aus Syrien eingebürgert. Es gibt eine bittere Nachricht für Manuel Neuer und den FC Bayern München. Der 40-jährige Nationalkeeper wird morgen beim DFB-Pokalfinale gegen Stuttgart nicht im Tor der Münchner stehen. Grund ist seine Wade, die weiter Probleme macht. Das hat der Verein vorhin bestätigt. Neuer will offenbar kein Risiko eingehen, denn er soll ja mit zur Fußball-WM fahren. Erst gestern hatte Bundestrainer Nagelsmann ihn als Nummer 1 für das Turnier in den USA, Kanada und Mexiko nominiert. Die Entscheidung sorgte für viele Diskussionen. Und das waren die Nachrichten mit Malte Albrecht.
3: Das Wetter.
4: So haben wir das gerne. Die Sonne strahlt vom Himmel und das wird sich auch nicht ändern. Weder Wolken noch Gewitter sind in Sicht. Gut warm wird es heute schon bei 29 Grad. Und das werden wir in den nächsten Tagen noch toppen. Dann kommen wir bis auf 30 Grad. In den Nächten angenehm bei 11 bis 15 Grad.
3: NRW Verkehr.
4: Auf diesen Autobahnen braucht ihr mindestens 20 Minuten länger. A2 Dortmund Richtung Oberhausen zwischen Bottrop und dem Kreuz Oberhausen. 5 Kilometer Stau, 20 Minuten on top. Die A4 Aachen Richtung Köln ist immer noch gesperrt zwischen Eschweiler Ost und Weißweiler. Dort hat es einen Unfall gegeben. Aachen, dort 5 Kilometer Stau, fast eine Stunde verliert ihr da. A43 Münster Richtung Recklinghausen zwischen Senden und Nottuln 2 Kilometer, 20 Minuten on top. Und die A46 Düsseldorf Richtung Wuppertal zwischen Wuppertal-Fachesberg und Wuppertal-Wichlinghausen 7 Kilometer Stau, da brauchte 40 Minuten länger. Gute Fahrt!
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4: Claudia Löß hier, hallo zusammen, schönen Freitag. Ja, langes Wochenende, ne? In einigen Bundesländern sind ja auch noch Pfingstferien gestartet, also ihr wisst natürlich, was das bedeutet. Viel, viel Geduld auf den Autobahnen und wir haben mal gefragt, was ihr so macht, wenn ihr im Stau steht. Diese beiden Antworten, die haben mir besonders gut gefallen.
5: Einfach mal die Ruhe genießen.
6: Wenn wir im Stau stehen, dann rasten eigentlich alle im Auto aus, also da hätten wir auch gerne selber Tipps.
4: Ja, ich bin dann ehrlich gesagt auch eher bei dem Herrn. Nützt ja nichts, ne? Haltet durch, wir sind bei euch. Schönen Freitag euch.

0: sonnigen Freitagmittag euch. Mensch, Moritz, du, das ist mir hier so ein Zocker.
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0: 2000 Euro waren ja in der Runde versprochen, haben wir ja gesagt. Die sind auf jeden Fall drin. Jo, ist ja mal locker drüber weggegangen, ne?
1: 2200 Euro.
2: Weiter.
0: Gut, wir wissen ja, wo er hin wollte, ne?
1: 25.000 Euro.
0: Ja, die sind immer noch drin im Geldregen. In dieser oder in der nächsten Runde. Also 50-50 Chance für euch. Wir bleiben dabei. 2.000 Euro sind auf jeden Fall drin. 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

0: einen schönen Freitag euch. Gleich noch frische Musik von Olivia Rodrigo. Starker Song Drop Dead. Ist neu bei uns im besten Mix. Schönen Freitag euch. Wie ist es denn so? Wart ihr schon an der Grilltheke oder dürft ihr noch? Jo. Viel Geduld dann. Ne, man kennt es ja auch. Also, ach, gebt mir doch von dem Steak noch ein Stückchen mehr. Und so ein Berner Würstchen wäre auch mal wieder schick. Komm, Chivacici. Einer geht noch. Ja, und dann haben wir am Ende so viel Kram zum Grillen, dass du ja eigentlich die komplette Nachbarschaft noch einladen könntest. Kevin Zimmer über das Phänomen Grillreste.
1: Es ist doch so einfach. Kauf nicht so viel Fleisch. Aber auch ich tappe immer wieder in die Fleischkauffalle. Da steht man dann so an der Fleischtheke und sagt sich,
2: wir werden schon etwas finden.
1: Und wir werden viel finden. Und dann schleppst du diese Massen nach Hause und bist einen halben Tag mit Würzen beschäftigt.
2: Einmal haben wir Masala, brauchen wir. Hier haben wir Curry. Hier ist Koriander, hier ist der Kurkuma. Das sind die Gewürze, die wir brauchen.
3: Kurkuma? Meint er vielleicht Kurkuma?
1: Ja, das ist Robert Geis, der grillt gerne und der meint Kurkuma. Der meint schon Kurkuma. Der steht direkt neben dem Cheyenne-Pfeffer und der Vanille. Man muss sich schon mit Gewürzen auskennen, um diese Fleischmassen lecker damit einzureiben. Wobei, am Ende ist es eh egal, da kommt ja eh der helle Gewürzketchup drüber. Ja? Die Flasche, der man das Alter nur am vertrockneten Rest an der Öffnung ansieht und man damit auch Fliesen verfugen kann. Also, warum diese Mengen, die wir da kaufen zum Grillfest? Ja, im Steakhouse essen wir doch auch nur ein Stück Fleisch und nicht fünf. Du sagst halt abends dann noch, wenn so alles fertig gegrillt ist, ach, dann haben wir für morgen noch was. Aber so ein Hähnchensteak verdichtet sich über Nacht im Kühlschrank einfach zu Baustoff.
4: Also das sieht ja mehr als unappetitlich aus.
1: Mit dem hippen Couscous-Salat kannst du das Treppenhaus verputzen und der Blattsalat sieht einen Tag später aus wie die Frisur von Matthias Reim im Regen. Und dann sitzt du dir schweigend gegenüber, während deine Speiseröhre das Zeug probiert weich zu kneten. Und das dauert, ja? Genug Zeit, um darüber nachzudenken, ob man diese Mengen wirklich auch beim nächsten Mal kaufen will.
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0: Gleich ist es 12:30.
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0: Mit Noel Schäfer, guten Tag. Das Tanken tut nach wie vor weh. Verstöße gegen Spritpreisregeln haben bisher keine Folgen. Seit April gab es mehr als 2600 unzulässige Preiserhöhungen. Das Problem? Bisher fühlt sich keine Behörde verantwortlich, die Verstöße zu bestrafen. Daher ist auch in Zukunft keine Veränderung zu erwarten, heißt es vom ADAC. Besonders das Ehrenamt soll unterstützt werden, deshalb spendet der Verein Ausbildungsmesse Südsiegerlands Geld an drei Burbacher Ortsgruppen. Die Kinder- und Jugendfeuerwehr durfte sich über 2000 Euro freuen, der Verein Fit fürs Leben bekam 1500 Euro, genau wie die Reset-Dorfjugend des CVJM Burbach. Die Uni Siegen gehört zur Spitze in ganz Deutschland, zumindest laut eines aktuellen Rankings des CHE. Mehr als 300 Unis wurden bewertet. Bestnoten gab es für die Uni Siegen, vor allem für die Unterstützung am Studienanfang. Auch die Studierenden sind scheinbar in vielen Bereichen zufrieden. Besonders beliebt ist laut Ranking das Fach Wirtschaftsrecht. Und das waren die Radio Siegen Nachrichten von hier mit Noel Schäfer. Wir schauen aufs Radio Siegen Wetter. Heute scheint schon viel die Sonne und es bleibt trocken hier bei uns. Bis zu 24 Grad sind in der Spitze drin. Das Wochenende wird sommerlich, viel Sonne und Temperaturen bis zu 27 Grad hier bei uns in Siegen-Wittgenstein. Wir schauen auf die Straßen. Der aktuelle Radio Siegen Verkehrsservice. Ihr verliert ein bisschen Zeit auf der B508 zwischen Kreuztal und Hilchenbach. Wir wissen von 4 Blitzern. Willensdorf, L722 in beide Richtungen. Siegen, Heinerhütte bergab. Grund, Ginsburgstraße in beide Richtungen. Und K45 zwischen Leimstrut und Rinte. Auch da in beide Richtungen. Allen unterwegs eine gute und sichere Fahrt.

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0: Freitagmittag. Also mit einem Bein stehen wir ja eigentlich fast schon im langen Wochenende. Aber es gibt ja immer noch viel zu regeln, ne? Einkaufen, Bude klar machen, keine Ahnung, vielleicht packen, wenn ihr wegfahrt. Oder
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0: Oder ihr gewinnt einfach Geld hier bei uns im Geldregen. Lass mal gucken, was geht. Rüber zu Henrik Frost ins landesweite Geldregenstudio.
2: Die nächste Runde Geldregen an diesem Finalfreitag jetzt mit Lena. Hallihallo.
3: Hallo.
2: Wie hast du den Tag schon genutzt?
3: Ich war tatsächlich schon eine Runde mit meinen Hunden im Wald spazieren, ja, und habe das Wetter genutzt, genau.
2: Die Loka, die ist nämlich Kommissarin quasi. Also die heißt Loka und nicht Rex. Und die Fans wissen jetzt schon, dass das eine Polizeihündin.
3: Richtig. Die ist erstmal nur reiner Schutzhund. Wir fahren ganz normal Einsätze und genau.
2: Und wenn es in so ein Geschäft geht, weil da jemand in ein Futtertiergeschäft eingebrochen ist, dann ist das für Loka der beste Einsatz überhaupt.
3: Richtig, genau. Dann wird sie total feiern.
2: So, und dann hast du mir gerade im Vorgespräch schon verraten, wenn du hier Geld gewinnst, möchtest du dein Auto abbezahlen. Genau. Du hast aber eine Bank, für die man unbedingt Werbung machen muss.
3: Meine liebe Omi war so lieb und dann würde ich das gerne schon mal zurückzahlen.
2: Viele Grüße an dieser Stelle, ja?
3: Genau.
2: So, Omi ist gedrückt übers Radio und du drückst jetzt den großen roten Button hier für den Geldregen. Viel Glück.
3: Dankeschön.
1: 2000 Euro.
3: Weiter.
1: 2300 Euro.
3: Weiter.
2: Auch nicht schon wieder.
3: Oh nein.
2: Ach, wie ärgerlich.
3: Oh nein.
2: Da haben wir mal die seltene Situation, dass der Geldregen wirklich bei den garantierten 2000 Euro losgeht. Und dann kommt doch noch der Blitz. Lena, es tut mir leid.
3: Ja, trotzdem lieben Dank.
2: Oh, streiche Loka von mir.
3: Das mache ich.
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2: Ich glaube, Lena hat auch auf die 25.000 Euro geschielt. Sie waren nicht drin. Das tut mir leid für Lena. Das ist gut für euch. Denn wir wissen jetzt, die 25.000 Euro sind definitiv jetzt in dieser Runde Geldregen drin. Es führt kein Weg dran vorbei. Ihr schnappt euch das Geld. 25.000 Euro ohne Blitz. 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
1: Mit Sarah Heinz. Guten Tag. Es bleibt knapp mit den Wohnungen. Laut dem Statistischen Bundesamt sind in Deutschland im vergangenen Jahr nur knapp 207.000 Wohnungen fertig geworden. So wenige wie seit 14 Jahren nicht mehr. Vor allem private Bauherren halten sich zurück. Viele Projekte kommen wegen der Kosten ins Stocken. Hossein Asyandi aus dem News-Team. Wie sieht die Lage beim Wohnungsbau aktuell denn aus?
2: Ja, die Lage ist angespannt. Allein wenn man sich die Entwicklung innerhalb eines Jahres anschaut. Laut Statistischem Bundesamt waren im vergangenen Jahr 18% weniger Wohnungen fertig als im Vorjahr. Besonders stark eingebrochen ist der Bau von Einfamilienhäusern. Gleichzeitig gibt es zwar wieder mehr Baugenehmigungen, aber viele Projekte kommen nicht so schnell voran. Eine Genehmigung bedeutet noch kein Neubau. Nach Angaben des Zentralverbands Deutsches Baugewerbe stauen sich aktuell mehr als 760.000 genehmigte Wohnungen, weil die Materialien und auch die Kredite immer teurer werden.
1: Und was würde passieren, wenn das so bleibt oder sich weiter verschärft?
2: Dann dürfte sich die Wohnungsnot weiter verschärfen, besonders in Ballungsräumen. Wie zum Beispiel hier bei uns in NRW. Weniger Neubauten bedeuten meist höhere Mieten, noch mehr Konkurrenz um bezahlbaren Wohnraum. Der Zentralverband Deutsches Baugewerbe warnt außerdem davor, dass Familien mit normalem Einkommen zunehmend verdrängt werden könnten. Die Bundesregierung setzt deshalb laut Bundesministerin Huberts jetzt auf schnellere Genehmigungen, Förderprogramme und niedrigere Baukosten. Experten sagen aber, selbst bei steigenden Genehmigungen wäre eine echte Entlastung frühestens ab 2028 spürbar.
1: Danke, José, für die Infos. Noch mehr Meldungen jetzt kurz und kompakt. Knapp 2 Jahre nach dem Messerangriff in Solingen mit 3 Toten hat der Bundesgerichtshof in Karlsruhe das Urteil bestätigt. Der Täter wurde wegen Mordes zur Höchststrafe verurteilt. Er soll in einer Sicherheitsverwahrung untergebracht werden. Auf ihn wartet eine lebenslange Haftstrafe. Das Familienministerium soll Geld sparen. Bundesfamilienministerin Prien will deshalb prüfen, ob Kürzungen beim Elterngeld möglich sind. Die Höhe soll dabei nicht verhandelt werden, sagte sie der Welt. Stattdessen gehe es zum Beispiel darum, die Dauer des Elterngeldbezugs zu kürzen. Gleichzeitig wird im Bundestag heute über eine Entlastung für Eltern gesprochen. Die Koalition hat einen Gesetzentwurf vorgestellt, nach dem Kindergeld künftig ohne Antrag automatisch an Familien ausgezahlt werden soll. Sollte das Gesetz durchkommen, würde es ab 2027 greifen. Durch die Inflation ist vieles teurer geworden. Das merken auch Menschen, die gerne auf Konzerte und Festivals gehen. Trotzdem boomt die Branche. Laut dem Bundesverband der Konzert- und Veranstaltungswirtschaft gibt es inzwischen knapp 20% mehr Festivals als noch vor der Corona-Pandemie. Und das, während die Ticketpreise für Live-Shows wegen der hohen Produktionskosten im Schnitt um 30% angestiegen sind. Festivals bleiben aber beliebt, vor allem bei jungen Menschen. Verschiedene Studien zeigen, dass viele ihr Geld lieber für Erlebnisse ausgeben statt für Besitztümer. Und das waren die Nachrichten mit Sarah Heinz.
3: Das Wetter. Perfektes Freibadwetter das ganze Wochenende über. Es bleibt warm und sonnig. Bis zu 29 Grad kriegen wir. Da setzen wir in den nächsten Tagen noch einen drauf. Teilweise sind über 30 Grad drin. Und nachts dann angenehm bei 11 bis 15 Grad. Dann dürfte das auch mit dem Schlafen funktionieren.
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3: So langsam wird es ein bisschen voller. Hier kommt alles ab 20 Minuten Wartezeit. A1 Münster Richtung Köln zwischen dem Kreuz Münster Süd und Schwerte 18 Kilometer Stau, halbe Stunde on top. A2 Dortmund Richtung Oberhausen zwischen Bottrop und dem Kreuz Oberhausen 5 Kilometer 20 Minuten. A3 Köln Richtung Arnheim zwischen Duisburg-Wedau und Kreuz Oberhausen 12 Kilometer, da sind es schon 50 Minuten jetzt. A4 Aachen Richtung Köln zwischen dem Kreuz Aachen und Weißweiler 5 Kilometer, gute halbe Stunde. A42 Kamp-Lindfort Richtung Dortmund zwischen Duisburg Neumühl und Oberhausen Zentrum. 4 Kilometer Stau, 20 Minuten dauert es da länger. Die A43 Münster Richtung Recklinghausen zwischen Senden und Nottuln 3 Kilometer, knappe halbe Stunde. Und die A59 Bonn Richtung Köln zwischen Spich und dem Flughafen 6 Kilometer Stau, 20 Minuten braucht ihr da länger. Gute Fahrt euch!
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3: Claudia Löhs hier, hallo, schönen Freitag. Solltet ihr jetzt zum Beispiel im Auto unterwegs sein, keine Ahnung, auf dem Weg in den Supermarkt oder ihr habt Feierabend, kommt nach Hause, haltet kurz an und bewerbt euch hier im Geldregen. Da sind jetzt in dieser Runde 25.000 Euro drin, garantiert, ohne Blitz. Es ist so krass. Es ist nur dieser eine Anruf von euch. Ja? Wenn ihr Glück habt, rufen wir euch zurück dann. 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

0: Einen wunderschönen 80er gleich für euch. Cyndi Lauper, Time After Time. So, draußen riecht es endlich herrlich nach Sommer. Und hier bei uns riecht es fett nach Geld.
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0: Ja, ja, es ist ja dieser Finalfreitag, ne? Der letzte Tag Geldregen. Henrik Frost im landesweiten Geldregenstudio. Jetzt wird's richtig wild. 25.000 Euro warten.
2: Oh ja, das ist richtig. Der Geldregen ist wirklich prall gefüllt. Wir haben alles aus dem Tresor rausgeholt, was noch irgendwie da war. 25.000 Euro warten in dieser Runde Geldregen garantiert. Der Blitz schlägt vorher nicht ein. Ihr müsst keinen Stopp sagen vor 25.000 Euro. Das Einzige, was ihr machen müsst, eure Gedanken ein bisschen schwelgen lassen, was ihr mit der Kohle anstellt. Traumurlaub. Ich glaube, mit 25.000 Euro kann man sogar 2 Monate auf den Malediven verbringen oder so. Ich weiß es nicht. Oder ihr kauft euch ein Cabrio jetzt für den Sommer. Könnt auch eure Traumküche designen und wahrscheinlich ist da immer noch Geld über. Das sind 25.000 Euro. 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
0: Das ist einfach so cool. Ich möchte auch 25.000 Euro haben. Ihr müsst euch nur bewerben. Auf geht's, drücke euch die Daumen. Das ist der Finalfreitag hier bei uns.
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0: Tiffany Harris, junge Deutsche, kommt aus Hamburg. Vertigo, neu bei uns im besten Mix. So, endlich, die Festivalsaison startet wieder. Hey, bei dem Wetter auch. Mega, oder? Nichts wie raus. Und das ist sehr erfreulich. Da gibt es im Moment einen richtigen Boom, obwohl die Tickets ja echt schon heftig teuer geworden sind. Die Branchenexperten sind aber zufrieden, haben sie gesagt. Mittlerweile gibt es sogar 20% mehr Festivals als vor Corona. Ja. Und ein ganz besonders cooles präsentieren wir ja, die NRW Lokalradios, und zwar das Rainbow Festival am 27. 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Zwei Bühnen sind da aufgebaut und richtig, da geht richtig was ab mit den No Angels, mit Felix Jähn, die Wenger Boys, Casala, Bonnie M, also wirklich für jeden was dabei. 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So, und dieser junge Mann ist übrigens auch da. Kamrat, jetzt erstmal hier für euch im besten Mix.
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5: 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Das Wetter ist formidabel. Ja, ich glaube, ich kann mich nicht erinnern, dass wir jemals so geile Wetteraussichten für Pfingsten für die komplette nächste Woche hatten, oder?
6: Ja, hoffen wir, dass es so auch sich bewahrheitet. Ne? Kultur pur. Läuft ja auf dem Geller. Dabei wünschen wir euch ganz viel Spaß. Wir sind von Radio Siegen aus auch da oben jeden Tag, senden auch mehrere Stunden nachmittags. Kommt gerne vorbei, direkt am Eingang.
5: Immer von 13 bis 18 Uhr. Und dann gibt es auch noch unseren Sonntagstalk 3 nach 10 von 10 bis 12. Also wir sind gut ausgestattet, aber es gibt ja nicht nur Kultur pur. Egal was ihr macht, wir wünschen euch ein tolles Pfingstwochenende. Genießt die Sonne, kämmt euch gut ein und wie wir ja immer schön sagen im Radio, ne, trinkt auch genug.
6: Ja, nur sicher. 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Ja. Stößchen.
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0: Mit Noel Schäfer, guten Tag. Der Mann, der vor 2 Jahren 3 Menschen auf dem Solinger Stadtfest mit einem Messer attackiert und getötet hatte, wurde zur Höchststrafe verurteilt. Das hat der Bundesgerichtshof in Karlsruhe bestätigt. Auf den syrischen Asylbewerber wartet jetzt eine lebenslange Haft. Besonders die Jugend und das Ehrenamt sollen gefördert werden. Deshalb spendet der Verein Ausbildungsmesse Südsiegerland Geld an 3 Burbacher Ortsgruppen. Freuen darf sich die Kinder- und Jugendfeuerwehr über 2.000 Euro. Jeweils 1.500 Euro gab es für den Verein Fit fürs Leben und die Reset-Dorfjugend des CVJM. In wenigen Wochen startet die Fußball-WM. Für 300 Grundschulkinder aus dem Kreis hat schon jetzt das größte Turnier des Jahres stattgefunden. Insgesamt haben 24 Mannschaften gegeneinander gespielt. Bei den Mädels gewinnt die katholische Grundschule Rudersdorf. Bei den Jungs schafft es die Bielenbacher Grundschule auf Platz 1. Gespielt wurde im Teamsportpark in Siegen. Und das waren die Radio Siegen Nachrichten von hier mit Noel Schäfer. Wir schauen aufs Radio-Siegen-Wetter. Heute ganz viel Sonne im Kreisgebiet und es bleibt trocken hier bei uns. Bis zu 24 Grad sind in der Spitze drin. Das Wochenende wird schon fast sommerlich. Viel Sonne bei Temperaturen bis zu 26 Grad.
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0: Der aktuelle Radio Siegen Verkehrsservice A45 Hagen Richtung Gießen in der Autobahnauffahrt Haiger-Burbach steht ein Pannen-LKW. Dort kommt es zu Behinderungen und in Siegen im Hohler Weg gab es einen Verkehrsunfall in Höhe Einmündung St. Michaelstraße. Da kann es noch zu Behinderungen kommen und wir wissen auch noch von 3 Blitzern. K45 zwischen Leimstrut und Rinte in beide Richtungen, Grund Ginsburgstraße in beide Richtungen und Siegen Heinerhütte bergab. Allen unterwegs eine gute und sichere Fahrt.
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0: What About Us und Pink. So, die Frühschicht dürfte so allmählich Feierabend haben. Ich wünsche euch ein wundervolles, langes Pfingstwochenende. Wer noch auf die Autobahn muss, durchhalten.
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0: Aber wir wollen hier erstmal noch ein bisschen Geld unter die Leute bringen. Gehen rüber zu Hendrik Frost ins landesweite Geldregenstudio.
2: Bei mir am Geldregentelefon ist Bettina. Und Bettina, ich bin ja so ein bisschen neidisch. Du bist mir nämlich einen Schritt voraus. Du hast nämlich schon Feierabend und stehst mit, ja, eigentlich schon beiden Füßen im langen Wochenende.
3: So ungefähr.
2: So, und das wirst du verbringen mit Erna. Wer ist Erna?
3: Erna ist meine Hündin. Klein, aber oho. Die ist halt sehr selbstständig. Die ist nicht unbedingt halterbezogen. Die wartet jetzt schon darauf, dass es in den Wald geht.
2: Wart ihr schon mal im gemeinsamen Frauchen-Hundeurlaub?
3: Nee, haben wir noch nicht gemacht. Könnten wir aber mal machen.
2: Und es ist ja noch besser, wenn das jemand anderes bezahlt, ne?
3: Das wäre super.
2: Vielleicht machen wir das. Es liegt aber ganz an dir. Hier kommt dein Geldregen. Viel Spaß.
3: Alles klar.
1: 280 Euro.
3: Weiter.
1: 800 Euro.
3: Weiter.
1: 1.700 Euro.
3: Weiter.
1: 3.500 Euro.
3: Weiter.
1: 12.000 Euro.
3: Weiter.
1: 25.000 Euro.
3: Stopp.
2: Moment mal, jetzt müssen wir mal gucken. Was ist denn hier passiert? Bettina, weißt du, was gerade passiert ist?
3: Glaube, ich habe mal Glück gehabt und 25.000 Euro gewonnen.
2: Du sagst das so ruhig. Bettina, du hast 25.000 Euro gewonnen.
3: Ja, Wahnsinn, Wahnsinn. Super.
2: Was Mega. Machst du? Zittern deine Hände. Was macht der Puls?
3: Ja, ich sitze im Auto und habe die Scheiben zu. Mir ist sehr warm.
2: Dann lass die runter, das soll doch jeder wissen.
3: Wahnsinn.
2: Bettina hat alles richtig gemacht mit ihren 25.000 Euro. Es ist Finalfreitag und es war noch nicht die letzte Runde. Wir machen weiter. Für euch habe ich hier in der nächsten Runde garantiert ohne Blitz 2.000 Euro direkt zum Mitnehmen. Ihr müsst euch nur hier fix bewerben.
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3: Mit Sarah Heinz, guten Tag. Knapp 2 Jahre nach dem Messerangriff mit 3 Toten und 8 Verletzten in Solingen gilt das Urteil jetzt als rechtskräftig. Der Bundesgerichtshof in Karlsruhe hat die Revision des Angeklagten verworfen. Der Täter wird somit unter anderem wegen Mordes mit besonderer Schwere der Schuld zu einer lebenslangen Haftstrafe verurteilt. Außerdem wurde eine Sicherheitsverwahrung angeordnet. Im Sommer 2024 war der Täter auf dem Solinger Stadtfest mit einem Messer auf 11 Menschen losgegangen. Einen Tag später wurde er gefasst und hatte zu Prozessbeginn die Tat gestanden. Das lange Pfingstwochenende fängt an und es wird wohl Rekordstaus geben. Der ADAC rechnet für heute und morgen mit den bisher staureichsten Tagen des Jahres. Mehr dazu von Marc Weiß.
4: 3 Dinge kommen heute Nachmittag zusammen. Berufspendler, die nach Hause wollen, Pfingsturlauber, die übers Wochenende wegfahren und der Start von längeren Pfingstferien in einigen Bundesländern, unter anderem in Bayern und Baden-Württemberg. Mit etwas Pech treffen wir uns dann alle auf der Autobahn. Dazu kommen laut ADAC aktuell über 1000 laufende Baustellen. Wer heute oder morgen fährt, sollte also wirklich gute Nerven haben, sagen Verkehrsexperten. Für Sonntag wird weniger Verkehr erwartet, ab Montag dürfte es dann aber schon wieder eng werden, denn dann läuft schon der Reiserückverkehr. Die Bahn freut sich auf die Pfingsttage, denn offenbar steigen viele auf die Schiene um nicht im Stau zu stehen. Die Bahn meldet kurz vor Pfingsten eine extrem hohe Nachfrage nach Zugtickets. Damit es trotzdem nicht auch im Zug unbequem wird, empfiehlt der Konzern bei längeren Fahrten eine Sitzplatzreservierung oder mindestens vorher einen Blick in die Auslastungsanzeige zu werfen, denn voll wird es in den Zügen wohl auch.
3: Danke, Marc, für die Infos. Noch mehr Meldungen jetzt im Überblick. Der Bundestag hat die Apothekenreform beschlossen. Dadurch sollen Apotheken künftig mehr Leistungen für Patienten übernehmen können, wie zum Beispiel Impfungen und Vorsorge. Bundesgesundheitsministerin Waken sagte, dass die Aufgaben auf mehr Schultern verteilt werden müssten, um die Versorgung sicherzustellen. Die Stimmung in der deutschen Wirtschaft hat sich wieder etwas gebessert, wenn auch nur minimal. Das IFO-Geschäftsklima ist im Mai um 0,4 Punkte auf jetzt 84,9 Punkte gestiegen. Das sei eine kleine positive Überraschung und eine gute Basis für eine Erholung, hieß es von Wirtschaftsexperten. An NRWs Hochschulen wurden im vergangenen Jahr wieder mehr antisemitische Vorfälle gemeldet. Laut der Zentralen Beratungsstelle zu Antisemitismus an Hochschulen in NRW lag die Zahl im letzten Jahr bei 85 Fällen. Das sind 7,6% mehr als im Jahr davor und sogar 3,5-mal so viele Fälle wie 2023. Bei den Vorfällen geht es unter anderem um Beleidigungen, Bedrohungen und Sachbeschädigungen. Die Zahlen zeigen außerdem, dass die Vorfälle nicht direkt an das Geschehen in Nahost gekoppelt sind, sondern konstant hoch bleiben, wie zum Beispiel auch nach dem Waffenstillstand im letzten September. Und das waren die Nachrichten mit Sarah Heinz.
5: Rüber auf die Straßen, das ist der aktuelle Radio Siegen Verkehrsservice. Da braucht ihr wie üblich etwas länger auf eurem Weg Richtung Köln und von Köln wieder zurück ins Siegerland. Die A4, Olpe-Köln, zwischen Gummersbach und Bielstein, 2 Kilometer Stau, rund 10 Minuten plus. Die Gegenrichtung, Engelskirchen und Gummersbach, hier eine Viertelstunde obendrauf. Dann so ein bisschen stockender Verkehr auf der B508, zwischen Kreuztal und Hilchenbach. 5 Minuten sind's hier, das übliche Sorgenkind. Tag für Tag können wir das immer wieder durchgeben. 3 Blitzer, die habt ihr noch durchgegeben. Einmal Siegen, Heinerhütte, bergab, dann Grund, Ginsburgstraße in beide Richtungen. Und auch in beide Richtungen wird geblitzt auf der K45 zwischen der Leimstrut und Rinte. Kommt gut und sicher an euer Ziel. Schauen wir aufs Wetter für Siegerland und Wittgenstein. Sonniger Freitagnachmittag, kein Regen, natürlich. Und was habe ich mich in den letzten Wochen gefreut, wenn ich euch mal erzählt habe, na, wir knacken die 20-Grad-Marke. Die ist jetzt ohnehin schon erledigt, die ist lange geknackt. Wir steuern eher auf die 30 Grad zu. Ja, heute erstmal so 22 Grad in Hemmschlar, 24 in Büschergrund. Am Pfingstwochenende erreichen wir dann bis zu 28 Grad. Ja, und wer weiß, mit ein bisschen Glück, vielleicht sogar die 30.
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5: Der reichste Brite, der unter 30 Jahre alt ist, ja, das bin nicht ich, das ist Ed Sheeran. Mittlerweile ist er 35, aber damals war er tatsächlich der reichste, sogar Milliardär unter 30 Jahren. Max Schepp ist hier, einen schönen Nachmittag euch.

0: Roxette, It Must Have Been Love. Ja, ist ja bald beim Biggesee Open Air, dein Olpe. Gibt's, glaube ich, auch noch Karten im Internet zu. 11:58 haben wir's jetzt. Ja, und die Schlüssel, die haben wir schon bereit in der Hand, um das Studio abzuschließen. Aber zwei Runden spielen wir heute noch.
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1: 25.000 Euro.
2: Stopp.
3: Bettina, weißt du gerade, was passiert ist?
2: Ich glaube, ich habe mal Glück gehabt und 25.000 Euro gewonnen.
0: Ja, das kann man so sagen. Und ihr könntet ja vielleicht auch endlich mal Glück haben, denn an diesem Finalfreitag versprechen wir euch weiterhin dicke Kohle. Nämlich jetzt Folgendes.
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0: 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Bewerbt euch, ich drücke euch die Daumen.
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0: Echamela Culpa hier bei Radio Siegen. Bin ich der Einzige, der Waldhornbläser versteht? 9 Minuten vor 3, was jetzt? Ja, über 10 Jahre haben die Veranstalter für sie gekämpft, dass sie endlich kommen. Und gestern sind sie dann da gewesen.
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0: Der Cirque Siqueur ist da durch die weißen Zelte oben am Giller geflogen. Ist ein Zirkus, ja, und ich sag das ganz bewusst, geflogen. Das ist eine schwedische Gruppe, die machen Akrobatik, Tanz, Musik, Theater. Das heißt, während einer da auf einem Seil tanzt, ist der andere am Einrad und spielt dabei noch Geige. Und es wird eine Geschichte erzählt. Also völlig verrückt, klingt krass. Und genauso krass ist es wohl auch gewesen. Radio Siegen-Reporterin Emily Marx hat sich nach dem Auftritt unter euch gemischt.
2: Fand ihr es gut?
3: Die war mega super, war die. Also wir waren echt geflasht, kann man schon sagen. Die haben eine wahnsinnige Performance gehabt. Ne? Ein super Hintergrund, Bühnenshow, einfach genial.
4: Also wir sind tief beeindruckt, wirklich. Von allem, von der Musik. Wir fühlen uns einfach dann immer so steif. Du sitzt da und denkst so, wow, das ist unglaublich.
5: Wie fandet ihr es?
6: Sehr beeindruckend, absolut mal was ganz anderes, hätte ich nicht mit gerechnet.
5: Und welches Kunststück wird zu Hause jetzt mal angeübt?
6: Das ist eine gute Frage. Stricken natürlich für den Winter, weil wir kommen aus Wittgenstein, da muss man stricken können und wir brauchen warme Klamotten.
5: Ja, wie fandet ihr es denn?
7: Großartig. Ich bin eigentlich überhaupt kein Freund von Zirkus oder Ähnlichem, aber wenn das so poetisch und mit einer solchen wirklich Könnerschaft in der Artistik. Es war ein wunderschöner Abend. Sehr, sehr schön, berührend. Schön, toll.
8: Es war wirklich, muss man sagen, ein wunderschöner Abend. Und auch hier diesen roten Faden, den sich durch das Programm durchgezogen hat, es war einfach toll.
7: Und noch was, der Musiker, grandios.
5: Also, guter Auftakt für Kulturpur?
7: Absoluter geiler Auftakt.
0: Ein geiler Auftakt da von Kulturpur. Gestern Abend also mit dem Cirque Siqueur. Und jetzt geht's ja so richtig los. 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
2: Guten Tag. In Apotheken sollen Patienten künftig mehr Leistungen wie Impfungen, Vorsorge und Tests bekommen können. Das sieht ein Gesetz der schwarz-roten Koalition vor, das der Bundestag beschlossen hat. Es kommt abschließend noch in den Bundesrat. Nach iranischen Angaben sollen in den vergangenen 24 Stunden 35 Schiffe die für den Energiehandel wichtige Straße von Hormus passiert haben. Es handelte sich den Angaben nach um Öltanker, Frachter und andere Handelsschiffe. Irans Streitkräfte hatten kurz nach Kriegsbeginn die Kontrolle über die Straße von Hormus übernommen. Der Verkehr in der Meerenge kam weitgehend zum Erliegen. Für sie ist es der größte Sanitätsdienst des Jahres. Rund 45 Helferinnen und Helfer, überwiegend aus den DRK-Ortsvereinen Kreuztal und Hilchenbach, sind bis Pfingstmontag bei Kulturpur auf dem Giller im Einsatz. Sie sind für die Besucher da und leisten schnelle Hilfe, wenn sie gebraucht wird, von kleinen Verletzungen bis zu größeren Notfällen. Wer das lange Pfingstwochenende nutzen möchte, um bei Bad Berleburg auf dem Waldskulpturenweg zu wandern, der muss sich auf Umwege einstellen. Im Wald oberhalb von Bad Berleburg gibt es gerade gewaltige Baustellen und Fahrzeugverkehr. Wanderer werden umgeleitet. Der Weg führt allerdings derzeit nicht direkt am Goldenen Ei vorbei. Das waren die Radio Siegen Nachrichten von hier mit Bernd Müller.
1: Danke dir, Bernd. Wir gehen rüber auf die Straßen. Das ist der aktuelle Radio Siegen Verkehrsservice und da merken wir, dass ihr jetzt am Freitag wahrscheinlich alle ein bisschen früher Schluss habt, denn es tummelt sich jetzt schon auf unseren Straßen rund um Siegen-Wittgenstein, auch auf den Autobahnen. Die A4 Olpe-Köln zwischen Gummersbach und Bielstein, 2 Kilometer Stau, eine Viertelstunde obendrauf. Dasselbe gilt für die Gegenrichtung zwischen Engelskirchen und Gummersbach. Dann die A45 Hagen-Gießen zwischen Drolshagen und Freudenberg, 3 Kilometer Stau, rund 5 Minuten obendrauf. Gucken wir noch auf die Bundesstraßen, das Sorgenkind, wie üblich, B508. Zwischen Hilchenbach und Kreuztal 10 Minuten plus. Dann außerdem noch die B62 zwischen Dreistiefenbach und Netfen. 5 Minuten kommen hier oben drauf. Oben im Wittgensteiner Raum auch noch was. Erntebrück, B62 zwischen Erntebrück und Mehlbach. Hier rund 10 Minuten länger. Dann haben wir noch 4 Radarkontrollen. Danke euch fürs Durchgeben. Siegen, Heinerhütte, bergab. Dann Willensdorf, die L722. Das ist zwischen den Kreiseln Höhwäldchen und B54. Außerdem Grund, Ginsburgstraße in beide Richtungen und K45 zwischen der Leimstrut und Rinte. Auch hier wird in beide Richtungen kontrolliert. Gute und sichere Fahrt euch. Ich habe eben ein Video von meiner Schwester gesehen. Die hat ihren Pool auf der Terrasse aufgebaut. Da bin ich richtig neidisch gerade drauf hier im Studio, muss ich sagen. Das Wetter ist auch wie gemacht dafür. Es bleibt heute Nachmittag sonnig und trocken, bis zu 24 Grad in Willensdorf, 22 oben in Volkholz. Am Pfingstwochenende wird es dann noch wärmer. Wir erwarten bis zu 28 Grad.
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1: Es ist wie so eine Abschiedstournee eines Formel-1-Fahrers. Ne? 2 Runden drehen wir noch und dann ist Schluss im Geldregen. Ja, es ist Finalfreitag. Gleich gegen 20 vor, dann die vorletzte Runde für diese Periode. Ich wünsche euch einen schönen Freitag. Max Schäpp ist mein Name. Grüße.

0: mit Regen haben wir hier in Siegen-Wittgenstein heute zum Glück nichts zu tun.
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0: Ja, außer hier im Radiostudio. Da spielen wir noch eine Runde Geldregen. Die vorletzte für heute. Rüber zu Hendrik Frost.
2: Wir sind im Finalfreitag. Jetzt noch eben in der Leitung ist Tobias. Und Tobias verbringt gerade die Zeit auf dem Feld.
3: Ja, das ist so ungefähr richtig. Ich stehe auf dem Korn und bringe mein letztes Puder Getreide aus der letzten Ernte weg.
2: So, und dann hoffe ich, hast du gleich Feierabend, weil das Wochenende, das wird feierwütig.
3: Genau, wir haben Schützenfest dieses Jahr, dieses Wochenende. Da wäre es schön, ein bisschen Geld noch mit hinzunehmen, dann kann man vielleicht auch mal die eine oder andere Runde geben.
2: Ja, da macht man sich beliebt. Hättest du denn da auch noch Ambitionen drauf, den Vogel runterzuholen?
3: Wenn meine Frau mitspielt, die nächsten Jahre bestimmt mal, ja.
2: Ja, gut, das muss abgeklärt sein. Da steht einiges an Kosten ins Haus. Am Zeitaufwand kann ich nichts ändern. Bei den Kosten könnte ich mich beteiligen. Aber dabei, auch das machst du eigentlich hier alleine. Es liegt ganz in deiner Hand. Ich würde dich jetzt in den Geldregen schicken, Tobias.
3: Sehr gerne.
1: 400 Euro.
3: Weiter.
1: 900 Euro.
3: Weiter.
1: 1.500 Euro.
3: Weiter.
1: 2.000 Euro.
3: Stopp.
2: Das ist eine Punktlandung bei 2.000 Euro.
3: Ja, sehr schön. Das freut mich.
2: Ich weiß nicht, wie viele Runden kann man davon ausgeben auf dem Schützenfest?
3: Och, ich denke mal, das ein oder andere 30 bis 50 Liter, was wird drin sein.
2: Ja, versauf aber nicht alles, sonst ist die Freundin sauer.
3: Richtig, wir müssen ja auch noch in Urlaub.
2: Ja, ich habe das Gefühl, das wird ein schönes Wochenende bei Tobias. So, und jetzt brauchen wir noch mal so ein bisschen dramatische Musik. Ja, perfekt. Denn wir sind jetzt in der finalen Geldregenrunde dieser Saison. Wir haben noch eine Runde Geldregen für euch. Eine einzige. 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

Wetter gut, Songs gut, das ist eine perfekte Mischung. Hier bei uns, Radio 7, 12 Minuten. Vor drei haben wir es jetzt, I'll Be There For You ist das gewesen. Und jetzt haben wir die Ghostbusters für euch in der Playlist. Ich wünsche euch einen schönen Start in Richtung Pfingstwochenende.

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4: Mit Sarah Heinz, guten Tag. Der Fall des Messeranschlags von Solingen ist juristisch abgeschlossen. Der Bundesgerichtshof hat die Revision des Täters verworfen und damit das gegen ihn verhängte Urteil bestätigt. Der Mann muss lebenslang ins Gefängnis mit anschließender Sicherheitsverwahrung. Bei dem Attentat im August 2024 waren in Solingen 3 Menschen getötet und weitere schwer verletzt worden. Mehr dazu von Rosina Sjandi.
5: Das Gericht hatte den damals 27-Jährigen im vergangenen September wegen dreifachen Mordes, 10-fachen versuchten Mordes und Mitgliedschaft in der Terrororganisation Islamischer Staat schuldig gesprochen. Die Richter sahen es als erwiesen an, dass der Täter beim Stadtfest in Solingen gezielt Besucher von hinten angegriffen und auf Hals und Nacken eingestochen hatte. 3 Menschen starben, 8 weitere wurden teils lebensgefährlich verletzt. Der Täter war einen Tag nach der Attacke festgenommen worden und hatte die Tat später gestanden. Der Bundesgerichtshof erklärte jetzt bei der Überprüfung des Urteils keine Rechtsfehler gefunden zu haben. Damit bleibt es bei lebenslanger Haft mit besonderer Schwere der Schuld. Die meisten Verurteilten mit dieser Strafe kommen häufig bis zum Lebensende nicht mehr frei.
4: Danke für die Infos, José. Mehr wichtige Meldungen hört ihr jetzt in der Zusammenfassung. Mit Blick auf Trumps Anordnung, mehr US-Soldaten nach Polen zu schicken, haben die NATO-Außenminister bei ihrem Treffen in Schweden mehr Klarheit aus Washington gefordert. Es bleibe verwirrend und nicht immer leicht zu durchschauen, hieß es. US-Außenminister Rubio sagte in der Zwischenzeit, dass die Truppenverlegungen nicht als Bestrafung gemeint seien. Hunde und Katzen in der EU müssen künftig gechippt werden. Dieser Regel haben die EU-Staaten heute in Brüssel zugestimmt. So soll zum Beispiel der illegale Handel mit Tieren eingedämmt werden. Es gibt dabei aber mehrjährige Übergangsfristen. Für Hunde greift die Regel in der privaten Haltung 10 Jahre nach Inkrafttreten, für Katzen nach 15 Jahren. Im Handel müssen Tiere schon nach 4 Jahren gechippt werden. In München wurden 3 Männer wegen der Unterstützung der sogenannten Kaiserreichsgruppe verurteilt. Die Gruppe soll unter anderem vorgehabt haben, den damaligen Gesundheitsminister Lauterbach zu entführen. Die Angeklagten sollen kritisch gegenüber den Corona-Maßnahmen gewesen sein, so sehr, dass sie bereit waren, die staatliche Ordnung der Bundesrepublik zu bekämpfen. Die Lage beim Wohnungsbau sieht weiterhin eher schlecht aus. Knapp 207.000 neue Wohnungen wurden im vergangenen Jahr fertig gebaut, so wenige wie seit 14 Jahren nicht mehr. Das zeigen Zahlen des Statistischen Bundesamts. Vor allem bei privaten Bauherren kommen viele Projekte wegen der Kosten ins Stocken. Besonders stark eingebrochen ist demnach der Bau von Einfamilienhäusern. Gleichzeitig gibt es zwar wieder mehr Baugenehmigungen, die Projekte kommen aber nicht so gut voran. Laut dem Zentralverband Deutsches Baugewerbe stauen sich aktuell mehr als 760.000 genehmigte Wohnungen, weil die Materialien und auch die Kredite immer teurer werden. Weniger Wohnraum heißt oft höhere Mieten und mehr Konkurrenz bei der Wohnungssuche, vor allem in Ballungsräumen wie bei uns in NRW. Und das waren die Nachrichten mit Sarah Heinz.
6: Rüber auf die Straßen, das ist der aktuelle Radio Siegen Verkehrsservice. Da blicken wir zunächst auf die Autobahn. Auf eurem Weg Richtung Köln verliert ihr Zeit. Die A4 Olpe-Köln zwischen Reichshofberg Neustadt und Bielstein, 2 Kilometer Stau, gut 10 Minuten obendrauf. Auch in der Gegenrichtung braucht ihr länger, zwischen Engelskirchen und Gummersbach, 2 Kilometer, rund 20 Minuten obendrauf rechnen. Dann die A45 Hagen-Gießen zwischen Drolshagen und Freudenberg, 4 Kilometer Stau, 10 Minuten obendrauf. Außerdem dann noch die Gegenrichtung zwischen dem Kreuz Olpe Süd und Olpe. Hier 3 Kilometer stockender Verkehr und gut 5 Minuten obendrauf. Dann gucken wir auf die Bundesstraßen, die wir hier so haben. Zum Beispiel dann haben wir die B62 zwischen Mehlbach und Niederlarsfe. Hier haben wir gut 10 Minuten, die ihr obendrauf rechnen müsst. Für mehr 0271 23 22 21 0. Da könnt ihr uns eine WhatsApp schreiben oder direkt anrufen. Darüber habt ihr auch 4 Radarkontrollen durchgegeben. Danke dafür. dafür. Siegen, Heinerhütte, bergab, außerdem Willensdorf, das ist die L722 zwischen den beiden Kreiseln Höwelchen und B54. Dann Grund, Ginsburgstraße, hier wird in beide Richtungen kontrolliert, genauso wie auf der K45 zwischen der Leimstrut und Rinte. Gute und sichere Fahrt euch. Sonne satt an diesem Freitagnachmittag, das macht auch gute Laune. Wir erwarten heute natürlich keinen Regen mehr, aber bis zu 24 Grad hier unten im Siegerland. Weiter oben im Wittgensteiner Raum habt ihr so 22 Grad zu erwarten. Euer Pfingstwochenende wird noch besser. Wir erwarten weiterhin keinen Regen, weder am Samstag noch Sonntag noch Montag. Und dazu könnten wir so an die 30 Grad Marke rangehen.
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6: Ja, und passend zu diesem guten Wetter spielen wir euch in dieser Stunde die Hits im besten Mix. Legen los mit Michael Schulte. Mit 5 AM und dann ziehen wir mit Eric Clapton gleich noch nach. Mit Tears in Heaven. Ich wünsche euch einen schönen Start in diesen Freitagnachmittag. Soweit also der Fahrplan hier bei mir. Max Schepp ist mein Name. Ich grüße euch.

Eric Clapton mit Tears in Heaven. Hier bei Radio Siegen, 10 Minuten nach 3 haben wir es jetzt. Ja, und so schön, dass ihr uns auch zuhört und uns dann beliefert mit Sachen, die ihr unterwegs seht. Das ist der aktuelle Radio Siegen Verkehrsservice hier. Gerade eben einen Anruf bekommen, dass es sich massiv staut, gerade in Willensdorf im Bereich der Autobahn. Also wenn ihr von Siegen Richtung Willensdorf müsst, am besten jetzt gerade nicht über die Autobahn fahren, da braucht ihr länger. Die A45 Hagen-Gießen in der Ausfahrt Willensdorf staut es sich massiv zurück auf die Autobahn und auch runter Richtung Ortsmitte. Also, wenn ihr da steht und seht, was passiert ist, gerne durchgeben per WhatsApp oder Telefon 0271 23 22 21 0. Die Verkehrsmeldungen könnt ihr auch alle einsehen auf unserer Homepage radiosiegen.de und in unserer Radiosiegen-App. Da habt ihr kompakt alles auf einen Blick. Da seht ihr zum Beispiel gerade auch noch einen Stau auf eurem Weg von Köln zurück Richtung Siegerland, die A4 Köln-Olpe zwischen Overath und Gummersbach. 3 Kilometer Stau, hier haben wir gut 25 Minuten plus. Ich wünsche euch also insgesamt ein gutes Durchkommen und dann einen guten Start in Richtung Pfingstwochenende. Das Wetter stimmt ja und die Musik, die bekommt ihr hier bei uns, Radio Siegen.

0: Shakira und Burna Boy mit Die Die hier bei Radio Siegen. 10 Minuten vor 4:30 haben wir es.
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0: 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Es ist halb vier.
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2: Guten Tag. Der Fall des Messeranschlags von Solingen ist juristisch abgeschlossen.
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0: Für sie ist es der größte Sanitätsdienst des Jahres. Rund 45 Helferinnen und Helfer, überwiegend aus den DRK-Ortsvereinen Kreuztal und Hilchenbach, sind bis Pfingstmontag bei Kultur pur im Einsatz. Sie sind für die Besucher da und leisten schnelle Hilfe, wenn sie gebraucht wird, von kleineren Verletzungen bis zu größeren Notfällen. Der Heimatverein Neunkirchen-Salchendorf hat nun ein Allzweckfahrzeug. Es konnte dank einer Spende in Höhe von 10.000 Euro der Sparkasse Burbach-Neunkirchen angeschafft werden. Mit dem geländegängigen Fahrzeug lassen sich die vielfältigen Aufgaben wie die Pflege der mehr als 150 Ruhebänke in der Gemarkung Salchendorf deutlich effizienter erledigen. Das waren die Radio Siegen Nachrichten von hier mit Bernd Müller.
1: Danke dir, Bernd. Dann switchen wir rüber auf die Straßen. Das ist der aktuelle Radio Siegen Verkehrsservice mit einer Meldung von der Autobahn bei Willensdorf. Wenn ihr von Siegen Richtung Willensdorf müsst, am besten gerade nicht über die Autobahn fahren, ansonsten verliert ihr Zeit. Die A45 Hagen-Gießen, da stautet sich eben in der Ausfahrt Willensdorf weit zurück und auch runter Richtung Ortsmitte. Außerdem schauen wir weiter auf die Autobahnen. Euer Weg Richtung Köln, da braucht ihr länger. Die A4 Olpe-Köln zwischen Gummersbach und Bielstein, 2 Kilometer Stau, rund 10 Minuten obendrauf. In der Gegenrichtung zwischen Engelskirchen und Gummersbach, 3 Kilometer Stau, gut 20 Minuten, die hier oben drauf kommen. Ansonsten wissen wir von keinen längeren Staus oder Störungen. 4-Radar-Kontrollen habt ihr uns durchgegeben. Danke dafür. Einmal Siegen, Heinerhütte, bergab, außerdem Willensdorf. Das ist die L722 zwischen den beiden Kreiseln, oben am Höwelchen, runden zwischen Höwelchen und Ortsmitte, die beiden Kreisel. Außerdem Grund, Ginsburgstraße, hier wird in beide Richtungen kontrolliert. Genauso wie auf der K45 zwischen der Leimstrut und Rinte. Eine gute und eine sichere Fahrt euch. Ja, das ist doch wie so ein Siegerländer-Krüsschen da draußen, oder, das Wetter? Also tut richtig gut heute an diesem Freitagnachmittag. Sonne satt, bis zu 24 Grad hier mitten in Siegen, 22 weiter oben in Bad Berleburg. Das Pfingstwochenende, das vor uns liegt, wird noch besser. Da gehen wir möglicherweise an die 30-Grad-Marke dran.
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1: Das wird ein letzter Tanz, ein letzter Geldregentanz jetzt gleich um 20 vor. Dann ist nämlich die Periode Geldregen für heute beendet und nicht nur für heute, sondern eben für dieses Mal. Bis dahin hören wir noch ein bisschen Mucke. Kygo ist das jetzt mit Firestone. Max Schepp ist mein Name. Einen schönen Freitag euch.

0: Die Tresorschlüssel liegen zum Abschließen bereit, aber kurz lassen wir ihn noch offen.
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0: Und im besten Fall holt die nächste oder der nächste Kandidat dann eben auch ein bisschen Geld noch raus in unserer letzten Runde Geldregen. Und dann gehen wir ein letztes Mal rüber zu Hendrik Frost ins landesweite Geldregenstudio.
2: Und der Moment ist gekommen, die letzte Runde Geldregen an diesem Finalfreitag. Und das Ticket dafür hat sich Franka gesichert und ich glaube, du bist happy darüber.
3: Ja, ich freue mich riesig.
2: Und du bist gerade guter Laune, bei euch zu Hause wird begrünt.
3: Jawohl, wir machen einmal Kräuterchen, Tomatenpflanzen, alles, was man so für diese gesunde Ernährung braucht.
2: Ach, wie schön. Dann kann der Sommer und vor allem jetzt dieses lange Wochenende ja kommen. Vielleicht kannst du da auch noch ein paar Münzen einpflanzen gleich, dann kommen Geldscheine oben raus. Wenn das nicht klappen sollte, kann es gut sein, dass ich dir Geld schenke. Wofür würdest du es denn gebrauchen?
3: Wir würden das Geld einmal für Portugal benutzen. Wir möchten da gern Freunde besuchen.
2: Ach, guck mal, Freundesbesuch im Ausland. Die wohnen schön in der Sonne, ne?
3: Genau, die haben es richtig gemacht.
2: Ja, guck mal, Franka, vielleicht kannst du hinfliegen. Hier kommt der Geldregen für dich. Vermeide den Blitz im besten Fall. Und dann go for it.
1: 1.000 Euro.
3: Weiter.
1: 1.700 Euro.
2: Das sind 1.700 Euro für dich.
3: Juhu!
2: Ganz viel Spaß mit dem Geld, ganz viel Spaß in Portugal.
3: Danke, danke, danke.
2: Du bist happy auf einer Skala von 0 bis...
3: auf einer 20.
2: Und damit haben wir Franka auch noch glücklich gemacht. Wie schön, das war sie also. Die Geldregensaison. Ich habe mich über jeden und jede von euch gefreut. Wir haben möglichst viele von euch glücklich und vielleicht auch ein kleines Stückchen reich gemacht. Danke, dass ihr dabei wart. Und jetzt wünsche ich euch ein schönes, langes Pfingstwochenende. Genießt das Wetter. Ich bin Hendrik Frost. Bis bald.
1: Finalfreitag.

Glockenberg mit Magic Moment hier bei Radio Siegen. Und den Magic Moment, den hatte ich eben auch, als ich vor die Tür gegangen bin. Was ein cooles Wetter, und wir spielen euch die Hits im besten Mix dazu. Atomic Kitten ist das mit Hole Again.

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1: Mit Sarah Heinz, guten Tag. Der Bundestag hat beschlossen, dass Apotheken deutlich mehr Aufgaben übernehmen dürfen. Künftig sollen Patientinnen und Patienten dort nicht nur Medikamente bekommen, sondern zum Beispiel auch mehr Impfungen und Vorsorgeangebote. Bundesgesundheitsministerin Waken will damit Arztpraxen entlasten und gleichzeitig das Apothekennetz auf dem Land stärken. José Nasiandi aus dem News-Team. Was genau sollen Apotheken künftig denn zusätzlich anbieten dürfen?
2: Beispielsweise mehr Impfungen. Gegen Grippe und Corona war es ja bisher schon möglich. Künftig sollen unter anderem Impfungen gegen Tetanus oder gegen Hirnhautentzündung, die durch Zecken übertragen wird, dazukommen. Dazu kommen noch Vorsorgeangebote, Schnelltests auf bestimmte Infektionen, sogar Blutabnahmen zur Kontrolle von Medikamentenwirkungen. Außerdem sollen Apotheker in bestimmten Fällen rezeptpflichtige Medikamente auch ohne neues Rezept abgeben dürfen. Zum Beispiel, wenn jemand ein Medikament dringend weiter braucht, das in der Vergangenheit regelmäßig verschrieben wurde. Das Ganze soll vor allem die Arztpraxen entlasten und die Patienten schneller versorgen.
1: Und warum gibt es trotzdem Kritik an dem Gesetz?
2: Ja, vor allem Ärzteverbände sehen die Pläne kritisch. Die Kassenärztliche Bundesvereinigung warnt davor, Diagnosen und Therapien immer stärker aus den Arztpraxen heraus zu verlagern. Die Kassenärzte finden deutliche Worte und sagen, Medikamente seien keine Bonbons. Kritisiert wird außerdem, dass Patienten manche Medikamente ohne Rezept zwar einfacher bekommen könnten, die Kosten dann aber oft selbst tragen müssten. Die Bundesregierung betont, es gehe nicht darum, die Ärzte zu ersetzen, sondern die Versorgung insgesamt flexibler zu machen.
1: Danke, José. Mehr Meldungen jetzt im Überblick. Mit Blick auf den NATO-Gipfel im Juli ist Außenminister Wadefuhl optimistisch. Er rechnet damit, dass man sich bis dahin mit den USA über eine gemeinsame Zukunft des Bündnisses einigen würde. Das sagte Wadefuhl heute nach einem NATO-Treffen in Schweden. Nach dem Ausbruch des Ebola-Virus im Kongo geht es mit den Fallzahlen weiter nach oben. Die WHO meldet inzwischen fast 750 Verdachtsfälle und 177 mutmaßliche Todesfälle im Land. Es würden zwar Fortschritte bei den Tests gemacht, Gewalt und Unsicherheit würden die Bekämpfung des Virus aber erschweren, hieß es. Im vergangenen Jahr hat es in NRW so viele Einbürgerungen wie seit über 20 Jahren nicht mehr gegeben. Nach Angaben des Statistischen Landesamtes haben letztes Jahr mehr als 76.000 Menschen einen deutschen Pass bekommen, so viele wie seit dem Jahr 2000 nicht mehr. Am häufigsten wurden Menschen aus Syrien eingebürgert. Viele Autofahrerinnen und Autofahrer brauchen heute viel Geduld. Zum Start des Pfingstwochenendes staut es sich an vielen Stellen in NRW. Der ADAC ist im Vorfeld von Rekordstaus Auto gegangen und rechnet für heute und morgen mit den bisher staureichsten Tagen des Jahres. Für Sonntag wird dann weniger Verkehr erwartet. Ab Montag dürfte es aber schon wieder eng werden durch den Reiserückverkehr. Viele haben sich fürs lange Wochenende Bahntickets besorgt, aber auch in den Zügen könnte es voll werden. Die Deutsche Bahn rät dazu, Sitzplätze zu reservieren. Und das waren die Nachrichten mit Sarah Heinz.
3: Rüber auf die Straßen. Das ist der aktuelle Radio Siegen Verkehrsservice. Da kann ich das bestätigen, was gerade in den News-Thema gewesen ist. Volle Autobahnen, das ist auch hier bei uns so. Rund um Siegen ist die A45 in Richtung Süden. Ja, ich will nicht sagen dicht, aber ihr braucht auf jeden Fall deutlich länger. Gucken wir mal drauf. Eben die A45 Hagen-Gießen Richtung Süden haben wir zum Beispiel beim Kreuz Olpe schon Probleme. Dann zwischen Freudenberg und Siegen und auch bei Willensdorf vor allem. Da staut es sich auch rund um den Autobahnzubringer. Also zum Beispiel, wenn ihr von Wilden hoch Richtung Autobahn fahren möchtet. Das also bitte einplanen, wenn ihr rund um Willensdorf da unterwegs seid. Außerdem haben wir noch Stau auf eurem Weg Richtung Köln. Die A4, Olpe-Köln zwischen Gummersbach und Bielstein, 2 Kilometer Stau, rund 10 Minuten plus. Auch in der Gegenrichtung dauert es länger, zwischen Engelskirchen und Gummersbach rund 20 Minuten hier obendrauf. Ansonsten haben wir 4 Radarkontrollen. Danke fürs Durchgeben. Siegen, Heinerhütte, hier wird bergab kontrolliert. Willensdorf, die Landstraße zwischen den beiden Kreiseln am Höhwäldchen und in der Ortsmitte. Außerdem dann Grund, Ginsburgstraße, hier wird in beide Richtungen kontrolliert. Genauso wie auf der K45 zwischen Leimstrut und Rinte. Kommt gut und sicher an euer Ziel. Jetzt sind wir da durch mit dem Verkehr. Endlich viel los. Wettertechnisch ist auch viel los bei uns. Ja, viel Sonne hier heute. Wir erwarten natürlich keinen Regen mehr. Bis zu 24 Grad haben wir heute zu erwarten. Und in den nächsten Tagen wird's wärmer. Wir legen eine Schippe drauf. Morgen kommen wir so auf 6, 27 Grad. Und Richtung Sonntag und Montag könnten wir sogar an die 30 Grad gehen.
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3: Bei den Vorhersagen sage ich doch I love Rock'n'Roll spielen wir euch jetzt hier im Westmix. Max Schepp ist mein Name. Ich wünsche euch einen schönen Feierabend und dann einen guten Start in euer Pfingstwochenende.
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0: Gleich 8 Minuten nach 4. Hier ist Radio Siegen mit I Love Rock'n'Roll. Ja, und Rock, genauso wie Metal und Indie. Ja, der Giller bei Lützel, der macht ab heute wieder richtig Bock.
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0: Ja, da haben wir auch dieses Jahr einfach wieder eine riesen Bandbreite an verschiedenen Songs. Den Anfang macht heute Abend Ennio.
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0: Ja, Kippe ist das gewesen. Einer seiner größten Songs und der hört sich ziemlich wie der hier an. Hört mal zu.
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0: Ja, Annemein Kantereit, ne? Tickets für Ennio heute Abend, wenn ihr quasi so die zweite Version von Annemein Kantereit hören möchtet heute Abend. Die gibt's noch, um 21 Uhr tritt der da in den weißen Zelten auf. Außerdem gibt's da morgen folgende, nämlich Doro Pesch.

0: Auch ein Riesenhit für mich, so ein Welthit, die also morgen hier bei Lützel am Giller bei Kultur pur. Auch hier gibt's noch ein paar Tickets. Und außerdem sind die hier auch dabei. Ist das gewesen und ihr merkt, was eine Bandbreite das ist. Ne? So viele verschiedene Bands, so viele verschiedene Genres. Montag geht's dann noch zu Ende mit denen hier. Fury in the Slaughterhouse ist das, eine ganz bekannte Band, Ende der 80er gegründet. So, und weil es eben so viel verschiedene Musik da am Giller gibt, dann machen wir doch einfach mal Folgendes und tun uns dem allen an.
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0: Und dann spielen wir in dieser halben Stunde jetzt nur Musik, die da ab heute Abend oben vom Giller runterschallt. Legen los mit Ennio, eben schon gehört, mit Kippe.

0: Eine halbe Stunde Kultur pur hier bei Radio Siegen am Nachmittag. Ja, alle Hits, die ihr in dieser halben Stunde jetzt hört, die laufen bei Kultur pur am Wochenende, dem Festival da oben am Giller. Gerade, das ist Raubein gewesen, werden viele bestimmt noch nicht kennen. Dafür gibt es auch noch Tickets, die treten am Samstagabend auf. Und ebenfalls Samstag, also morgen, ist Doro Pesch da oben. Ja, die Queen of Metal, die erste Frau in Deutschland, die jemals Metal auf einer Bühne gesungen hat. Und die haben wir jetzt hier in der Playlist mit Für immer. Ein ganz, ganz toller Song von ihr, finde ich. Max Schepp ist mein Name. Ich grüße euch.
1: Hallo, liebe Freunde, hier ist die Doro Pesch und ich freue mich wahnsinnig, euch zu sehen. Wir spielen bei Kultur pur am Samstag, den 23. Mai. Ja, und macht's gut, Leute, hier bei Radio Siegen. Hier ist Deep Inside My Heart. Für immer.

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0: Die Rainbirds mit Blueprint. Am Sonntag sind sie hier bei Kultur pur. Es ist 16:30.
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0: Jetzt von und mit Bernd Müller.
2: Guten Tag. Der Bundestag hat beschlossen, dass Apotheken deutlich mehr Aufgaben übernehmen dürfen. Künftig sollen Patienten dort nicht mehr nur Medikamente bekommen, sondern auch mehr Impfungen und Vorsorgeangebote. Bundesgesundheitsministerin Warken will damit Arztpraxen entlasten und gleichzeitig das Apothekennetz auf dem Land stärken. Im vergangenen Jahr hat es in NRW so viele Einbürgerungen wie seit 20 Jahren nicht mehr gegeben. Nach Angaben des Statistischen Landesamtes haben letztes Jahr mehr als 76.000 Menschen einen deutschen Pass bekommen, so viele wie seit dem Jahr 2000 nicht mehr. Am häufigsten wurden Menschen aus Syrien eingebürgert.
1: Und jetzt die Nachrichten von hier.
2: Wurden Menschen aus Syrien eingebürgert.

0: ein bisschen abgesoffen sind und das Außenprogramm am Sonntag sogar ganz absagen mussten, freuen wir uns riesig, vor allen Dingen mit der Wetterprognose im Rücken, ganz, ganz viel zu bieten. Von Akrobatik über Kleinkunst, kleine Märchen, Zirkus, Karusselle, die es hier erleben gibt und natürlich auch Live-Top-Acts im Mittelzelt am Nachmittag. Alles Eintritt frei, alle sind willkommen.
1: Mit öffentlichen Verkehrsmitteln ist die An- und Abreise zu Kulturpur ganz einfach. Neben den üblichen Bus- und Bahnverbindungen der Linien R27 und RB93 verkehren Sonderbusse zum Giller und zurück. Von den Park-and-Ride-Parkplätzen SMS in Dahlbruch und EEW in Erntebrück fahren ebenfalls Sonderbusse von Samstag bis Pfingstmontag sogar im Halbstundentakt. Morgen wird unser Grundgesetz 77 Jahre alt. Das wird bundesweit erstmals mit einem großen Mitmachtag gefeiert. Auch hier bei uns gibt's Aktivitäten. Bei Kulturpur auf dem Giller entsteht beispielsweise ein künstlerisches Projekt zu den ersten 10 Artikeln des Grundgesetzes. Künstler und Schülergruppen werden Themen wie Menschenwürde, Meinungsfreiheit oder Versammlungsfreiheit künstlerisch interpretieren und öffentlich zeigen. In Siegen findet morgen Nachmittag ein Umzug und ein Fest mit Musik statt. Der Umzug startet um 15 Uhr beim Kreishaus an der Koblenzer Straße. Ziel ist der Herrengarten, wo anschließend ein Fest für die Demokratie stattfindet. Veranstalter ist das Bündnis Demokratie erleben. Der CVJM Siegen bietet morgen von 11 bis 16 Uhr auf der Beachvolleyballanlage auf dem Giersberg in Siegen Spiel und Spaß für die ganze Familie. Die Universität Siegen hat im aktuellen Hochschulranking des Zentrums für Hochschulentwicklung sehr gut abgeschnitten. Besonders stark ist die Unterstützung für Studienanfängerinnen und Anfänger. In 4 von 5 untersuchten Fächern gehört die Uni hier zur Spitzengruppe. Dazu zählen Betriebswirtschaft, Wirtschaftsinformatik, Wirtschaftsrecht und Wirtschaftsingenieurwesen. Auch in der Forschung gibt es Top-Ergebnisse. Das Fach Soziale Arbeit erreicht Bestwerte, zum Beispiel bei eingeworbenen Forschungsgeldern und Promotionen. Auch die Studierenden selbst bewerten ihre Studienbedingungen überwiegend positiv. Besonders zufrieden sind sie im Fach Wirtschaftsrecht. Hier gibt es gute Noten für Lehrangebot, Betreuung und Organisation. Insgesamt zeigt das Ranking, die Universität Siegen bietet gute Studienbedingungen. Verbesserungsbedarf gibt es noch bei der Studiendauer in einigen Fächern und bei der internationalen Ausrichtung. Das waren die Radio Siegen Nachrichten von hier mit Bernd Müller.
0: Danke Bernd, dann rüber in den Verkehr.
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0: Gerne beachten, auf der A45 Hagen-Gießen, da kommt es immer mal wieder hier rund um Siegen zu Verkehrsbehinderungen, zu Staus, zum Beispiel zwischen Olpe und Freudenberg oder auch direkt in Willensdorf. Da staut es sich speziell in der Abfahrt ziemlich. Es hat dort wohl auch gekracht. Also rund um den Autobahnzubringer Willensdorf habt ihr da gerade auch ein bisschen Verkehrsbehinderungen. Ihr braucht etwas länger. Genauso wie auf eurem Weg Richtung Köln, die A4, Olpe-Köln, zwischen Gummersbach und Bielstein, 2 Kilometer Stau, 10 Minuten obendrauf. In der Gegenrichtung zwischen Engelskirchen und Gummersbach kommen 15 Minuten obendrauf. Ansonsten wissen wir nur von 4 Radarkontrollen. Danke euch fürs Durchgeben. Siegen, Heinerhütte, bergab, dann Willensdorf, die Landstraße zwischen den beiden Kreiseln vom Höhwäldchen und in der Ortsmitte, dann Grund, Ginsburgstraße in beide Richtungen und die K45 zwischen der Leimstrut und Rinte. Hier wird in beide Richtungen kontrolliert. Kommt gut und sicher an. Das ist euer Wetter für Siegen-Wittgenstein und es geht das gesamte Pfingstwochenende so weiter wie heute. Viel Sonne, kaum Wolken, kein Regen und es ist warm. Heute bis zu 24 Grad, morgen dann schon so 26, 27 und Sonntag und Montag, da könnten wir Richtung 30 Grad gehen.
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0: Und das ist jetzt ein passender Hit, den ich für euch in der Playlist habe. Jesse J mit Domino. Max Schepp ist mein Name. Ich grüße euch, wünsche euch einen schönen Feierabend an diesem Freitag.

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0: Also ich glaube, jetzt können wir echt rüberspringen von der Solala-Wetterinsel rauf auf die Schönwetterinsel. Ja, das wird ein tolles Pfingstwochenende wettertechnisch und auch die nächste Woche wird Stand jetzt toll. Das sehen wir dann nicht nur an der Sonne, sondern auch an was anderem Gelben.
1: Der Zitronenfalter ist für mich immer das erste Zeichen dafür, dass der Frühling losgeht. Also wenn man Zitronenfalter draußen sieht, dann weiß man, okay, jetzt wird es wieder wärmer, jetzt ist der Winter endlich vorbei. Mit dem Frühling sind auch immer ganz viele Gefühle verbunden und deswegen bin ich auf den Song gekommen.
0: Hey, so genau so fühle ich mich heute. Konstantin Wolf, aka Okami aus Niederdielfen ist das gewesen. Der hat einen Song rausgebracht, den hier.
2: Wir haben den Winter überstanden wie Zitronenfalter.
0: Ja, heißt eben Zitronenfalter und der passt heute natürlich perfekt zum Wetter. Und dadurch, dass Konstantin aus Niederdielfen kommt, passt er natürlich auch super in diese Rubrik hier.
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1: Ein Hit von hier ist das gewesen. Besser gesagt, ein Hit aus Niederdilfen von Konstantin Wolf aka Okami, Zitronenfalter. Und wenn ihr auch von hier kommt, eine Band seid oder vielleicht Einzelkünstler, Einzelkünstlerin und einen Song gemacht habt, dann schickt uns den gerne und dann spielen wir den möglicherweise auch in unserer Rubrik Hits von hier. Dafür den Song einfach mit einer kurzen E-Mail an wort@radiosiegen.de schicken. Freuen wir uns auf eure Einsendungen. Und hier geht's jetzt weiter mit einem Welthit, die Red Hot Chili Peppers. Mit Under the Bridge. Ich wünsche euch einen schönen Freitag. 14 Minuten vor 5 haben wir es jetzt.
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1: Mit Sarah Heinz, guten Tag. Familien in Deutschland sollen künftig weniger Papierkram haben, zumindest beim Kindergeld. Der Bundestag hat heute über Pläne beraten, das Kindergeld ab 2027 automatisch auszuzahlen, also ganz ohne Antrag. Bundesfinanzminister Klingbeil verspricht weniger Bürokratie und mehr Zeit für Familien. Rosena Sjandi aus dem News-Team, wie soll das ohne Antrag denn genau funktionieren?
2: Geplant ist, dass Eltern das Kindergeld künftig automatisch bekommen, direkt nach der Geburt und ohne Extra-Antrag. Das soll schrittweise ab 2027, also ab dem nächsten Jahr, starten. Voraussetzung ist unter anderem, dass die Behörden die Kontodaten kennen und mindestens ein Elternteil in Deutschland arbeitet. Finanzminister Klingbeil sagt, etwa 300.000 Erstanträge pro Jahr könnten dadurch wegfallen. Aktuell liegt das Kindergeld bei 259 Euro pro Monat und Kind.
1: Gleichzeitig wird aber auch über mögliche Kürzungen beim Elterngeld diskutiert.
2: Der Hintergrund ist der Sparkurs der Bundesregierung. Familienministerin Prien sagt zwar, sie wolle um jeden Cent kämpfen. Trotzdem werden mögliche Kürzungen beim Elterngeld geprüft. Diskutiert wird etwa über die Höhe des Elterngeldes oder die maximale Bezugsdauer. Bisher gibt es Elterngeld ja meist für bis zu 14 Monate. Experten weisen jetzt auch noch darauf hin, dass die Leistung seit ihrer Einführung 2007 nicht erhöht wurde und deshalb durch die Inflation deutlich an Kaufkraft verloren hat. Also es müsste eigentlich sogar noch erhöht werden.
1: Danke, José, für die Infos. Noch mehr Meldungen hört ihr in der Zusammenfassung. Israel würde seine Siedlungen im besetzten Westjordanland gerne ausweiten. Deutschland und andere europäische Länder haben das scharf kritisiert. In einer gemeinsamen Erklärung fordern die Länder Israel jetzt dazu auf, dieses Vorgehen zu stoppen. Das Völkerrecht sei unmissverständlich. Israelische Siedlungen im Westjordanland seien illegal, hieß es. Bei einem Cyberangriff auf einen externen Dienstleister zahlreicher Kliniken in Deutschland sind Daten von zehntausenden Patienten gestohlen worden. Betroffen dürfte auch die Uniklinik Düsseldorf sein. Eigenen Angaben zufolge gibt es Hinweise auf mehr als 3000 Fälle mit allgemeinen Daten. Außerdem könnten in 162 Fällen Gesundheitsdaten betroffen sein. In Berlin soll eine Frau einen Handwerker rassistisch beleidigt und dann in ihrer Wohnung eingesperrt haben. Das teilte die Berliner Polizei mit. Ermittlungen gegen die Frau wurden eingeleitet. Der Handwerker war für Reparaturarbeiten in die Wohnung der Frau gekommen. Sie soll sich ihm gegenüber dann zunehmend aggressiv verhalten haben. In Deutschland setzen viele Hauseigentümer auf private Solaranlagen, auch wenn sie nicht mehr staatlich gefördert werden sollten. Das zeigt eine aktuelle Umfrage vom Energieanbieter E.ON. Knapp 3/4 der Befragten, die den Plan haben, eine Solaranlage einzurichten, sind für eine solche Investition, auch wenn sie dafür stärker in die eigene Tasche greifen müssten. Bundeswirtschaftsministerin Reiche plant, das Erneuerbare Energiengesetz zu reformieren. Dadurch soll auch die staatliche Förderung privater Solaranlagen stark reduziert werden. Und das waren die Nachrichten mit Sarah Heinz.
3: Rüber auf die Straßen. Das ist der aktuelle Radio Siegen Verkehrsservice. Es staut sich weiterhin auf der A45 rund um Siegen, allerdings vor allem in Richtung Süden. Das heißt, die A45 Hagen-Gießen, so zwischen Olpe und Freudenberg steht hier derzeit etwas, genauso wie Richtung Siegen und auch vor allem in Willensdorf. Da braucht ihr auch rund um den Autobahnzubringer, zum Beispiel von Wilden hoch, etwas länger. Ansonsten wissen wir von keinen längeren Staus oder Störungen hier im Umkreis. Nur auf eurem Weg Richtung Köln braucht ihr wie meist länger die A4 Olpe-Köln zwischen Gummersbach und Bielstein. 1 Kilometer Stau, 10 Minuten plus. In der Gegenrichtung zwischen Engelskirchen und Gummersbach verliert ihr auch rund 10 Minuten. 4 Radarkontrollen habt ihr durchgegeben. Danke dafür. Siegen, Heinerhütte, bergab, dann Willensdorf, die Landstraße zwischen den beiden Kreiseln am Höhwäldchen und der Ortsmitte. Dann Grund, Ginsburgstraße in beide Richtungen und die K45 zwischen der Leimstrut und der Rinte. Hier wird in beide Richtungen kontrolliert. Kommt gut und sicher an euer Ziel. Das ist euer frühlingsschräge Sommerwetter für Siegen-Wittgenstein. Kurz und knapp, blauer Himmel, kaum Wolken, kein Regen, viel Sonne und bis zu 24 Grad heute an dem Freitag noch. Morgen am Samstag wird es noch wärmer, so 6, 27 Grad im Siegerland. Wittgensteiner Raum schafft so 4 bis 25 Grad. Und dann luken wir noch auf den Sonntag und auf den Pfingstmontag. Ja, da wird es noch wärmer, da erreichen wir vielleicht mit etwas Glück die 30 Grad Marke.
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3: Ich hoffe, ihr habt jetzt langsam aber endlich Feierabend. Ne? Macht nicht mehr zu doll. Und wir machen jetzt weiter hier mit Bruno Mars und I Just Might. Max Schäpp ist mein Name. Ich wünsche euch einen tollen Start in dieses Pfingstwochenende mit uns und den Hits im besten Mix.
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74-75, das ist der aktuelle Radio Siegen Verkehrsservice, jetzt um 12 Minuten nach 5 aus aktuellem Anlass. Es hat einen Motorradunfall gegeben und zwar auf der Freudenberger Straße, Lindenberg in Richtung Siegen. Da ist eben in Höhe des Seelbacher Weihers die Straße jetzt, Achtung, komplett gesperrt nach einem Motorradunfall. Freudenberger Straße, Lindenberg in Richtung Siegen, da ist die Straße jetzt gerade komplett gesperrt, da wird sie sich jetzt also knubbeln. Dementsprechend da bitte drauf achten, wenn er von Lindenberg, also Freudenberg, Richtung Siegen möchtet. Am besten die Freudenberger Straße jetzt gerade meiden. Ich wünsche euch eine gute und eine sichere Fahrt jetzt mit den Toten Hosen und Altes Fieber.

0: Die Toten Hosen mit Altes Fieber hier bei Radio Siegen. 14 Minuten noch bis 17:30. Ja, und die Toten Hosen, die könnten auch mal einen machen. Würde bestimmt auch nicht schlecht klingen. Einen WM-Song. Ja, der ist ja letzte Woche offiziell vorgestellt worden für die Fußball-WM. Dann jetzt bald in den USA und Mexiko. Shakira hat den zusammen gemacht mit Burna Boy. Die Die heißt er. Ja, Shakira und WM-Song. Das ist ja eigentlich ein sicheres Brett, ne? Hat ja damals mit Waka Waka richtig performt. Kollege Stefan Rejek, die Reaktionen darauf sind aber bisher eher, ja, so 50-50, ne?
1: Ja, wirklich. Die einen direkt so, boah, Sommerhit, Balkon, kalte Getränke, perfekt. Den anderen hat dann noch so ein bisschen der Pep gefehlt. Deswegen wollten wir natürlich von euch wissen, welche WM-Songs sind denn bei euch für immer komplett eingebrannt?
2: Also auf jeden Fall Waving Flags. Ah, wie hieß der von Sarah Larsson noch? This One's For You, nein.
3: 96, keine Ahnung, was da von Sportfreunde oder so?
2: 54, 79, irgendwie kriege ich jetzt gerade nicht mehr zusammen. Aber da gibt es auf jeden Fall auch viele deutsche Songs, die da ja eigentlich so auch noch mit rein.
3: Und von Shakira Locker? Nee, wie hieß das?
4: Da fällt mir tatsächlich ein Waka Waka, gar keine Frage.
5: Ja, ich sag mal so, dieses Waka Waka löst sehr viel Emotionen aus, ne, wenn man dieses Lied hört.
0: Bin ich voll bei ihm da. Also Waka Waka, muss ich sagen, immer alleine dieser Anfang, ne, ist so episch. Da habe ich direkt diesen Vuvuzelas von 2010 vor den Augen. Einfach ungeschlagen, der Song, ne?
1: Ja, absolut. Aber nochmal Thema deutsche Songs. Lustiger Funfact, wusstet ihr eigentlich, dass die deutsche Nationalmannschaft früher einfach selber Musik zur WM produziert hat? Fußball ist unser Leben zum Beispiel. Das kam 1974 mit Hoeneß, Franz Beckenbauer und Co. Hier mal eine kleine Hörprobe.
0: Müsst ihr euch unbedingt mal bei YouTube anschauen. Also alle geschniegelt da im Anzug, die WM-Mannschaft damals, sieht eher aus wie so eine Jahreshauptversammlung beim Schützenverein in Erntebrück oder so, als Nationalelf.
1: Ja, wirklich. Aber mein Highlight ist ja passend zur WM dieses Jahr. Mexiko Mi Amor von Peter Alexander zusammen mit der deutschen Nationalmannschaft. Das ist wirklich wild. Einmal bitte hier.
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0: So, und jetzt stellt euch mal vor, die Spieler heutzutage würden das singen mit Peter Alexander. Kann ich mir nicht vorstellen, will ich vielleicht auch nicht. Spielen wir lieber einen Song jetzt hier bei Radio Siegen, der richtig WM-Stimmung macht, der mich zumindest immer in WM-Stimmung bringt, und das ist der hier.
3: 96, keine Ahnung, was da von Sportfreunde oder so?
5: 54, 79, irgendwie kriege ich jetzt gerade nicht mehr zusammen.
0: Ja, fast, ne? Also ich helfe ein bisschen. 54, 74, 90 von den Sportfreunden Stiller hören wir jetzt hier um 17:45. Radio Siegen ist hier, und dann bringen wir uns richtig in Stimmung für die WM und für dieses Pfingstwochenende mit tollem Wetter. Auf geht's.
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0: The Bangles mit Manic Monday hier am Freitag bei Radio Siegen. Es ist 5:30.
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0: Rüber zu Bernd Müller.
2: Guten Tag. Familien in Deutschland sollen künftig weniger Papierkram haben, zumindest beim Kindergeld. Der Bundestag hat heute über Pläne beraten, das Kindergeld ab 2027 automatisch auszuzahlen, also ganz ohne Antrag. Bundesfinanzminister Klingbeil verspricht weniger Bürokratie und mehr Zeit für Familien. Der Ebola-Ausbruch im Ostkongo breitet sich weiter aus. Die Lage sei zutiefst besorgniserregend, heißt es vom Chef der Weltgesundheitsorganisation. Demnach gibt es fast 750 Verdachtsfälle und 177 mutmaßliche Todesfälle in der Demokratischen Republik Kongo.
1: Und jetzt die Nachrichten von hier.
2: Das Wetter soll fantastisch werden. Von morgen bis Pfingstmontag werden dann wohl wieder ganz viele Familien zu Kulturpur auf den Giller kommen. Die Organisatoren vom Kulturbüro haben für Samstag, Sonntag und Montagnachmittag wieder ein tolles Familienprogramm auf die Beine gestellt. Landrat Andreas Müller.
3: Es gibt ganz, ganz viel draußen zu erleben. Das Wetter ist ja bestens angekündigt, nachdem wir im letzten Jahr ein bisschen abgesoffen sind und das Außenprogramm am Sonntag sogar ganz absagen mussten. Freuen wir uns riesig, vor allen Dingen mit der Wetterprognose im Rücken, ganz, ganz viel zu bieten. Von Akrobatik über Kleinkunst, kleine Märchen, freuen wir uns riesig, vor allen Dingen mit

0: Pfingstmontag sogar im Halbstundentakt. Morgen wird unser Grundgesetz 77 Jahre alt. Das wird bundesweit erstmals mit einem großen Mitmachtag gefeiert. Auch hier bei uns gibt's Aktivitäten. Bei Kulturpur auf dem Giller entsteht beispielsweise ein künstlerisches Projekt zu den ersten 10 Artikeln des Grundgesetzes. Künstler- und Schülergruppen werden Themen wie Menschenwürde, Meinungsfreiheit oder Versammlungsfreiheit künstlerisch interpretieren und öffentlich zeigen. In Siegen findet morgen Nachmittag ein Umzug und ein Fest mit Musik statt. Der Umzug startet um 15 Uhr beim Kreishaus an der Koblenzer Straße. Ziel ist der Herrengarten, wo anschließend ein Fest für die Demokratie stattfindet. Veranstalter ist das Bündnis Demokratie erleben. Der CVJM Siegen bietet morgen von 11 bis 16 Uhr auf der Beachvolleyballanlage auf dem Giersberg in Siegen Spiel und Spaß für die ganze Familie. Die Universität Siegen hat im aktuellen Hochschulranking des Zentrums für Hochschulentwicklung sehr gut abgeschnitten. Besonders stark ist die Unterstützung für Studienanfängerinnen und Anfänger. In 4 von 5 untersuchten Fächern gehört die Uni hier zur Spitzengruppe. Dazu zählen Betriebswirtschaft, Wirtschaftsinformatik, Wirtschaftsrecht und Wirtschaftsingenieurwesen. Auch in der Forschung gibt's Top-Ergebnisse. Das Fach Soziale Arbeit erreicht Bestwerte zum Beispiel bei eingeworbenen Forschungsgeldern und Promotionen. Auch die Studierenden selbst bewerten ihre Studienbedingungen überwiegend positiv. Besonders zufrieden sind sie im Fach Wirtschaftsrecht. Hier gibt's gute Noten für Lehrangebot, Betreuung und Organisation. Insgesamt zeigt das Ranking, die Universität Siegen bietet gute Studienbedingungen. Verbesserungsbedarf gibt es noch bei der Studiendauer in einigen Fächern und bei der internationalen Ausrichtung. Das waren die Radio Siegen Nachrichten von hier mit Bernd Müller.
1: Danke dir, Bernd. Wir gehen rüber auf die Straßen. Das ist der aktuelle Radio Siegen Verkehrsservice mit einer wichtigen Meldung, wenn ihr aus Richtung Freudenberg nach Siegen fahrt. Da ist die Freudenberger Straße gerade ab dem Seelbacher Weiher voll gesperrt aufgrund eines Motorradunfalles. Also, wenn ihr von Lindenberg Richtung Seelbach fahrt, da ist die Freudenberger Straße auf Höhe des Seelbacher Weihers gesperrt. Aus der Gegenrichtung kommt ihr ganz normal durch. Dann haben wir eine Meldung von der Autobahn. Auf eurem Weg Richtung Köln verliert ihr Zeit. Die A4 Olpe-Köln zwischen Gummersbach und Bielstein 1 Kilometer, rund 10 Minuten plus. Die Gegenrichtung zwischen Engelskirchen und Gummersbach, 2 Kilometer Stau, 15 Minuten obendrauf. Dann haben wir 4 Radarkontrollen. Danke fürs Durchgeben. Siegen, Hainerhütte, bergab. Außerdem Willensdorf, die Landstraße zwischen den beiden Kreiseln am Höhwäldchen und der Ortsmitte. Dann Grund-Ginsburgstraße. Hier wird in beide Richtungen kontrolliert. Genauso wie auf der K45 zwischen der Leimstrut und Rinte. Kommt gut und sicher an euer Ziel. Heute bleibt es warm und trocken bei uns in Siegen-Wittgenstein und das gilt auch für euer Pfingstwochenende. Die Frage ist eigentlich nur, wie warm wird es denn wirklich? Morgen am Samstag bis zu 26, so 27 Grad in Kahn-Marienborn. Dann haben wir außerdem 24 oben am Giller. Sonntag und Montag wird es sogar noch wärmer. Mit Glück erreichen wir die 30 Grad.
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1: Beste Wetteraussichten und auch die Musikaussichten sind gut. Denn hier sehe ich gerade Ascha mit Scream in der Playlist. Ich wünsche euch einen schönen Start Richtung Abend. Max Schepp ist hier. Hi.

0: 17 Minuten vor 6 haben wir es und das hier ist eine Mischung aus Ich möchte mich jetzt gerne übergeben und
1: Das ist Erfrischung pur geil.
0: Ja, IKEA verschenkt Lollis mit, Achtung, Köttbullar-Geschmack. Also diese kleinen braunen schwedischen Hackbällchen, die es da im IKEA-Bistro gibt. Das ist ursprünglich mal ein April-Scherz gewesen. Jetzt sind sie aber tatsächlich dann eine Kooperation mit Chupa Chups eingegangen und verschenken diese braunen Köttbullar-Lollis an euch, kostenlos. Allerdings nicht bei uns in Siegen. Der Nächste, der das macht, ist in Köln. Und ich muss ja sagen, leider nicht bei uns hier in Siegen. Also ich bin immer offen für sowas. Ich würde auf jeden Fall mal einen probieren. Also IKEA Siegen. Wenn ihr das hier hört, gebt uns den Köttbullar-Lolli.
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0: Die Pet Shop Boys mit Go West, ein Song, der mir immer richtig gute Laune und richtig Stimmung macht. Stimmung in dem Fall aufs Kultur Pur Festival. Ja, das läuft ja seit gestern Abend. Jetzt geht's da auch noch weiter. Heute Abend tritt zum Beispiel Ennio auf. Und wir von Radio Siegen, ja, wir zelebrieren das natürlich, denn wir sind wie jedes Jahr wieder live vor Ort. Ab morgen haben wir dann eine Live-Sendung von da oben, jeweils 5 Stunden lang, 13 bis 18 Uhr. Und das machen wir nicht nur morgen, auch Sonntag und Montag. Ich bin morgen auch vor Ort als Reporter. Also wenn er möchte, dann kommt doch gerne mal vorbei an unserem Stand. Nicht zu übersehen, direkt am Eingang mit unserem Radio Siegen Außenstudio. Also dann sehen wir uns da vielleicht. Ich bin gleich raus ab 6, hab Feierabend für heute. Max Schäpp ist mein Name. Ich wünsche euch jetzt einen schönen Abend. Moderatorin Vera Körber übernimmt für euch. Und den letzten Hit, den ich euch spiele, das ist Eye of the Tiger. Macht's gut und Grüße.
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0: 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Das ist da, wo das hier früher noch alle verstanden haben.
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Kurz vor 18 Uhr der aktuelle Radiosiegen Verkehrsservice. Eine gute Nachricht von der Polizei. Die Sperrung der Freudenberger Straße in Höhe des Seelbacher Weihers in Fahrtrichtung Siegen nach einem Motorradunfall ist aufgehoben. Dort rollt der Verkehr wieder. Freie Fahrt auf der Freudenberger Straße Richtung Siegen wieder. Die Sperrung nach einem Motorradunfall in Höhe des Seelbacher Weihers

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2: Mit Sarah Heinz. Guten Abend. Es bleibt knapp mit den neuen Wohnungen. Laut dem Statistischen Bundesamt sind in Deutschland im vergangenen Jahr nur knapp 207.000 Wohnungen fertig gebaut worden. So wenige wie seit 14 Jahren nicht mehr. Vor allem private Bauherren halten sich zurück. Viele Projekte kommen wegen der Kosten ins Stocken. José Nasiandi aus dem News-Team. Wie sieht die Lage beim Wohnungsbau denn aktuell aus?
3: Ja, die Lage ist angespannt. Allein wenn man sich die Entwicklung innerhalb eines Jahres anschaut. Laut Statistischem Bundesamt waren im vergangenen Jahr 18% weniger Wohnungen fertig als im Vorjahr. Besonders stark eingebrochen ist der Bau von Einfamilienhäusern. Gleichzeitig gibt es zwar wieder mehr Baugenehmigungen, aber viele Projekte kommen nicht so schnell voran. Eine Genehmigung bedeutet noch kein Neubau. Nach Angaben des Zentralverbands Deutsches Baugewerbe stauen sich aktuell mehr als 760.000 genehmigte Wohnungen, weil die Materialien und auch die Kredite immer teurer werden.
2: Und was würde passieren, wenn das so bleibt oder sich weiter verschärft?
3: Dann dürfte sich die Wohnungsnot weiter verschärfen, besonders in Ballungsräumen, wie zum Beispiel hier bei uns in NRW. Weniger Neubauten bedeuten meist höhere Mieten, noch mehr Konkurrenz um bezahlbaren Wohnraum. Der Zentralverband Deutsches Baugewerbe warnt außerdem davor, dass Familien mit normalem Einkommen zunehmend verdrängt werden könnten. Die Bundesregierung setzt deshalb laut Bundesministerin Huberts jetzt auf schnellere Genehmigungen, Förderprogramme und niedrigere Baukosten. Experten sagen aber, selbst bei steigenden Genehmigungen wäre eine echte Entlastung frühestens ab 2028 spürbar.
2: Danke, José, für die Infos. Noch mehr Meldungen jetzt im Überblick. Beim Treffen der NATO-Außenminister in Schweden hat Bundesaußenminister Wadefuhl noch mal mehr Geld für die Ukraine gefordert. Mindestens dieselbe Summe wie das schon bestehende EU-Darlehen. Das wären weitere Hilfen in zweistelliger Milliardenhöhe. Wadefuhl wolle damit von Seiten der NATO ein klares Signal an Kiew senden. Kurz nach dem Start der E-Auto-Prämie sind laut Bundesumweltminister Schneider knapp 23.000 Anträge eingegangen. Die Anträge würden demnach auch oft aus Haushalten mit kleinem und mittlerem Einkommen stammen. Je nach Fahrzeug, Einkommen und Familiengröße liegt die Förderung bei bis zu 6.000 Euro. In Paderborn hat es einen Hackerangriff auf einen Fotodienstleister gegeben. Die Staatsanwaltschaft Köln hat jetzt die Ermittlungen eingeleitet. Laut Aussage eines Sprechers der Cybercrime-Abteilung könne man noch keine Details zum Verfahren nennen. Zuvor hatte der NDR berichtet, dass auch Fotos aus Schulen und Kindergärten betroffen sein könnten. An den Hochschulen in NRW wurden im vergangenen Jahr wieder mehr antisemitische Vorfälle gemeldet. Laut der Zentralen Beratungsstelle zu Antisemitismus an Hochschulen in NRW lag die Fallzahl im letzten Jahr bei 85. Das sind 7,6% mehr als im Jahr davor und sogar 3,5-mal so viele Fälle wie noch 2023. Bei den Vorfällen geht es unter anderem um Beleidigungen, Bedrohungen und Sachbeschädigungen. Und das waren die Nachrichten mit Sarah Heinz.
4: Das Wetter.
5: Läuft heute Nacht schon nicht mehr ganz so kalt. Auf 15 bis 11 Grad geht's runter. Aber das Pfingstwochenende, das hat's ja wohl in sich wettermäßig. Ganz, ganz viel Sonne hier und da, ein paar harmlose Wölkchen und Temperaturen von 26 bis 30 Grad. Und zwar das ganze Pfingstwochenende und kein Regen in Sicht.
4: NRW Verkehr.
5: Es ist voll auf den Autobahnen, deswegen kommt hier alles ab 25 Minuten Verzögerung. A1 Dortmund Richtung Osnabrück. Zwischen dem Kreuz Münster Süd und Greven 9 Kilometer, halbe Stunde plus. Nochmal A1 jetzt Köln Richtung Euskirchen. Zwischen Gleuel und dem Kreuz Bliesheim 9 Kilometer, 28 Minuten obendrauf. A2 Dortmund Richtung Hannover, zwischen dem Kamener Kreuz und Hamm 6 Kilometer, da braucht ihr 43 Minuten länger. A3 Köln Richtung Frankfurt, zwischen Lohmann Nord und Siebengebirge 9 Kilometer, 25 Minuten. Die A4 Aachen Richtung Köln, zwischen dem Kreuz Köln West und Köln Eiffeltor 6 Kilometer, hier braucht ihr 35 Minuten länger. Und auf der A61 Mönchengladbach Richtung Koblenz, zwischen Rheinbach und dem Dreieck sind sich, haben wir 10 Kilometer Stau, da müsst ihr nochmal 25 Minuten mehr einrechnen. Allen unterwegs, da wo es geht, eine gute Fahrt, fahrt vorsichtig.
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5: Hallo, ich bin Vera Körber. Die nächsten zwei Stunden stehen bei mir ganz im Zeichen des Grills. Ja, Kohlegrill, Elektrogrill, vollkommen egal. Bei uns kriegt ihr heute ein paar Tipps zum Thema Grillen. Auch vielleicht, was man mit Grillresten macht. Was die perfekten Beilagen sind. Hört ihr alles bei mir in den nächsten paar Stunden. Fettes Brot jetzt für euch mit Jein. Schönen Abend.

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1: Neu bei uns, Madonna und Sabrina Carpenter mit Bring Your Love. Könnt ihr das auch schon riechen? Ich rieche es ganz deutlich. Der Grill ist an diesem Wochenende auf Dauerfeuer, oder nicht? Vor allem aber auch bei Camilo Tomanek. Er kommt aus NRW, ist mehrfacher deutscher Grillmeister, wurde sogar schon mal Grill-Weltmeister. Da haben wir uns gedacht, Inspiration muss der Mann uns doch jetzt mal geben, ne? Hat uns ganz viele Rezepte für euer Grillwochenende dagelassen. Und klar, er liebt Fleisch, ne, und wird auch immer ein Highlight für ihn sein. Aber Beilagen sind auch wichtig.
2: Also Lieblingsbeilage, das ist eigentlich ganz einfach. Vernünftiges Brot, vernünftige Kräuterbutter, gegrillter Brokkoli, also diese Bimis, genauso wie halt Standardsalate, Zucchini. Eigentlich alles, was schmeckt. Und ja, da ist eigentlich alles erlaubt.
1: Also ich bin ja für die klassische Ofenkartoffel, ne, so eine Folienkartoffel oder natürlich Omas Kartoffelsalat, der war auch immer Bombe. Camilo hat uns übrigens ein Rezept dagelassen für Pizzabrot. Das ist ganz schnell und einfach selbst gemacht. Findet ihr online bei uns?
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1: Und dann wünsche ich euch viel Spaß beim Grillen.

20 nach 6, der Radio Siegen Verkehrsservice. Eine Meldung von der HTS. Siegen Richtung Kreuztal. Zwischen Siegen-Mitte und der Anschlussstelle Sieghütte stockt es gerade. Grund ist ein Pannenfahrzeug. Stockender Verkehr auf der HTS Siegen Richtung Kreuztal zwischen den Anschlussstellen Siegen-Mitte und Sieghütte wegen einem Pannenfahrzeug.

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0: Es ist 6:30.
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0: Mit Bernd Müller, guten Abend. 207.000 neue Wohnungen sind im vergangenen Jahr in Deutschland fertig gebaut worden, so wenige wie seit 14 Jahren nicht mehr. Besonders stark eingebrochen ist laut dem Statistischen Bundesamt der Bau von Einfamilienhäusern. Gleichzeitig gibt es aber wieder mehr Baugenehmigungen. Wegen hoher Kosten für Baumaterialien und hohen Bankzinsen stockt aber der Bau der genehmigten Wohnungen. An den Hochschulen in NRW wurden im vergangenen Jahr wieder mehr antisemitische Vorfälle gemeldet. Laut der Zentralen Beratungsstelle zu Antisemitismus an Hochschulen waren es 85. Das sind gut 8% mehr als im Jahr davor und sogar 3,5-mal so viele Fälle wie 2023. Es geht zum Beispiel um Beleidigungen, Bedrohungen und Sachbeschädigungen. In Krombach musste die Feuerwehr heute Nachmittag ein Feuer beim Lidl-Discounter löschen. Es war in einer Papierpresse entstanden. Der Laden blieb für kurze Zeit zu. Eine Mitarbeiterin wurde vom Rettungsdienst wegen Verdachts auf eine Rauchgasvergiftung behandelt. Der Heimatverein in Neunkirchen-Salchendorf hat nun ein Allzweckfahrzeug. Es konnte dank einer Spende in Höhe von 10.000 Euro der Sparkasse Burbach-Neunkirchen angeschafft werden. Mit dem geländegängigen Fahrzeug lassen sich die vielfältigen Aufgaben wie die Pflege der mehr als 150 Ruhebänke in der Gemarkung Salchendorf deutlich effizienter erledigen. Das waren die Radio Siegen Nachrichten von hier mit Bernd Müller. Die Wetteraussichten für Siegen-Wittgenstein. Heute Abend bleibt es noch lange schön. Trotz einiger Wolken am Himmel ist es trocken. Auch in der Nacht wird es trocken bleiben. Es kühlt sich bis zum Morgen auf 14 bis 9 Grad ab. Morgen dürft ihr euch auf einen tollen Samstag freuen. Die Sonne scheint am Himmel, zeigen sich harmlose Quellwolken. 25 bis 30 Grad könnte es in den späten Nachmittagsstunden warm werden. Und auch an den beiden Pfingsttagen werden viel Sonne und sehr sommerliche Temperaturen erwartet. Der Radio Siegen Verkehrsservice, nochmal die Meldung von der HTS Siegen-Kreuztal. Zwischen den Anschlussstellen Siegen-Mitte und Sieghütte gibt es im Moment ein Pannenfahrzeug und deshalb stockt die HTS Siegen-Kreuztal. Zwischen den Anschlussstellen

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0: langes Wochenende steht vor der Tür. Was macht ihr denn? Also jetzt außer im Stau zu stehen. Das wollten wir von euch wissen, denn ich weiß, was ich mache. Ich werde so ziemlich gar nichts machen, außer mir die Sonne auf den Pelz scheinen zu lassen. Aber um mich geht's ja nicht. Wie sieht's bei euch aus?
1: Party machen.
2: Wir haben einen Garten, den werden wir nutzen.
3: Nein, Pfingsten fahren wir nicht weg. Das ist uns zu voll.
4: Muss arbeiten und Sport.
5: Ja, ich bin gar nicht da. Ich bin in London. Bisschen Urlaub.
6: Ja, wir wollen wandern. Wenn es heiß werden soll, wahrscheinlich eher so in den Wald.
0: Dann wünsche ich ganz, ganz viel Spaß im Wald, denn es soll ja heiß werden. Schöne Pfingsten euch.
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1: Mit Sarah Heinz, guten Abend. In ganz Deutschland hat es einen großen Cyberangriff auf Patientendaten gegeben. Betroffen sind mehrere große Kliniken und zehntausende Menschen. In NRW stehen die Unikliniken Köln und Düsseldorf im Fokus. Allein in NRW geht es insgesamt um mehr als 33.000 betroffene Patientinnen und Patienten. Angegriffen wurde ein externer Abrechnungsdienstleister. Die Versorgung in den Krankenhäusern selbst sei nach eigenen Angaben nicht beeinträchtigt gewesen. Mehr Infos hat Rosina Sjandi.
2: Der Angriff geschah schon Mitte April bei einem externen Dienstleister mit Sitz im Saarland, der für zahlreiche Kliniken in Deutschland die Abrechnungen übernimmt. Nach Angaben des Unternehmens Unimed wollten die Angreifer offenbar eigentlich die Systeme komplett verschlüsseln. Sie wurden vorher aber gestoppt. Davor seien aber bereits Daten abgeflossen. Betroffen sind nach bisherigen Angaben vor allem Kliniken in NRW, Baden-Württemberg, Rheinland-Pfalz und dem Saarland. Allein in Köln geht es um rund 30.000 Fälle, in Düsseldorf um mehr als 3.000. In Baden-Württemberg sollen sogar über 70.000 Daten aus mehreren Unikliniken betroffen sein. Meist handelt es sich um Daten von Privatpatienten und Selbstzahlern. Nach Angaben der Kliniken und des Dienstleisters könnten darunter Namen, Adressen und Abrechnungsinformationen sein, in einzelnen Fällen auch Gesundheitsdaten. Die betroffenen Patienten sollen nun schrittweise informiert werden.
1: Danke, José. Mehr Meldungen sind das im Überblick. Israel würde seine Siedlungen im besetzten Westjordanland gerne ausweiten. Deutschland und andere europäische Länder haben das scharf kritisiert und Israel dazu aufgefordert, dieses Vorhaben zu stoppen. Das Völkerrecht sei klar, israelische Siedlungen im Westjordanland seien illegal, hieß es. Russland könnte seine Desinformationskampagnen gegen Deutschland ausweiten. Das berichtet das Nachrichtenportal T-Online. Die Moskauer Firma Social Design Agency würde demnach jetzt unter anderem Aktionen unter falscher Flagge vollziehen und an einem russlandfreundlichen Wikipedia-Klon für Deutschland arbeiten. Fast zwei Drittel der Deutschen sehen China als künftig führende Weltmacht. Das zeigen die Umfragewerte des aktuellen ZDF-Politbarometers. Vor knapp 3 Jahren wurde China auch am häufigsten genannt. Allerdings lagen die USA da noch knapp dahinter. Inzwischen hat sich der Abstand zwischen den beiden Ländern deutlich vergrößert. China kommt auf 62%, die USA nur noch auf 22. Die deutsche Wirtschaft ist trotz des Iran-Kriegs leicht gewachsen. Nach Angaben des Statistischen Bundesamtes hat das Bruttoinlandsprodukt im ersten Quartal 2026 um knapp 0,3% zugelegt. Nach dem leichten Wachstum zum Jahresende sei die deutsche Wirtschaft auch positiv in das aktuelle Jahr gestartet, hieß es. Haupttreiber waren demnach vor allem gestiegene Exporte. Für das laufende Quartal rechnen Bundesbank und Wirtschaftsministerium wegen der hohen Energiepreise und der generellen Unsicherheit aber wieder mit einem Dämpfer. Und das waren die Nachrichten mit Sarah Heinz.
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4: Das ist das große Comeback des Jahres. Die Sonne ist wieder am Start. War ja heute schon richtig schön. In der Nacht geht es nochmal runter auf 15 bis 11 Grad. Aber dann machen wir auch einen ganz, ganz großen Sprung nach oben. 26 bis 30 Grad bekommen wir an diesem Wochenende. Und zwar an allen Tagen kein Regen in Sicht. Hier und da ein paar Wölkchen. Aber wie sagt man so schön? Die tun nichts. Die wollen nur spielen.
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4: Hier braucht ihr mindestens 16 Minuten länger. A1 Köln Richtung Euskirchen zwischen Hürth und dem Kreuz Bliesheim 7 Kilometer, 17 Minuten plus. Nochmal A1 jetzt Euskirchen Richtung Blankenheim zwischen Nettersheim und Ausbauende A1 2 Kilometer, 28 Minuten. A2 Dortmund Richtung Oberhausen zwischen dem Kamener Kreuz und Hamm-Üntrop 9 Kilometer, 27 Minuten plus. Die A3 Köln Richtung Oberhausen zwischen Köln-Mühlheim und Solingen 5 Kilometer und 19 Minuten plus. Nochmal A3 jetzt Köln Richtung Frankfurt zwischen Lohmer und Siebengebirge 5 Kilometer, 16 Minuten. Die A44 Dortmund Richtung Kassel zwischen dem Kreuz Dortmund-Unna und dem Kreuz Werl 6 Kilometer, auch 16 Minuten obendrauf. Und zum Schluss die A61 Mönchengladbach Richtung Koblenz zwischen Rheinbach und dem Dreieck Sinzig 10 Kilometer. Und hier braucht ihr 23 Minuten länger. Kommt sicher an.
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4: Freunde, es kommt ein Song über uns alle. Ich hab's geahnt. Danke an die Musikredaktion an dieser Stelle. Ich bin Vera Körber, wünsche euch einen schönen Start ins Wochenende, schönen Start Richtung Pfingsten. Jetzt, wie gesagt, mit dem Song über uns alle, David Guetta und Sia mit Beautiful People.

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0: und American Girls. Ich höre meinen Cousin schon brüllen. Er will noch ein Stück Bauch. Ach, bei uns wird überhaupt nicht gefragt. Das stimmt gar nicht. Es wird einfach draufgehauen und es wird bei uns auch einfach alles aufgegessen. Ich sag's euch, meine Familie und wir alle irgendwie, auch meine Freunde, wir sind alle dermaßen verfressen. Es bleibt nichts übrig, aber viele kennen das Phänomen Grillreste, weil wir können ja oft gar nicht so viel essen, wie gegrillt wird, sagt auch der Kollege Kevin Zimmer.
1: Es ist doch so einfach, kauf nicht so viel Fleisch. Aber auch ich tappe immer wieder in die Fleischkauffalle. Da steht man dann so an der Fleischtheke und sagt sich,
2: wir werden schon etwas finden.
1: Und wir werden viel finden. Und dann schleppst du diese Massen nach Hause und bist einen halben Tag mit Würzen beschäftigt.
2: Einmal haben wir Masala, brauchen wir. Hier haben wir Curry, hier ist Koriander, hier ist der Kurkuma. Das sind die Gewürze, die wir brauchen.
3: Kurkuma? Meint er vielleicht Kurkuma?
1: Ja, das ist Robert Geis, der grillt gerne und der meint Kurkuma. Der meint schon Kurkuma. Das steht direkt neben dem Cheyenne-Pfeffer und der Vanille. Man muss sich schon mit Gewürzen auskennen, um diese Fleischmassen lecker damit einzureiben. Wobei, am Ende ist es eh egal, da kommt ja eh der heller Gewürzketchup drüber. Ja? Die Flasche, der man das Alter nur am vertrockneten Rest an der Öffnung ansieht und man damit auch Fliesen verfugen kann. Also, warum diese Mengen, die wir da kaufen zum Grillfest? Ja, im Steakhouse essen wir doch auch nur ein Stück Fleisch und nicht fünf. Du sagst halt abends dann noch, wenn so alles fertig gegrillt ist, ach, dann haben wir für morgen noch was. Aber so ein Hähnchensteak verdichtet sich über Nacht im Kühlschrank einfach zu Baustoff.
4: Also das sieht ja mehr als unappetitlich aus.
1: Mit dem hippen Couscous-Salat kannst du das Treppenhaus verputzen und der Blattsalat sieht einen Tag später aus wie die Frisur von Matthias Reim im Regen. Und dann sitzt du dir schweigend gegenüber, während deine Speiseröhre das Zeug probiert weich zu kneten. Und das dauert, ja? Genug Zeit, um darüber nachzudenken, ob man diese Mengen wirklich auch beim nächsten Mal kaufen will.

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1: Ann-Christine?
2: Ja?
1: Was machst du da?
2: Immer Sport, ich verbrenne Fett.
1: Du grillst doch.
2: Ja, einmal wenden, natürlich.
1: Ja, der Grill wird wahrscheinlich bei vielen von euch in den nächsten Tagen auf Hochtouren laufen. Das Wetter ist formidabel. Ja, ich kann mich nicht erinnern, dass wir jemals so geile Wetteraussichten für Pfingsten für die komplette nächste Woche hatten, oder?
2: Ja, hoffen wir, dass es so auch sich bewahrheitet, ne? Kultur pur. Läuft ja auf dem Geller. Dabei wünschen wir euch ganz viel Spaß. Wir sind von Radio Siegen aus auch da oben jeden Tag, senden auch mehrere Stunden nachmittags. Kommt gerne vorbei, direkt am Eingang.
1: Immer von 13 bis 18 Uhr. Und dann gibt es auch noch unseren Sonntagstalk 3 nach 10 von 10 bis 12. Also wir sind gut ausgestattet, aber es gibt ja nicht nur Kultur pur. Egal was ihr macht, wir wünschen euch ein tolles Pfingstwochenende. Genießt die Sonne, cremt euch gut ein und wie wir ja immer schön sagen im Radio, ne, trinkt auch genug.
2: Ja, nur sicher. Absolut. Ja. Stößchen.
1: Und nicht nur Bier, wa?
2: Oh, ach so. Okay, wir sind raus. Ann-Christine Schmidt
1: und Tom Schirmer freuen uns, wenn ihr dann bald wieder bei uns dabei seid.
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0: Hallo, Vera Körber ist am Start, jetzt mit dem Motto fürs Wochenende. Keine kann es besser als die hier. Katrina in the Waves jetzt für euch mit Walking on Sunshine. Schönen Start Richtung Pfingsten.
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0: Ich habe ja keine Ahnung, ne? Absolut keine Ahnung vom Grillen. Ich bin da immer gerne bei, ich esse auch immer gerne mit. Hauptsache, ich muss nichts machen. Ich kann Salat mitbringen oder was, ne? Aber Grillen selber, nee, mache ich nicht. Deswegen haben wir auch jemanden gefragt, der sich auskennt. Nämlich mit einem ehemaligen Grillweltmeister, Camilo Tomanek aus NRW. Der gibt uns ein paar Tipps für dieses Wochenende zum Thema Grillen. Und ganz wichtig ist natürlich, wer dann noch mit Kohle grillt, muss natürlich einige Sachen beachten, sagt er.
1: Wenn ihr mit Kohle grillt, würde ich auf alle Fälle auf flüssige Grillanzünder wie Spiritus oder so etwas verzichten. Das ist hochgefährlich, macht das bloß nicht. Und wenn ihr Kohle zünden wollt, besorgt euch so Holzwolleanzünder oder Anzündkamin. Den kann man wunderbar starten. Kohle ist durchgeglüht und kann dann direkt loslegen.
0: Und aber erst, wenn es nicht mehr qualmt und die Kohle nicht mehr schwarz, sondern glüht, fangt ihr mit dem Grillen an. So, das habe ich jetzt gelernt. Diese Tipps und auch ein paar Rezepte, die Camilo uns dagelassen hat, die findet ihr online bei uns.
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0: Ich wünsche euch ganz, ganz viel Spaß beim Grillen. Ich bin für jede Einladung offen, gar kein Problem.

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1: Ich bin Tanja Wagner. In Apotheken gibt's schon jetzt nicht nur Medikamente. Künftig sollen sie Patienten aber noch weitere Leistungen anbieten können. Von Impfungen über Vorsorge bis zu mehr Medikamenten, auch ohne bisher nötiges Rezept. Das hat der Bundestag beschlossen.
2: Es sollen sämtliche Schutzimpfungen angeboten werden können, wie gegen Grippe, Tetanus oder gegen Zecken. Auch Blut abnehmen soll bei über 18-Jährigen bald in der Apotheke möglich sein, aber nur nach einer medizinischen Schulung des Personals. In Ausnahmefällen sollen auch verschreibungspflichtige Medikamente ohne Rezept abgegeben werden. Die Kassenärztliche Bundesvereinigung hatte schon vorab gewarnt. Die Diagnose von Krankheiten, die Anwendung von Medikamenten und die Therapie seien Aufgabe der Ärzte. Dem stehen aber immer weniger Hausärzte im ländlichen Raum sowie volle Arztpraxen gegenüber. Tine Klimach, Berlin.
1: US-Außenminister Rubio hat beim NATO-Außenministertreffen in Schweden für einen Plan B zur Öffnung der Straße von Hormuz geworben. Alle würden ein Abkommen mit dem Iran begrüßen, das die Öffnung der für den globalen Öl- und Gasmarkt zentralen Meerenge beinhalte, sagte Rubio in Helsingborg. Falls sich der Iran aber weigere, die Meerenge zu öffnen und beschließe, sie zu kontrollieren und Mautgebühren für die Durchfahrt zu erheben, brauche man einen Plan B. Rubio hob hervor, dass die USA dabei nicht auf die Hilfe von Verbündeten angewiesen seien. Hunde und Katzen in der EU müssen künftig durch Mikrochips identifizierbar sein. Die EU-Staaten haben dieser neuen Regel endgültig zugestimmt. Bis die Chips Pflicht sind, gelten aber Übergangsfristen.
3: Begründet wird die Registrierungspflicht mit dem Kampf gegen illegalen Tierhandel. Für Hunde sieht die EU-Regelung eine Übergangsfrist von 10 Jahren vor, für Katzen sind es 15 Jahre. Bauernhofkatzen sind übrigens von der Chippflicht ausgenommen. Nun müssen nationale Datenbanken geschaffen werden, die natürlich auch EU-weit geteilt werden können. Wie das alles genau geregelt wird, ist noch unklar. Dieter Ebeling, Brüssel.
1: Lukas Podolski beendet seine Karriere als Profifußballer. Der Weltmeister von 2014, der seit 2021 in Polen spielt, hört in diesem Sommer auf. Ein Kapitel endet, eine neue Ära beginnt, teilte Podolski auf Instagram mit. Und das waren die Nachrichten mit Tanja Wagner.
4: Das Wetter.
5: Läuft heute Nacht schon nicht mehr ganz so kalt. Auf 15 bis 11 Grad geht's runter. Aber das Pfingstwochenende, das hat's ja wohl in sich wettermäßig. Ganz, ganz viel Sonne hier und da, ein paar harmlose Wölkchen und Temperaturen von 26 bis 30 Grad. Und zwar das ganze Pfingstwochenende und kein Regen in Sicht.
4: NRW Verkehr.
5: Hier dauert es mindestens 17 Minuten länger. A1 Münster Richtung Dortmund zwischen KM Zentrum und dem Kreuz Dortmund-Unna 4 Kilometer, 17 Minuten plus. Nochmal A1, jetzt Euskirchen Richtung Blankenheim zwischen Nettersheim und Ausbauende A1, 2 Kilometer, 20 Minuten obendrauf. Die A2 Dortmund Richtung Hannover zwischen Böen und Hamm-Üntrop 7 Kilometer, 25 Minuten plus. Und dann nochmal zwischen Beckum und Herzebrock-Laholz 3 Kilometer und 20 Minuten obendrauf. Zum Schluss habe ich noch die A44 Kassel Richtung Dortmund zwischen Warburg und Diemelstadt 4 Kilometer. Ihr müsst dann nochmal 17 Minuten mehr einplanen. Kommt alle sicher an.
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5: Hallo, ich bin Vera Körber. Schönes Wochenende wünsche ich euch. Jetzt erstmal schönen Freitagabend. Wir haben das ganze lange Wochenende vor uns. Er hier ist einer von uns. Kamrat hier aus NRW mit Hug Yourself.
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0: ganz romantisch, Joshua Caddison mit Jesse. Wir werden jetzt etwas unromantischer, machen eine kleine Reise nach Malle. Ja, an Ballermann, und zwar in den Bierkönig. Es ist ja irgendwie interessant. Ich war ja schon verwirrt, als ich gehört habe, Rapper Haftbefehl tritt da auf Malle. Jetzt aber auch noch Jason Derulo. Ja, Ende Juni im Bierkönig. Ich finde es doch ein bisschen seltsam, oder?
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0: Ja, also wenn man jetzt mal so ehrlich ist, so ein bisschen swalalala. Mit ein paar Bierintros vielleicht. Swalalala. Das könnte gut klappen. Haben sich natürlich auch die Kollegen aus der Comedy-Redaktion gedacht.
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0: Lasst uns ehrlich sein, wenn wir an Pfingsten denken, denken wir nur an langes Wochenende, oder nicht? Aber irgendwas war doch an Pfingsten. Also was ist das eigentlich nochmal? Haben viele ihre Probleme mit der Frage, ne? Ja, nicht nur ihr oder ich, sondern auch unser Hannes.
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2: Ja, jetzt stehen wir wieder hier, wie in der Schule in Mathe, vorne an der Tafel und haben mal gar keine Ahnung. Ja, was ist eigentlich Pfingsten? Ja gut, letzte Woche war Christi Himmelfahrt und da wussten ja viele auch nicht, was da genau gefeiert wird. Ja genau, Vatertag, also mit Bollerwagen los, saufen, rumgrillen, marschieren. Für viele das reinste Himmelfahrtskommando. Oder Fronleichnam ist ja auch bald, das weiß ja auch nie einer. Klassisch ist das Mannschaftsfahrtwochenende für Fußballvereine oder Kegelclubs, da wird dann auch viel getorkelt. Das sieht nüchtern betrachtet aus wie The Walking Dead, nur in Happy. Auf Deutsch Fronleichnam, ja. Das kann man sich also herleiten. So, aber was ist jetzt Pfingsten? Kommt mir doch nicht so. Soll ich euch mal schwierige Fragen stellen? Weiß nicht, wie riecht's unter Wasser? Oder ist James Bond der schlechteste Spion der Welt, weil ihn die ganze Welt kennt? Oder werden kleine Menschen bei Regen später nass? Ja, jetzt wisst ihr auch nicht weiter. Also immer dran denken, wer weiß, der redet nicht. Und wer redet, ja, weiß ich jetzt auch nicht.
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1: Ich bin Tanja Wagner. Außenminister Wadefuhl ist optimistisch, was eine gemeinsame Zukunft der NATO mit den USA angeht, trotz der Kritik von US-Präsident Trump. US-Außenminister Rubio habe sehr das Gemeinsame der NATO betont, sagte Wadefuhl nach einem Treffen der NATO-Außenminister in der schwedischen Hafenstadt Helsingborg. Bei dem Gipfel der NATO-Staats- und Regierungschefs in der Türkei in 6 Wochen ginge es darum, ein Zeichen der Geschlossenheit abzugeben, sagte Wadefuhl. Es sei auch klar geworden, dass gemeinsam jetzt konstruktiv daran zu arbeiten sei, die Aufgaben der Zukunft zu lösen. In Apotheken gibt es schon jetzt nicht nur Medikamente. Künftig sollen sie Patienten noch weitere Dienstleistungen anbieten können. Von Impfungen über Vorsorge bis zu mehr Medikamente auch ohne bisher nötiges Rezept. Das hat der Bundestag beschlossen.
2: Es sollen sämtliche Schutzimpfungen angeboten werden können, wie gegen Grippe, Tetanus oder gegen Zecken. Auch Blutabnehmen soll bei über 18-Jährigen bald in der Apotheke möglich sein, aber nur nach einer medizinischen Schulung des Personals. In Ausnahmefällen sollen auch verschreibungspflichtige Medikamente ohne Rezept abgegeben werden. Die Kassenärztliche Bundesvereinigung hatte schon vorab gewarnt. Die Diagnose von Krankheiten, die Anwendung von Medikamenten und die Therapie seien Aufgabe der Ärzte. Dem stehen aber immer weniger Hausärzte im ländlichen Raum sowie volle Arztpraxen gegenüber. Tine Klimach, Berlin.
1: Bei einem Cyberangriff auf einen externen Dienstleister von Krankenhäusern in Deutschland sind zehntausende Patientendaten gestohlen worden. Betroffen waren Kliniken in Baden-Württemberg, Nordrhein-Westfalen, Rheinland-Pfalz und dem Saarland.
3: Das gehackte Unternehmen ist für Abrechnungen zuständig, aber nur von Privatpatienten und Selbstzahlern. Es wird vermutet, dass die Hacker das Abrechnungssystem verschlüsseln wollten. Mit solchen Angriffen wird Lösegeld erpresst. Das klappte aber nicht. Die Attacke wurde vorher abgewehrt. Der Zugriff auf die Daten von unterm Strich zehntausenden Patienten konnte aber nicht verhindert werden. Jan-Henner Reitze, Nachrichtenredaktion.
1: Lukas Podolski beendet seine Karriere als Profifußballer. Der Weltmeister von 2014, der seit 2021 in Polen spielt, hört in diesem Sommer auf. Ein Kapitel endet, eine neue Ära beginnt, teilte Podolski auf Instagram mit. Und das waren die Nachrichten mit Tanja Wagner.
4: Das Wetter.
5: Das ist das große Comeback des Jahres. Die Sonne ist wieder am Start. War ja heute schon richtig schön. In der Nacht geht es nochmal runter auf 15 bis 11 Grad. Aber dann machen wir auch einen ganz, ganz großen Sprung nach oben. 26 bis 30 Grad bekommen wir an diesem Wochenende. Und zwar an allen Tagen. Kein Regen in Sicht. Hier und da ein paar Wölkchen. Aber wie sagt man so schön? Die tun nichts. Die wollen nur spielen.
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5: Aktuell habe ich 2 Meldungen für euch. Einmal A3 Köln Richtung Frankfurt zwischen Lohma und dem Kreuz von Siegburg. 1 Kilometer, da braucht ihr eine Viertelstunde länger. Und die A44 Kassel Richtung Dortmund zwischen Warburg und Diemelstadt. 3 Kilometer, 17 Minuten obendrauf. Gute Fahrt.
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5: Hallo, Vera Körber ist hier. Ich wünsche euch einen schönen Freitagabend und ein schönes Pfingstwochenende oder schon mal eine schöne Vorfreude darauf.
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0: dann ist es auch so ein musikalisches Hand in Hand über eine Blumenwiese hüpfen, oder? Taylor Swift und Opalite. Das Problem an so einem langen Wochenende, also nicht, dass es grundsätzlich ein Problem damit gibt, aber manchmal ist es ja so, man hat sich nichts vorgenommen und alle anderen sind weg. Ja, und dann steht man da in seinem kurzen Hemd und denkt sich, ja, was jetzt, ne? Und dann kommt man in Freizeitstress irgendwie, ne? Es gibt Menschen, die machen es sich sehr, sehr einfach. Und ich glaube, ich denke doch noch mal darüber nach, mir so einen festen Campingplatz zu suchen.
1: Wir haben ein schönes Campinggelände und das ist ein FKK-Gelände und da sind wir alle nackt.
0: Das kann so einfach sein an Pfingsten, oder? Bryan Adams jetzt für euch mit Melanie C. und When You're Gone.

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0: Klassischer Fall von man kann nicht immer Glück haben. Der neue offizielle WM-Song ist raus und er ist von Shakira, heißt Dai Dai. Letzte Woche gab es schon einen kleinen Vorgeschmack drauf. Stefan Reak, da waren die Reaktionen noch eher so, 50-50, ne?
1: Ja, wirklich. Die einen direkt so, Sommerhit, Balkon, kalte Getränke, perfekt. Den anderen hat dann noch so ein bisschen der Pep gefehlt. Deswegen wollten wir natürlich von euch wissen, welche WM-Songs sind denn bei euch für immer komplett eingebrannt?
2: Also auf jeden Fall Waving Flags. Ah, wie hieß der von Sarah Larsson noch? This One's For You, nein.
3: 96, keine Ahnung, was da von Sportfreunde oder so?
2: 54, 79, irgendwie kriege ich jetzt gerade nicht mehr zusammen. Aber da gibt es auf jeden Fall auch viele deutsche Songs, die da ja eigentlich so auch noch mit reingehören.
3: Und von Shakira Locker? Nee, wie hieß das?
4: Da fällt mir tatsächlich ein Waka Waka, gar keine Frage.
5: Ja, ich sag mal so, dieses Waka Waka löst sehr viel Emotionen aus, ne, wenn man dieses Lied hört. Eigentlich war bis jetzt jedes Lied, bis jetzt was rauskam, sehr gut.
0: Ja, komm, das stimmt auch schon. Waka Waka war schon wirklich gut, ne?
1: Ja, absolut. Aber nochmal Thema deutsche Songs. Lustiger Funfact, wusstet ihr eigentlich, dass die deutsche Nationalmannschaft früher einfach selber Musik zur WM produziert hat? Fußball ist unser Leben zum Beispiel. Das kam 1974 mit Hoeneß, Franz Beckenbauer und Co. Hier mal eine kleine Hörprobe.
0: Wobei, das sieht aber auch im Video eher aus wie eine Jahreshauptversammlung vom Schützenverein als von der Nationalelf, ne?
1: Ja, wirklich. Aber mein Highlight ist ja passend zur WM dieses Jahr Mexico Mi Amor von Peter Alexander zusammen mit der deutschen Nationalmannschaft. Das ist wirklich wild. Einmal bitte hier.
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0: Find ich herrlich. Stellt euch doch mal vor, heutzutage Manuel Neuer und Florian Wirtz aus tiefster Seele mit Helene Fischer. Ach, weiß ich auch nicht. Gibt auf jeden Fall sehr viele schöne Fußballsongs. Jetzt freuen wir uns aber so oder so erstmal auf die WM. Vollkommen egal mit welcher Musik.
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1: Ich bin Uli Reitinger. Zum Impfen oder zum Teil auch zum Blutabnehmen sollen wir in Zukunft auch in die Apotheke gehen können. Außerdem sollen chronisch Kranke dort Medikamente auch ohne neues Rezept bekommen können. Das hat der Bundestag beschlossen. Die Bundesregierung will damit Apotheken auf dem Land erhalten und Arztpraxen entlasten. Der Verband der Hausärztinnen und Hausärzte sieht die geplanten Änderungen kritisch. Verbandschef Markus Blumenthal-Bayer sagte im ZDF:
2: Ich halte von der Apothekenreform gar nichts. Es ist weder eine Entlastung der Praxen noch eine Verbesserung von Versorgung, sondern es ist ein Dammbruch und es ist auch eine Gefahr für Patientensicherheit.
1: Der Vorsitzende des Verbands der Hausärztinnen und Hausärzte, Markus Blumenthal-Bayer. Die wegen gestiegener Spritpreise eingesetzte Taskforce der Bundesregierung bewertet die aktuelle Versorgungslage als stabil. Der Sommerurlaub sei sicher, auch in Sachen Kerosin, heißt es. Vertreter der Taskforce haben sich darüber mit der Logistik-, Chemie- und Luftverkehrsbranche ausgetauscht.
3: Sorgen gab es zuletzt wegen einer möglichen Kerosinknappheit. Aktuell geht es nicht um die Menge, sondern um die Preise. So ein Vertreter der Luftverkehrsbranche. Trotzdem ist die Lage weiter dynamisch und schlecht vorherzusehen. Für die Industrie geht es vor allem darum, Lieferketten langfristig zu sichern. Vor dem Start der Reisewelle zum langen Pfingstwochenende ist Tanken wieder billiger geworden. Im bundesweiten Tagesdurchschnitt kostete gestern ein Liter E10 knapp unter 2 Euro. Ähnlich auch der Liter Diesel. Wie es mit dem Tankrabatt weitergeht, ist noch nicht raus. Er besteht bis Ende Juni. Aus Berlin, Tine Klimach.
1: Außenminister Wadefuhl ist optimistisch, was eine gemeinsame Zukunft der NATO mit den USA angeht und das trotz der Kritik von US-Präsident Trump. US-Außenminister Rubio habe sehr das Gemeinsame der NATO betont, sagte Wadefuhl nach einem Treffen der NATO-Außenminister in der schwedischen Hafenstadt Helsingborg. In 6 Wochen kommen die Staats- und Regierungschefs der NATO in der Türkei zu ihrem Gipfel zusammen. Dabei gehe es dann darum, ein Zeichen der Geschlossenheit abzugeben, sagte Wadefuhl. Und noch zum Sport. Die deutsche Eishockey-Nationalmannschaft hat bei der Weltmeisterschaft in der Schweiz zum ersten Mal gewonnen. Gegen Außenseiter Ungarn siegte das Team von Bundestrainer Harold Kreis in Zürich mit 6:2. Damit kann die Mannschaft weiter aufs Viertelfinale hoffen, muss dafür aber die nächsten beiden Spiele gewinnen gegen Österreich und Großbritannien. Das waren die Nachrichten mit Uli Reitinger.
4: Das Wetter.
5: Läuft heute Nacht schon nicht mehr ganz so kalt. Auf 15 bis 11 Grad geht's runter. Aber das Pfingstwochenende, das hat's ja wohl in sich wettermäßig. Ganz, ganz viel Sonne hier und da, ein paar harmlose Wölkchen und Temperaturen von 26 bis 30 Grad. Und zwar das ganze Pfingstwochenende und kein Regen in Sicht.
4: NRW Verkehr.
5: Es gibt noch eine Meldung von der A3 Köln Richtung Frankfurt. Zwischen Lohmar und Siebengebirge 4 Kilometer. Da braucht ihr 23 Minuten länger. Ansonsten habe ich aber nichts. Kommt gut an.
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5: Hallo und einen schönen Freitagabend wünsche ich euch. Wer möchte und wer kann, der kann jetzt mit dem Moonwalk in Richtung langes Wochenende tanzen. Michael Jackson ist das mit Billie Jean.
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0: die aktuelle Single von Teddy Swims, Mr. Know-It-All. Absolut geeignet, um im Stau ein bisschen auf dem Lenkrad rumzutippen und mal rechts und links zu gucken, was die anderen Leute so im Auto machen. Ja, es ist wieder viel Stau angesagt. Ein langes Wochenende. In manchen Bundesländern starten sogar die Schulferien. Und das bedeutet eben Stau ohne Ende. Die Frage ist ja, wie vertreibt ihr euch da die Zeit?
1: Musik hören, Podcast hören.
2: Und miteinander Witze erzählen.
3: Wenn es wirklich ein Stehstau ist, dann würde ich irgendwie meine E-Mails machen zum Beispiel. Also arbeiten am Handy.
1: Einfach mal die Ruhe genießen.
4: Wenn wir im Stau stehen, dann rasten eigentlich alle im Auto aus. Also da hätten wir auch gerne selber Tipps.
0: ich habe leider keine Tipps, denn ich bin heute auch fast ausgerastet. Also wenn ich so daran denke, wie ich heute zur Arbeit gekommen bin, da habe ich aber ganz andere Bilder im Kopf. 20 Kilometer und über eine Stunde gebraucht. Das war schön. Apropos Bilder im Kopf. Sido jetzt für euch.
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0: Einen schönen Freitag wünsche ich euch. Ich bin Vera Körber und wir machen weiter mit einer sehr, sehr gewaltigen Stimme. Alex Warren ist das mit Ordinary. Schönen Start in euer langes Wochenende. Macht's euch gemütlich.
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0: Noch mal ganz ruhig Billie Eilish und Birds of a Feather, bevor wir richtig Gas
1: geben. 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

0: Nachrichten. Ich bin Uli Reitinger. Der Bundestag hat ein Gesetz der schwarz-roten Koalition beschlossen, das Apotheken künftig mehr Leistungen ermöglicht. Dazu gehören Impfungen, Vorsorge- und Schnelltests, aber auch Blutentnahmen und die Abgabe verschreibungspflichtiger Medikamente ohne Rezept. Gesundheitsministerin Warken sagt, die Versorgung erfordere Aufgaben auf mehr Schultern zu verteilen. Bei Ärztevertretern stößt die Reform auf scharfe Kritik. Außenminister Wadefuhl hat sich optimistisch geäußert, beim NATO-Gipfel im Juli in der Türkei eine Verständigung mit den USA zu finden. Wadefuhl setzt auf eine NATO mit den USA. US-Außenminister Rubio habe das Gemeinsame der NATO betont, sagte Wadefuhl nach einem Treffen im schwedischen Helsingborg.
1: US-Außenminister Rubio machte seinen europäischen Kollegen eines ganz klar. Beim NATO-Gipfel in 6 Wochen in der Türkei müsse Präsident Trump vom Mehrwert der NATO überzeugt werden. Nachdem Spanien den USA die Nutzung eigener Stützpunkte für den Iran-Krieg verbot, stelle sich diese Frage ganz eindeutig. Und die Europäer sollen auch berichten, wie sie beim Aufbau der eigenen Verteidigung vorankommen. England und Frankreich haben angekündigt, bei der Sicherung der Straße von Hormuz mitzumachen. Auch Deutschland ist grundsätzlich bereit. Eine NATO-Mission wird das aber wohl nicht. Aus Brüssel, Edith Ebeling.
0: Bei einem Cyberangriff auf einen externen Dienstleister von Krankenhäusern sind zehntausende Patientendaten gestohlen worden. Betroffen sind Kliniken in Baden-Württemberg, Nordrhein-Westfalen, Rheinland-Pfalz und im Saarland.
2: Das gehackte Unternehmen ist für Abrechnungen zuständig, aber nur von Privatpatienten und Selbstzahlern. Es wird vermutet, dass die Hacker das Abrechnungssystem verschlüsseln wollten. Mit solchen Angriffen wird Lösegeld erpresst. Das klappte aber nicht. Die Attacke wurde vorher abgewehrt. Der Zugriff auf die Daten von unterm Strich zehntausenden Patienten konnte aber nicht verhindert werden. Der Cyberangriff passierte schon im April. Betroffene Kliniken haben angekündigt, alle Patienten zu informieren, von denen Daten gestohlen wurden. Jan-Henner Reitze, Nachrichtenredaktion.
0: Und noch zum Sport. Drittligist Rot-Weiß Essen hat den ersten Schritt Richtung Aufstieg gemacht. RWE gewann das Relegationshinspiel gegen Zweitligist Greuther Fürth mit 1:0. Das Tor des Abends schoss Müsel nach einer guten Stunde. Das Rückspiel ist am Dienstag in Fürth. Das waren die Nachrichten mit Uli Reitinger.
3: Das Wetter.
4: Das ist das große Comeback des Jahres. Die Sonne ist wieder am Start. War ja heute schon richtig schön. In der Nacht geht es nochmal runter auf 15 bis 11 Grad. Aber dann machen wir auch einen ganz, ganz großen Sprung nach oben. 26 bis 30 Grad bekommen wir an diesem Wochenende. Und zwar an allen Tagen. Kein Regen in Sicht. Hier und da ein paar Wölkchen. Aber wie sagt man so schön? Die tun nichts. Die wollen nur spielen.
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4: Immer noch die Meldung von der A3 Köln Richtung Frankfurt. Zwischen Lohmer und Siebengebirge noch 2 Kilometer Stau. Braucht er noch 12 Minuten länger. Gute Fahrt.
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4: Hallo, ich bin Vera Körber. Schönen Freitag wünsche ich euch. Ich bin halt sehr froh, dass in den letzten Tagen mal jemand wieder das Licht da draußen angemacht hat. War schon nicht schön so dunkel und so grau immer tagsüber, ne? Ja, und jetzt kommt er hier um die Ecke und sagt sofort das Licht aus. Kato jetzt mit Turn the Lights Off.

0: Cher und If I Could Turn Back Time. Schönen Abend. Sagt man so, ne? Ist ja Frühling, aber ja, die Temperaturen, die sagen doch an diesem Pfingstwochenende eher Sommer, oder? Ich meine, wir haben gerade mal Ende Mai, ne? Am Wochenende wird es so zwischen 26 und 30 Grad. Mein lieber Schwan, was macht ihr denn bei dem Wetter?
1: Ganz lange Spaziergänge mit Kindern auf den Spielplatz. Endlich wieder.
2: Anbaden, schwimmen gehen mit meinen Schildkröten, in der Sonne sitzen, Picknick im Grünen auf der Wiese.
3: Auf die Blumen!
4: Im Biergarten sitzen und ein Bier trinken.
5: Ich freue mich am meisten drauf, auf Wiesen zu sitzen, mit meinen Freunden einfach ein bisschen rumzuhängen, Musik zu hören und einfach gute Laune zu haben.
0: Ja, auf die gute Laune. Da freue ich mich auch drauf, denn man merkt es jetzt schon an den Leuten, das macht was mit uns, ne? Genießt das Wetter an diesem Wochenende.
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Hallo, wir gehen jetzt erstmal ganz entspannt weiter durch diese Nacht, würde ich sagen, mit Lilywood and the Prick mit Prayer in Sea. Ich bin Vera Körber. Gutes Wochenende euch.

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Partys. Don Henley und The Boys of Summer. Schöne Nacht wünsche ich euch. Yay, wir sind im WM-Fieber. Ach nee, irgendwie noch nicht so richtig, oder? Also zumindest steht ja schon mal unser Kader fest. Das ist ja gut. Und da haben wir ja jetzt wenigstens auch schon mal was zu diskutieren. Atze hat schon mal vorgelegt.

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1: Ja, nee, ist klar. Ja, da haben wir alle gerätselt. Was macht der Nagelsmann für die WM? Welche Kaninchen zaubert der aus dem Hut? Und das Allerwichtigste, es kommt ein Neuer ins Tor. Ja, fertig. Ja, der Manuel macht's nochmal. Das wird dann seine 5. WM. Ja, der Neuer klebt schlimmer an seinem Stuhl als Günther Jauch. Und das in dem Alter. Der Rollator wird übrigens vom DFB bezahlt. Aber komm, mit Menschen, die lange im Amt waren, haben wir doch gute Erfahrungen. Ja, hier Angela Merkel. Die war auch 10 Jahre fest mit Mesut Özil zusammen. Und bei jeder WM in der Kabine. Und jetzt sagen einige, ja, aber der Manuel Neuer, der war doch raus aus der Nationalmannschaft. Mensch, der lacht doch schon so gut. Ja, sicher, aber Howard Carpendale doch auch. Und dann heißt das plötzlich, hello again, da bin ich wieder. Ti amo, alte Liebe rostet nicht. Ja, was denn? Soll der Manu sich jetzt dafür entschuldigen, dass er selbst mit Wadenverletzungen noch besser ist als andere Torwärter der Welt? Ja, der Neuer ist eine Instanz, eine Legende. Der ist wie eine Mischung aus dem alten 9-11er und einem jungen Atze Schröder. Er hat zwar immer irgendwo ein Wehwehchen, aber ist in jedem Strafraum zu Hause. Ihr versteht mich.
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1: Ich bin Uli Reitinger. In Apotheken gibt es schon jetzt nicht nur Medikamente. Künftig sollen Apothekenpatienten aber noch weitere Leistungen anbieten können. Von Impfungen über Vorsorge bis hin zu mehr Medikamenten auch ohne bisher nötiges Rezept. Das hat der Bundestag beschlossen.
2: Es sollen sämtliche Schutzimpfungen angeboten werden können, wie gegen Grippe, Tetanus oder gegen Zecken. Auch Blutabnehmen soll bei über 18-Jährigen bald in der Apotheke möglich sein, aber nur nach einer medizinischen Schulung des Personals. In Ausnahmefällen sollen auch verschreibungspflichtige Medikamente ohne Rezept abgegeben werden. Die Kassenärztliche Bundesvereinigung hatte schon vorab gewarnt. Die Diagnose von Krankheiten, die Anwendung von Medikamenten und die Therapie seien Aufgabe der Ärzte. Dem stehen aber immer weniger Hausärzte im ländlichen Raum sowie volle Arztpraxen gegenüber. Aus Berlin, Tine Klimach.
1: Die EU und Mexiko haben nach 10-jährigen Verhandlungen eine modernisierte Fassung ihres Handels- und Partnerschaftsabkommens unterzeichnet. Das passierte bei einem bilateralen Gipfel in Mexiko-Stadt. EU-Kommissionspräsidentin von der Leyen und EU-Ratspräsident Costa waren mit einer größeren Delegation nach Mexiko gereist. Mit dem Handelsabkommen reagieren Mexiko und die EU auch auf die protektionistische Handelspolitik der USA. In Deutschland sind im vergangenen Jahr so wenige neue Wohnungen fertiggestellt worden wie seit 10 Jahren nicht. Nach Zahlen des Statistischen Bundesamts waren es rund 206.000. Das ist der niedrigste Wert seit 2012.
3: Seit Jahren versucht die Politik, Neubau anzukurbeln im Kampf gegen Wohnungsmangel und steigende Mieten. Die Zahlen zeigen, das gelingt nicht. Allein im Vergleich zum Vorjahr sind nochmal 18% weniger Neubauten fertig geworden. Die Baubranche fordert weiter weniger Bürokratie und bessere Rahmenbedingungen. Bauministerin Huberts verspricht wieder einmal Gesetzesänderungen, die Bauen einfacher machen sollen, und verweist auf eine gestiegene Zahl von Baugenehmigungen, die Besserung verspreche. Aus Berlin, Jan-Henna Reitze.
1: Und noch zum Sport. Drittligist Rot-Weiß Essen will nach 19 Jahren wieder in die zweite Fußball-Bundesliga aufsteigen. Und der Traum lebt weiter. RWE gewann das Relegationshinspiel gegen Zweitligist Greuther Fürth mit 1:0. Den einzigen Treffer erzielte Torben Müsel nach einer guten Stunde. Das Rückspiel findet am Dienstag in Fürth statt.
4: Das Wetter.
5: Sternenklar heute, 11 bis 14 Grad. Es geht sehr sonnig weiter in den nächsten Tagen. Die Temperaturen geben dann richtig Gas. Dann kratzen wir an den 30 Grad.
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6: A46 Düsseldorf-Heinsberg. Zwischen Dreieck Mönchengladbach-Wanloh und Erkelenz-Ost. 1 Kilometer Stau. 6 Minuten Zeitverlust. Wir wünschen allen unterwegs gute Fahrt.
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5: Jo, schönes langes Wochenende mit uns. Habt eine schöne Zeit. Claudia Löhr ist hier. Hallo zusammen.

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1: Jennifer Lopez und David Guetta,

0: Lasst mich raten, auch bei euch wird gegrillt an diesem Wochenende. Und man kennt es ja, ne? Du stehst an der Grilltheke und dann, ach komm, gib mir von dem Steak noch ein Stück mehr. Oh, so ein Würstchen geht auch immer. Oder ein Chibab-Chichi, pack noch eine ein. Ja, und dann haben wir am Ende so viel Kram zum Grillen, ja, dass du eigentlich die komplette Nachbarschaft auch noch einladen könntest. Kevin Zimmer über das Phänomen Grillreste.
1: Es ist doch so einfach. Kauf nicht so viel Fleisch. Aber auch ich tappe immer wieder in die Fleischkauffalle. Da steht man dann so an der Fleischtheke und sagt sich,
2: wir werden schon etwas finden.
1: Und wir werden viel finden. Und dann schleppst du diese Massen nach Hause und bist einen halben Tag mit Würzen beschäftigt.
2: Einmal haben wir Masala, brauchen wir. Hier haben wir Curry. Hier ist Koriander. Hier ist der Kurkuma. Das sind die Gewürze, die wir brauchen.
3: Kurkuma? Meint er vielleicht Kurkuma?
1: Ja, das ist Robert Geis, der grillt gerne und der meint Kurkuma. Der meint schon Kurkuma. Der steht direkt neben dem Cheyenne-Pfeffer und der Vanille. Man muss sich schon mit Gewürzen auskennen, um diese Fleischmassen lecker damit einzureiben. Wobei am Ende ist es eh egal, da kommt ja eh der heller Gewürzketchup drüber. Ja? Die Flasche, der man das Alter nur am vertrockneten Rest an der Öffnung ansieht und man damit auch Fliesen verfugen kann. Also, warum diese Mengen, die wir da kaufen zum Grillfest? Ja, im Steakhouse essen wir doch auch nur ein Stück Fleisch und nicht fünf. Du sagst halt abends dann noch, wenn so alles fertig gegrillt ist, ach, dann haben wir für morgen noch was. Aber so ein Hähnchensteak verdichtet sich über Nacht im Kühlschrank einfach zu Baustoff.
4: Ja, das sieht ja mehr als unappetitlich aus.
1: Mit dem hippen Couscous-Salat kannst du das Treppenhaus verputzen und der Blattsalat sieht einen Tag später aus wie die Frisur von Matthias Reim im Regen. Und dann sitzt du dir schweigend gegenüber, während deine Speiseröhre das Zeug probiert weich zu kneten. Und das dauert, ja? Genug Zeit, um darüber nachzudenken, ob man diese Mengen wirklich auch beim nächsten Mal kaufen will.

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The Weeknd, Dancing in the Flames, gleich für euch. Allen Nachtschichtlern sage ich, boah, bitte, bitte durchhalten, ihr schafft das. Und allen anderen viel Spaß, kommt gut durch, so oder so. Wir sind bei euch. Hallo zusammen, Claudia Löhrs hier.

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1: Ich bin Uli Reitinger. Unionsfraktionschef Jens Spahn sieht aktuell keine finanziellen Spielräume für eine BAföG-Erhöhung, obwohl diese in der Koalition bereits fest vereinbart ist. Staatliche Leistungen wie Bürgergeld, Wohngeld, Elterngeld und BAföG werden wir absehbar nicht erhöhen können, sagte der CDU-Politiker dem Münchner Merkur. Erst vor wenigen Wochen hatten sich Koalitionspolitiker nach langen Diskussionen auf eine BAföG-Reform verständigt. Die sieht vor, zum kommenden Wintersemester die Wohnkostenpauschale von 380 auf 440 Euro im Monat zu erhöhen. Dann soll das BAföG schrittweise auf das Niveau der Grundsicherung angehoben werden. Zum Impfen oder zum Teil auch Blut abnehmen sollen wir in Zukunft auch in die Apotheke gehen können. Außerdem sollen chronisch Kranke dort Medikamente auch ohne neues Rezept bekommen können. Das hat der Bundestag beschlossen. Die Bundesregierung will damit Apotheken auf dem Land erhalten und Arztpraxen entlasten. Der Verband der Hausärztinnen und Hausärzte sieht die geplanten Änderungen allerdings kritisch. Verbandschef Markus Blumenthal-Bayer sagte im Zweiten:
2: Ich halte von der Apothekenreform gar nichts. Es ist weder eine Entlastung der Praxen noch eine Verbesserung von Versorgung, sondern es ist ein Dammbruch und es ist auch eine Gefahr für Patientensicherheit.
1: Der Vorsitzende des Verbands der Hausärztinnen und Hausärzte, Markus Blumenthal-Bayer. Die wichtigsten europäischen Verbündeten der Ukraine haben mit Präsident Zelensky darüber beraten, wie die stockenden Bemühungen um ein Ende des russischen Angriffskriegs wieder in Gang gebracht werden können. Bei der Videoschalte waren unter anderem Bundeskanzler Merz und der französische Präsident Macron dabei.
3: Im Abwehrkampf gegen den russischen Angriffskrieg spricht Zelensky nun von einer so starken Position seiner Streitkräfte wie seit Jahren nicht mehr. Zelensky sieht vor allem auch die jüngsten Drohnenangriffe weit im russischen Hinterland als Erfolg. Er hofft deshalb auf noch mehr Unterstützung und Geld der Europäer für die Ukraine. Hier in Moskau werden die Erfolge Kiews heruntergespielt. Kreml-Chef Putin gibt sich weiter siegessicher. Aus Moskau, Ulf Mauder.
1: Und noch zum Sport. Rot-Weiß Essen hat sich in einem packenden Relegationshinspiel gegen die Spielvereinigung Greuther Fürth eine gute Ausgangsposition erarbeitet und darf weiter von der zweiten Bundesliga träumen. Drittligist Essen besiegte den Zweitligisten Fürth mit 1:0. Das Rückspiel ist am Dienstag in Fürth.
4: Das Wetter.
5: Perfekter Start ins lange Wochenende. Wenn ihr zelten seid, das muss ein sehr, sehr schöner Sternenhimmel sein. 11 bis 14 Grad haben wir. Morgen geht's dann gut nach oben mit den Temperaturen. Bis zu 30 Grad kriegen wir.
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6: Zurzeit liegen uns keine Meldungen vor. Wir wünschen allen unterwegs gute Fahrt.
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5: Hallo zusammen, kommt gut durch die Nacht, Claudia Löß hier, hallo.

0: langes Wochenende, endlich Pfingsten.
1: Pfingsten. Was war Pfingsten denn eigentlich nochmal? Wer kann es uns erklären? Vielleicht unser Hannes?
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3: Ja, jetzt stehen wir wieder hier, wie in der Schule in Mathe, vorne an der Tafel und haben mal gar keine Ahnung. Ja, was ist eigentlich Pfingsten? Ja gut, letzte Woche war Christi Himmelfahrt und da wussten ja viele auch nicht, was da genau gefeiert wird. Ja genau, Vatertag, also mit Bollerwagen los, saufen, rumgrillen, marschieren. Für viele das reinste Himmelfahrtskommando. Oder Fronleichnam ist ja auch bald, das weiß ja auch nie einer. Klassisch ist das Mannschaftsfahrtwochenende für Fußballvereine oder Kegelclubs, da wird dann auch viel getorkelt. Das sieht nüchtern betrachtet aus wie The Walking Dead, nur in Happy. Auf Deutsch Fronleichnam. Ja, das kann man sich also herleiten. So, aber was ist jetzt Pfingsten? Kommt mir doch nicht so. Soll ich euch mal schwierige Fragen stellen? Weiß nicht, wie riecht's unter Wasser? Oder ist James Bond der schlechteste Spion der Welt, weil ihn die ganze Welt kennt? Oder werden kleine Menschen bei Regen später nass? Ja, jetzt wisst ihr auch nicht weiter. Also immer dran denken, wer weiß, der redet nicht. Und wer redet, ja, weiß ich jetzt auch nicht.
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Claudia Löß hier, hallo zusammen. Die Toten Hosen gleich noch hier bei mir mit. Hier kommt Alex so. Das hält wach. Und dann ganz neue Musik aus Spanien, Da Lo Mismo von Marquez. Schöne Nacht mit uns, hallo.

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0: durch diese Nacht mit John Legend. All of me. Ich weiß es ja nicht so, habt ihr genügend Holzkohle fürs Wochenende? Habt ihr Briketts? Vielleicht besorgt ihr lieber doch noch eine Gasflasche mehr? Man weiß es ja nicht. Vermutlich wird bei euch ja auch gegrillt am Wochenende, wie bei ungefähr allen. Was kommt denn bei euch auf den Tisch?
1: Nackensteak oder
2: Bratwurst.
3: Das, was gerade im Angebot ist eigentlich.
4: Fisch ist auch ganz gut.
5: Boah, ich finde Lachs echt gut. Also Lachs schmeckt richtig gut.
6: Zucchini in Öl einlegen, Salz, Pfeffer dran. Fertig.
7: Kartoffeln. Einfach nur in Scheiben, dann ein bisschen Gewürz drauf, meistens so Paprika. Und dann einfach auf dem Grill ein bisschen anbraten lassen, ein bisschen wie Bratkartoffeln sind.

0: Ich bin Uli Reitinger. Finanzminister und SPD-Chef Klingbeil hat die Kompromissbereitschaft seiner Partei in den anstehenden Koalitionsrunden zu grundlegenden Reformen signalisiert. Die notwendigen Reformen voranzutreiben erfordere Kompromisse in der politischen Mitte, sagte Klingbeil der Rheinischen Post. Wir sind bereit, aufeinander zuzugehen und die Blockaden in unserem Land zu überwinden, so Klingbeil weiter. Unionsfraktionschef Spahn hat die bereits fest verabredete BAföG-Reform jetzt offenbar einkassiert. Staatliche Leistungen wie Bürgergeld, Wohngeld, Elterngeld und eben BAföG werden wir absehbar nicht erhöhen können, sagte er dem Münchner Merkur. Bei einem Cyberangriff auf einen externen Dienstleister von Krankenhäusern sind zehntausende Patientendaten gestohlen worden. Betroffen sind Kliniken in Baden-Württemberg, NRW, Rheinland-Pfalz und im Saarland.
1: Das gehackte Unternehmen ist für Abrechnungen zuständig, aber nur von Privatpatienten und Selbstzahlern. Es wird vermutet, dass die Hacker das Abrechnungssystem verschlüsseln wollten. Mit solchen Angriffen wird Lösegeld erpresst. Das klappte aber nicht. Die Attacke wurde vorher abgewehrt. Der Zugriff auf die Daten von unterm Strich zehntausenden Patienten konnte aber nicht verhindert werden. Der Cyberangriff passierte schon im April. Betroffene Kliniken haben angekündigt, alle Patienten zu informieren, von denen Daten gestohlen wurden. Jan-Henner Reitze, Nachrichtenredaktion.
0: Die wichtigsten europäischen Verbündeten der Ukraine haben mit Präsident Zelensky darüber beraten, wie die stockenden Bemühungen um ein Ende des russischen Angriffskriegs wieder in Gang gebracht werden können. An der Videoschalte nahmen Bundeskanzler Merz, der französische Präsident Macron und der britische Premierminister Starmer teil. Aus London hieß es nachher, dass die Unterstützung der Ukraine in den kommenden Monaten noch verstärkt werde. Zum Sport. Der FC Bayern und Titelverteidiger VfB Stuttgart treffen am Abend im DFB-Pokalfinale aufeinander. Für die Bayern geht es nach der Meisterschaft um das Double. Trainer Vincent Kompany.
2: Es bleibt einfach ein historischer Moment, wenn man diesen Pokal in die